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1: Ich bin Thomas Brockt. Das US-Militär hat nach eigenen Angaben mit Vergeltungsschlägen gegen den Iran begonnen. Diese seien auf Anweisung von US-Präsident Trump und als Reaktion auf den Abschuss eines US-Militärhubschraubers erfolgt, teilte das US-Regionalkommando CENTCOM mit. Nähere Angaben wurden nicht gemacht. Nach Berichten iranischer Medien wurden am Abend in der Hafenstadt Sirik am Golf von Oman Explosionen gemeldet, ohne dass diese eindeutig zugeordnet werden konnten. Beim 500 Milliarden Euro Sondervermögen für Investitionen in die Infrastruktur gibt es aus Expertensicht Handlungsbedarf. Ein Beirat für das Programm legte in Berlin seinen ersten Bericht vor. Finanzminister Klingbeil räumte ein, dass das Tempo bei den Investitionen noch höher werden müsse.
2: Immer wieder hört man, dass die hunderten Milliarden, die für die Infrastruktur bereitstehen, nur langsam abfließen. Auch der Beirat, der das 500-Milliarden-Programm begleitet, sieht da Luft nach oben. Finanzminister Klingbeil bat einerseits um Geduld, das Programm laufe ja erst seit rund einem Jahr, sei aber für 12 Jahre ausgelegt. Höheres Tempo sei aber möglich und nötig, so Klingbeil. Helfen soll unter anderem auch ein Bonus- und Malus-System. Die Idee, wer Investitionen schneller umsetzt, könnte mehr Mittel bekommen, wer bummelt, weniger. Ronny Tochau, Nachrichtenredaktion.
1: Sophia und Noah sind weiter die beliebtesten Babynamen. Das hat die Gesellschaft für deutsche Sprache herausgefunden. Ein anderer Name dagegen ist erst im vergangenen Jahr weit nach oben geklettert in der Hitliste.
3: Theo macht einen richtigen Sprung nach vorn, aber auch Emil klettert im Ranking. Doch unterm Strich kleben auf den Kita-Garderoben bei uns wohl doch eher die bekannten Namen. Bei den Mädels sind das neben Sophia, Mia, Lina und Ella, bei den Jungs klar Noah, aber auch Matteo und Leo ist im Kommen. Das hat aber wohl nichts mit dem aktuellen Papst zu tun. Kurze, prägnante Namen, sagen die Forscher. Die sind im Trend. Claudia Wächter, Nachrichtenredaktion.
1: Der Bundestag soll in diesem Jahr auf die regelmäßige Diätenerhöhung verzichten. Die Fraktionen von CDU, CSU und SPD haben nach Informationen der Deutschen Presseagentur beschlossen, noch in dieser Woche einen entsprechenden Gesetzentwurf einzubringen. Sie wollen damit in finanziell und wirtschaftlich schwierigen Zeiten ein Sparsignal an die Bevölkerung senden. Die Diätenerhöhung, die sich an der Lohnentwicklung orientiert, hätte in diesem Jahr fast 500 Euro ausgemacht.
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1: Zum Wetter, die aktuelle Vorhersage des Deutschen Wetterdienstes. Heute wechselnd bewölkt und am Nachmittag wiederholt Schauer und kurze Gewitter. Am Alpenrand länger anhaltender Regen, in Hochlagen teils Schnee. Höchstwerte zwischen 15 und 21 Grad. Morgen am Donnerstag wenig Änderung. Es bleibt wechselhaft mit Schauern und Gewittern, vor allem im Osten immer wieder nass. Die Temperaturen steigen nicht über 20 Grad.
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1: Ich bin Thomas Brockt. Die schwarz-rote Koalition startet in die entscheidende Reformphase. Bei einem Spitzentreffen im Kanzleramt loten Union und SPD heute zunächst mit Arbeitgebern und Gewerkschaften aus, ob man bei der Einschätzung des Reformbedarfs auf einen gemeinsamen Nenner kommt. Entscheidungen sollen nicht getroffen werden. Dazu ist für den 1. Juli eine Sitzung des Koalitionsausschusses geplant. Ziel ist es, ein großes Reformpaket zu schnüren, das die Bereiche Arbeitsmarkt, Rente, Einkommensteuer und Bürokratieabbau umfasst. Nach dem Abschuss eines US-Militärhubschraubers haben die USA nach eigenen Angaben Vergeltungsschläge auf Ziele im Iran ausgeführt. Die Angriffe erfolgten auf Anordnung von Präsident Trump, erklärte das für den Nahen Osten zuständige Regionalkommando des US-Militärs.
2: Die USA sprechen von einer verhältnismäßigen Antwort auf ungerechtfertigte iranische Aggression. Die Angriffe werden als Selbstverteidigung beschrieben. Der Iran aber droht seinerseits mit Vergeltungsschlägen. Verlasst unsere Region, wenn ihr sicher sein wollt, erklärte der iranische Außenminister. Man lasse diese Bedrohung nicht unbeantwortet. Dies lässt eine erneute Eskalation des Krieges erwarten, auch wenn theoretisch eine Waffenruhe gilt und seit Wochen Verhandlungen geführt werden. Aus den USA, Tina Eck.
1: Um fast 500 Euro sollten sich ab Juli die Bezüge der Abgeordneten im Bundestag erhöhen. Nun steht fest, die Diätenerhöhung wird in diesem Jahr gestrichen. Die Fraktionen von Union und SPD haben nach dpa-Informationen beschlossen, noch in dieser Woche einen entsprechenden Gesetzentwurf im Bundestag einzubringen.
3: Die Politiker wollen damit ein Sparsignal an die Bevölkerung senden. Immerhin leben wir alle in schwierigen Zeiten. Auch die Grünen, die AfD und die Linke haben schon ihr Go gegeben. Damit ist das Abstimmungsergebnis im Bundestag also schon klar. Die Diäten orientieren sich normalerweise an der Lohnentwicklung und die war gut, aber gleichzeitig stehen aktuell viele Reformen an. Es sei ein Gebot der Glaubwürdigkeit und der Verantwortung, dass auch die Abgeordneten ihren Beitrag leisteten, hieß es. Ursula Winkler, Nachrichtenredaktion.
1: Die deutschen Fußballerinnen haben zum Abschluss der WM-Qualifikation einen Sieg gefeiert. Beim Gruppenletzten Slowenien gewann die DFB-Auswahl mit 2:0. Das WM-Ticket hatte das deutsche Team sich schon zuvor gesichert.
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1: Zum Wetter, die aktuelle Vorhersage des Deutschen Wetterdienstes. Heute wechselnd bewölkt und am Nachmittag wiederholt Schauer und kurze Gewitter. Am Alpenrand länger anhaltender Regen, in Hochlagen teils Schnee. Höchstwerte zwischen 15 und 21 Grad. Morgen am Donnerstag wenig Änderung. Es bleibt wechselhaft mit Schauern und Gewittern, vor allem im Osten immer wieder nass. Die Temperaturen steigen nicht über 20 Grad.
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1: Ich bin Thomas Brockt. Das US-Militär hat seine Angriffe auf Ziele im Iran beendet. Das teilte das für den Nahen Osten zuständige Regionalkommando CENTCOM mit. Die Verteidigungsschläge gegen den Iran als Antwort auf den Abschuss eines US-Militärhubschraubers seien abgeschlossen, hieß es. Es seien iranische Luftabwehranlagen, Bodenkontrollstationen und Radaranlagen im Bereich der Straße von Hormuz bombardiert worden. US-Präsident Trump hatte den Iran für den Abschuss des Kampfhubschraubers verantwortlich gemacht und Vergeltung angekündigt. Selten stand eine Gesundheitsministerkonferenz von Bund und Ländern so unter Beschuss wie die heute in Hannover. Bundesweit protestieren Lobbygruppen und Gewerkschaften gegen die geplanten Sparmaßnahmen im Gesundheitssystem.
2: Arztpraxen, Krankenhäuser und die Pharmaindustrie, bei ihnen soll der Rotstift massiv angesetzt werden. Mehr als 16 Milliarden Euro sollen kommendes Jahr durch die Gesundheitsreform eingespart werden, damit rote Zahlen im Gesundheitssystem und höhere Beiträge für die Versicherten verhindert werden. Die Gewerkschaften warnen dagegen vor Krankenhausschließungen, wenn die Kliniken mit weniger Geld auskommen sollen, und der Verband der Hausärzte vor spürbaren Folgen für die Versorgung der Kranken. Thomas Thonfeld, Nachrichtenredaktion.
1: Nach einem Feuer in einem Umspannwerk in Reutlingen und einem daraus folgenden großflächigen Stromausfall hat sich der Verdacht auf Brandstiftung erhärtet. Davon gehe man inzwischen vor dem Hintergrund der bisherigen vorläufigen Ermittlungsergebnisse aus, teilten die Generalstaatsanwaltschaft Stuttgart und das Landeskriminalamt mit.
3: Die Ermittler gehen davon aus, dass ein oder mehrere Täter auf dem Gelände an mehreren Stellen Brände gelegt haben. Dabei soll Brandbeschleuniger verwendet worden sein. Wer hinter der Attacke stehen könnte, ist unklar. Ein Bekennerschreiben hat es nicht gegeben. Doch der Vorfall erinnert an zwei mutmaßlich von Linksextremisten begangene Brandanschläge auf die Stromversorgung in Berlin. Dirk Zeitler, Nachrichtenredaktion.
1: Die Spitzen der Regierungskoalition loten heute mit Arbeitgebern und Gewerkschaften aus, inwieweit es eine gemeinsame Sichtweise auf den Reformbedarf in Deutschland gibt. Dabei soll es zuallererst um den Arbeitsmarkt, aber auch um Sozialreformen, Steuern und Bürokratieabbau gehen. Entscheidungen sind nicht zu erwarten. Die sollen erst in einer Sitzung des Koalitionsausschusses fallen, die für den 1. Juli geplant ist.
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1: Zum Wetter, die aktuelle Vorhersage des Deutschen Wetterdienstes. Heute wechselnd bewölkt und am Nachmittag wiederholt Schauer und kurze Gewitter. Am Alpenrand länger anhaltender Regen, in Hochlagen teils Schnee. Höchstwerte zwischen 15 und 21 Grad. Morgen am Donnerstag wenig Änderung. Es bleibt wechselhaft mit Schauern und Gewittern, vor allem im Osten immer wieder nass. Die Temperaturen steigen nicht über 20 Grad.
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1: Zum Wetter, die aktuelle Vorhersage des Deutschen Wetterdienstes. Heute wechselnd bewölkt und am Nachmittag wiederholt Schauer und kurze Gewitter, am Alpenrand länger anhaltender Regen, in Hochlagen teils Schnee. Höchstwerte zwischen 15 und 21 Grad. Morgen am Donnerstag wenig Änderung, es bleibt wechselhaft mit Schauern und Gewittern, vor allem im Osten immer wieder nass. Die Temperaturen steigen nicht über 20 Grad.
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1: Ich bin Robert Büchner. In der Nacht haben sich die USA und der Iran erneut gegenseitig angegriffen. Auslöser war der Abschuss eines amerikanischen Kampfhubschraubers durch den Iran.
2: Die USA sprechen von einer verhältnismäßigen Antwort auf ungerechtfertigte iranische Aggression. Die Angriffe werden als Selbstverteidigung beschrieben. Der Iran aber droht seinerseits mit Vergeltungsschlägen. Verlasst unsere Region, wenn ihr sicher sein wollt, erklärte der iranische Außenminister, man lasse diese Bedrohung nicht unbeantwortet. Dies lässt eine erneute Eskalation des Krieges erwarten, auch wenn theoretisch eine Waffenruhe gilt und seit Wochen Verhandlungen geführt werden. Aus den USA, Tina Eck.
1: Die schwarz-rote Koalition startet in die entscheidende Reformphase. Bei einem Spitzentreffen im Kanzleramt loten Union und SPD heute zunächst mit Arbeitgebern und Gewerkschaften aus, ob man bei der Einschätzung des Reformbedarfs auf einen gemeinsamen Nenner kommt. Entscheidungen sollen noch nicht getroffen werden. Dazu ist für den 1. Juli eine Sitzung des Koalitionsausschusses geplant. Um fast 500 Euro sollten sich ab Juli die Bezüge der Abgeordneten im Bundestag erhöhen. Nun steht fest, die Diätenerhöhung wird in diesem Jahr gestrichen. Das haben die Fraktionen von Union und SPD nach dpa-Informationen beschlossen.
3: Die Politiker wollen damit ein Sparsignal an die Bevölkerung senden. Immerhin leben wir alle in schwierigen Zeiten. Auch die Grünen, die AfD und die Linke haben schon ihr Go gegeben. Damit ist das Abstimmungsergebnis im Bundestag also schon klar. Die Diäten orientieren sich normalerweise an der Lohnentwicklung und die war gut, aber gleichzeitig stehen aktuell viele Reformen an. Es sei ein Gebot der Glaubwürdigkeit und der Verantwortung, dass auch die Abgeordneten ihren Beitrag leisteten, hieß es. Fällt die Erhöhung aus, bekommen sie weiter rund 11.800 Euro im Monat. Ursula Winkler, Nachrichtenredaktion.
1: Rund 15.000 Blutkonserven werden täglich in Deutschland benötigt, doch es gibt immer weniger Spender. Besonders die Generation der Babyboomer sei bislang sehr stark vertreten gewesen und viele hätten häufig gespendet, heißt es vom Deutschen Roten Kreuz. Es gebe weniger Junge, die nachkommen. Auch der Sommer stelle wegen der Urlaubszeit immer wieder eine Herausforderung dar.
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1: Das Wetter, die aktuelle Vorhersage des Deutschen Wetterdienstes. Auch heute bleibt es durchwachsen mit vielen Wolken und einigen Regen- und Gewitterschauern. Am Alpenrand kann es gebietsweise auch länger regnen, bei 15 bis 21 Grad heute maximal. Genauso geht es auch morgen weiter. Erst zum Wochenende steigen die Temperaturen wieder und es wird sonniger.
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4: Heute überwiegen die Wolken. Am Nachmittag und am Abend muss mit Schauern und Gewittern gerechnet werden. Die Höchstwerte liegen zwischen 16 und 21 Grad, es weht böiger Westwind.
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5: Um 6:03, guten Morgen. Die A72 Richtung Hof zwischen Plauen-Süd und Pirk, da blockiert ein defekter LKW die rechte Fahrspur und gab auch noch Richtung Hof zwischen Zwickau-West und Reichenbach einen Unfall, also da müsstet ihr auch mit Behinderung rechnen. Sonst habe ich keine weiteren Störungsmeldungen, auch keine Blitzer, da seid ihr dann wieder gefragt an die WhatsApp 0341 358 83095. Ich wünsche allen, die unterwegs sind, gute Fahrt und kommt unbeschadet an euer Ziel.
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1: Ja, guten Morgen oder wie ich sonst immer sage, moin moin. Ich wünsche euch einen guten Start in diesen Mittwoch. Wir teilen schon wieder die Woche. Das ging aber schnell. So, heute ist auch einiges in meinem Terminkalender, was da steht und was ich euch auch gern mitteilen möchte. Aber erstmal ankommen an diesem Mittwochmorgen und das kann man richtig gut mit Musik. Also aufstehen.

0: jetzt pünktlich 6:15 Uhr und ihr habt es bestimmt schon wieder gemerkt. Wir sind heute Morgen an diesem Dienstag, nein, Mittwochmorgen, Entschuldigung, auch wieder in den 80ern unterwegs. Aber jetzt schauen wir erstmal in die Sterne für den 10. Juni. Ich wünsche kosmische Unterhaltung.
1: Widder.
2: Die Tendenz, aus Gewohntem auszubrechen und etwas Neues auszuprobieren, ist heute größer als zu anderen Zeiten. Werden Sie aktiv.
1: Stier.
2: Heute gibt es viel Schönes zu erleben. Sie betrachten alles um sich herum positiv und begegnen der Welt mit einer besonderen Leichtigkeit.
1: Zwillinge.
2: Sie können heute zwar falsch vorgehen, aber nicht gefühllos. Ihr Handeln hat etwas Menschliches und Herzliches. Damit sichern Sie sich die Unterstützung Ihrer Mitmenschen.
1: Krebs.
2: Heute steht viel an, was erledigt werden muss. Je strukturierter und verantwortungsbewusster Sie vorgehen, desto schneller haben Sie Ihre Pflichten erledigt.
1: Löwe.
2: Was machen Sie heute? Der Tag eignet sich schlecht für Alltagsroutine. Etwas Abwechslung kann Ihre Stimmung beträchtlich heben.
1: Jungfrau.
2: Sie sind diesen Nachmittag besonders leicht zu beeindrucken und offen für emotionale Bereiche. Die warme Herzlichkeit, die Sie aussenden, kommt zu Ihnen zurück.
1: Waage.
2: Sie könnten mit einem lieben Menschen ein paar entspannende Stunden genießen und es sich gut gehen lassen. Wie wäre es, wenn Sie selbst die Initiative dazu ergreifen würden?
1: Skorpion.
2: Auch wenn Ihnen das, was Sie heute anpacken, etwas trocken erscheint, sind Sie doch zu guten Leistungen fähig. Nutzen Sie die Gunst der Stunde.
1: Schütze.
2: Ein freundliches Wort wirkt Wunder. Sie können Ihre Mitmenschen mit Leichtigkeit um den Finger wickeln. Denn heute verfügen Sie über ein besonderes diplomatisches Geschick.
1: Steinbock.
2: Heute handeln Sie mit Herz. Nutzen Sie die Gelegenheit und werden Sie spontan aktiv, wenn Sie einen inneren Impuls dazu verspüren.
1: Wassermann.
2: Es braucht heute keine großen Taten. Etwas Ungewohntes zum Essen oder ein neuer Spazierweg reichen Ihnen für den inneren Frieden.
1: Fische.
2: Die heutige Grundstimmung fordert Sie zu einem ordentlichen und strukturierten Tagesablauf auf. Nutzen Sie die Gelegenheit zum Aufräumen oder Setzen von neuen Zielen.
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1: Der 10. Juni 1923, da wurde auf dem Schleizer Dreieck, einer der ältesten Motorsport-Rennstrecken Deutschlands, das erste offizielle Rennen ausgetragen. Ja, die Strecke war damals noch ein einfaches Straßendreieck in der Stadt Schleiz in Thüringen und diente als Teststrecke für innovative Ideen im Automobil- und Motorradsport. Ja, das erste Rennen. Und das war schon 1923, ja, das ist ja über 100 Jahre her. Nein, doch, ja, also man muss erst mal rechnen, das ist der Wahnsinn. Und im Gegensatz zu den klassischen Rennen, bei denen es nur um Geschwindigkeit ging, da stand nämlich hier die Effizienz im Fokus und die Teilnehmenden, die mussten mit genau 5 Litern Kraftstoff die längste Strecke zurücklegen und gleichzeitig die höchstmögliche Geschwindigkeit erreichen. Also das war ein frühes Beispiel, ja, vielleicht für energieeffizienten Motorsport und legte den Grundstein für spätere Langstrecken und Effizienzrennen. Und schon damals zog das Rennen tausende Zuschauer an und wurde schnell zu einem der beliebtesten Motorsportattraktionen in der Region. Also das Schleizer Dreieckrennen, das entwickelte sich im Laufe der Jahrzehnte zu einer der wichtigsten Rennstrecken Deutschlands, also insbesondere für den Motorradsport. Und in der DDR-Zeit, also 1949 bis 90, da war das Schleizer Dreieck auch ein Mittelpunkt für die Motorsportfans. Ja, und trotz begrenzter Ressourcen und politischer Rahmenbedingungen, da fanden hier regelmäßig die Rennen statt und tausende Zuschauer waren immer wieder begeistert. Ja, heute ist die Strecke vor allem für Motorradrennen zum ADAC, das Bergrennen Schleiz, das es bekannt ist. Dann gibt es da auch ein Gespannrennen, ein Veteranenrennen, also mit Oldtimer-Fahrzeugen und auch die internationale deutsche Motorradmeisterschaft hat der Saisonhöhepunkt dann immer wieder auf dem Schleizer Dreieck. Die anspruchsvolle Strecke, ja, ist sie, kombiniert einfach die vielen Dinge, die es braucht bei so einer Rennstrecke, nämlich enge Kurven, Steigungen und Geraden. Das ist eine Herausforderung für Fahrer und natürlich auch für die Maschinen. Also die Länge beträgt etwa 3,8 Kilometer. Das vielleicht mal zu den technischen Eigenschaften dieser Strecke. Und ursprünglich war das nicht so eine permanente Rennstrecke, dass das geplant war. Und die macht sie eben auch zu einem historisch wertvollen Ort des Motorradsportes. Also, Schleißer Dreieck ist eine der ältesten noch genutzten Rennstrecken Deutschlands und wichtiger Austragungsort für die nationalen und internationalen Rennen. Also, deswegen feiern wir heute 103 Jahre das erste Rennen auf dem Schleizer Dreieck. Das war nämlich 1923.

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1: Mein Name ist Rebecca Polster. Sachsen setzt auf die Wiederbelebung seiner Moore. Bundeskanzler Erdsportverein aus dem Vogtland. Chemnitz ist Sachsens glücklichste Großstadt. Die Meldungen im Einzelnen. Moore gelten als wichtige CO2-Speicher und wertvolle Lebensräume für zahlreiche Tier- und Pflanzenarten. In Sachsen sind jedoch nur wenige Moore noch in einem naturnahen Zustand, da viele Flächen in der Vergangenheit entwässert und land- oder forstwirtschaftlich genutzt wurden. Im Vogtland bei Auerbach wird derzeit ein ehemaliges Moor renaturiert. Entwässerungsgräben werden verschlossen, damit sich wieder Wasser ansammeln und neues Moor entwickeln kann. Der Freistaat arbeitet zudem an einem Moorkonzept, das Klimaschutz, Biodiversität und wirtschaftliche Nutzung miteinander verbinden soll. Experten sehen in der Wiedervernässung von Mooren einen wichtigen Beitrag zum Umwelt- und Klimaschutz. Umweltverbände fordern allerdings deutlich mehr Maßnahmen und eine Ausweitung der Projekte. Bereits laufende Vorhaben im Erzgebirge und in der Lausitz sollen weitere Erfahrungen liefern. Moore können zudem Wasser speichern und so helfen, die Folgen von Dürre und Starkregen abzumildern. Große Auszeichnung für den Sportverein Triebel im Vogtland. Der Verein hat beim bundesweiten Wettbewerb Start Social den Sonderpreis des Bundeskanzlers erhalten. Bundeskanzler Friedrich Merz würdigte den SV Triebel als Vorbild für Demokratie, Respekt und gesellschaftlichen Zusammenhalt. Besonders hervorgehoben wurde, dass Kinder und Jugendliche im Verein frühzeitig mitbestimmen und Verantwortung übernehmen können. Damit fördert der Verein nicht nur den Sport, sondern auch demokratische Werte im Alltag. Insgesamt wurden beim Wettbewerb 25 soziale Initiativen aus ganz Deutschland ausgezeichnet. 7 Projekte erhielten zusätzlich eine Förderung von jeweils 5.000 Euro. Zu den Preisträgern zählt auch der Leipziger Verein Irrsinnig Menschlich, der sich für Prävention psychischer Erkrankungen engagiert. Die Auszeichnungen würdigen ehrenamtliches Engagement und innovative Ideen für das gesellschaftliche Miteinander. Chemnitz ist laut dem aktuellen Glücksatlas die glücklichste Großstadt Sachsens. Mit 7,12 von 10 möglichen Punkten erreicht die Stadt bundesweit Platz 17 unter den 40 größten Städten Deutschlands. Damit liegt Chemnitz vor Leipzig und Dresden. Die Lebenszufriedenheit der Chemnitzer ist im Vergleich zum Vorjahr leicht gestiegen. Die Studie zählt die Stadt weiterhin zu den sogenannten Overperformern. Die Menschen sind also zufriedener, als es die statistischen Lebensbedingungen erwarten lassen. Positiv bewertet werden unter anderen die gute Luftqualität, vergleichsweise günstige Mieten und eine niedrige Zahl von Wohnungseinbrüchen. Gleichzeitig verweisen die Autoren auf Herausforderungen wie eine alternde Bevölkerung und eine hohe Schulabbrecherquote. Leipzig verliert im Ranking deutlich und fällt von Platz 15 auf Rang 24 zurück. Dresden belegt im aktuellen Glücksatlas Platz 31. Soweit die Meldungen.
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1: Heute überwiegen die Wolken. Am Nachmittag und am Abend muss mit Schauern und Gewittern gerechnet werden. Die Höchstwerte liegen zwischen 16 und 21 Grad. Es weht böiger Westwind.
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2: Um 6.34 Uhr die A72 Richtung Hof zwischen Plauen Süd und Pirk. Da blockiert ein defekter LKW die rechte Fahrspur. Und dann habe ich noch die A14 Richtung Dresden in der Auffahrt Nossen. Da steht ein defekter Schwertransport, der sorgt auch für Behinderungen. Und die A72 Richtung Hof nochmal zwischen Zwickau West und Reichenbach. Da gibt es auch Behinderungen nach einem Unfall. Soweit habe ich keine anderen Verkehrsstörungsmeldungen mehr zu berichten. Ein Blitzer habe ich schon mal bekommen, der ist in Meißen in der Talstraße stadtauswärts. Ich wünsche allen, die unterwegs sind, gute Fahrt.
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Moin, moin, ja, hier bin ich und ich habe natürlich auch heute wieder ganz viel 80er Musik für euch rausgesucht. Nach 7 Uhr, da fange ich dann mal schon an. Ich habe heute ganz, ganz, ganz viel, ja, wieder Singles rausgesucht. Nämlich, ja, man sagt ja immer, wer A sagt, muss auch B sagen. Deswegen gibt es heute wieder die A- und die B-Seite. Also ich glaube, ich könnte heute bis Mittag senden. So viel habe ich euch an Musik aus den 80ern rausgesucht. Aber ja, wir sind ja jeden Mittwoch hier unterwegs und ja, wenn ihr auch mal Inspirationen habt, gern her damit. Ansonsten habe ich natürlich vorbereitet. Moin, moin!

6:43 Uhr. So, es gibt eine neue Staufalle auf der A72 bei Bonner. Ja, die Kraftfahrer, die werden ausgebremst. In Richtung Leipzig ist nämlich nur eine Fahrspur frei und Grund sind Bodenerkundungen im ehemaligen Tagebaugebiet. Und da geht es nämlich auf der A72 bei Bonner im Moment derzeit eng zu. In Fahrtrichtung Leipzig, da steht nur ein Fahrstreifen zur Verfügung und die Einschränkungen für täglich tausende Pendler dauern voraussichtlich noch, Achtung, bis zum 4. September. Also bereits Anfang des Jahres, da hatte die Autobahn GmbH des Bundes angekündigt, Fahrbahnschäden in diesem Abschnitt zu untersuchen. Es war noch zu Zeiten von Oberbürgermeister Bernd Schröder, als die lange ersehnte Ortsumfahrung von Bonner im Jahr 2006 freigegeben wurde und damals noch als Bundesstraße 95. Ja, erst später folgte ja die Umwidmung zur A72. Und die Trasse ist ihr Alter mittlerweile anzumerken und seit etwa 4 Jahren, da werden Kraftfahrer nahe der Kreisstadt regelrecht durchgeschüttelt. Ja, in Fahrtrichtung Leipzig ist die Autobahn derart wellig, dass Gefahrenschilder aufgestellt werden mussten. Und auf 4 Kilometer Länge, da werden Kraftfahrer vor Bodenwellen gewarnt. In der Gegenrichtung, da fallen die Unebenheiten nicht so ins Gewicht. Also inzwischen geht die Autobahn GmbH den Bodenwellen auf den Grund. Ja, auf einer Länge von rund 5 Kilometern ist ab der Brücke über den Zedlitzer Grund eine Fahrspur der A72 für Untersuchungen abgesperrt. Ja, und der benannte Abschnitt befindet sich im ehemaligen Taugebiet Bonner Tagebaugebiet Bonner Ost und da haben sich im Laufe der Zeit Unebenheiten ausgebildet. So sagt es auch die Autobahn GmbH. Also grundsätzlich sei ein solches Szenario in den damaligen Planungen und Bewertungen abgebildet worden, aber trotzdem hat sich die Autobahn GmbH dazu entschieden, die damaligen Annahmen aus der Herstellung und Planung zu überprüfen. Also hierzu wird derzeit der Baugrund näher erkundet und zwar sowohl der Oberbau als auch die tiefliegenden Schichten. Ja, und die Kraftfahrer, die die Baustelle passieren, erleben eine Art Riesenbohrer in Aktion, der die Fahrbahn an ausgewählten Stellen einfach löchert. Also nördlich der Talbrücke über den Zedlitzer Grund, da werden beispielsweise in dieser Woche Bohrkerne aus der Trasse entnommen. Und das sind nicht die einzigen Maßnahmen, um den Zustand der A72 zu erforschen. Also einiges findet statt, auch man untersucht Bereiche und die ziehen sich bis zur Anschlussstelle Bonner Nord hin. An rund 20 Stellen sind bereits separate Sperrgitter aufgestellt. Also für die Bohrung wurden dann auch so kreisrunde Löcher angelegt. Also, dass die Untersuchungen über 3 Monate dauern, begründet die Autobahn GmbH so, dass durch die besondere Lage im ehemaligen Tagebau ergibt sich ein erhöhter Erkundungsumfang und die daraus resultierende Erkundungszeit. Also, deswegen passt auf, falls ihr

da ja wirklich Termine habt, denn täglich sind derzeit zwischen den Anschlussstellen Geithain und Bonner durchschnittlich rund 19.500 Fahrzeuge unterwegs. Und dann gibt es ja auch den Schwertransportverkehr. So, da wisst ihr schon Bescheid. Vielleicht mal weitersagen, damit ihr euch nicht wundert. Also die Einschränkung dann mal wieder auf der A72 Bonner in Fahrtrichtung Leipzig. Es ist nur einspurig befahrbar.

Ja, wir sind in den 80er unterwegs. Ihr habt's gemerkt, wer sich zugeschaltet hat. Immer am Mittwochmorgen. Und in der nächsten Stunde, da habe ich so A- und B-Seiten. Also B-Seiten, die ihr vielleicht noch nie gehört habt. Ich bin gespannt. So, 6 Uhr und 52, aber vielleicht habt ihr es auch mitbekommen, denn 2 Tage vor dem Anpfiff der Fußball-WM 2026, da hat er zu Leipzig gestern sein wohl ungewöhnlichstes Tippteam vorgestellt. Ja, in den neuen Vorgewählten, da gab es nämlich die Arakel, ja, ein Schwarm südamerikanischer Aras. Und ihren ersten Tipp haben sie abgegeben. Man entschied sich beim Eröffnungsspiel für den mexikanischen Weidenball. Als Südamerikaner hätten die Aras eine besondere Verbindung zu den Austragungsorten der WM, so erklärt es Zoodirektor Professor Jörg Junhold bei der Teampräsentation. Und zugleich seien die Tiere die perfekte Botschafter für ihre im natürlichen Lebensraum hochbedrohten Artgenossen. Also viel Vorlauf hatten die Vögel für ihren großen Auftritt nicht, denn erst im April öffnete das Loriversum und Amazonien. So entsprechend kurz war auch die Eingewöhnung. Aber die Aras sind unglaublich neugierig und geschickt und das Spiel mit den Weidenbällen ist ein Teil des Trainings und Beschäftigung für die Vögel. Und Parallelen zum Fußball ziehen die Tierpfleger reichlich. Als Schwarmvögel, da bilden die Aras eine Mannschaft, seien aufmerksame Lerner und liebten neue Herausforderungen. So hieß es auch bei der Präsentation. Also die mutigen Blau-Kehl-Aras, die stünden dabei für die Stürmer und die zurückhaltenden Grünflügel-Aras für das beobachtende Mittelfeld. Und die Bechstein-Aras, die hätten sich als defensive Verteidiger präsentiert. Alle zusammen bilden einen spannenden Besatz in den Vogelvolieren. Und ein ausgewogenes Team. Jedenfalls so fasst man es zusammen. Also bei der anschließenden Generalprobe, da ließen sich die Arakel zunächst Zeit. Also lange nahmen sie die Auswahl zwischen zwei Bällen in Augenschein, bevor sie sich ohne weiteres Zögern für Mexiko entschieden. Der Weidenball mutierte danach zum Spielball in der Voliere und bot den Aras eine ausgiebige Beschäftigung. Also für die Tiere erfülle das Arakeln wichtige Aufgaben. Wie gesagt, Training, Abwechslung im Alltag. So hat es auch der Herr Junhold präsentiert. Also für uns schlägt es eine spannende Brücke zwischen den Botschaftern für den Artenschutz und der bevorstehenden Fußball-WM. Wir freuen uns drauf. Und Junhold selbst war bereits bei der WM 2006 Botschafter der Host City Leipzig. So, also den nächsten Tipp gibt das Arakel am kommenden Freitag, nämlich 9.30 Uhr ab. Dann geht es nämlich um die Partie Deutschland gegen Curaçao. Also, ihr wisst Bescheid, es geht mal wieder im Zoo Leipzig mit dem Arakeln. Eine wichtige Aufgabe, ja, finde ich auch. So, 6 Uhr und 56 ist es auch gleich wieder. Hier ist noch Boy George und dann gibt es die Nachrichten Deutschland und die Welt. Einen wundervollen guten Morgen.

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3: Ich bin Babit Büchner. In der Nacht haben sich die USA und der Iran erneut gegenseitig angegriffen. Das US-Militär sprach von Selbstverteidigung wegen des Abschusses eines amerikanischen Kampfhubschraubers. Irans Militär sprach dagegen von einem fadenscheinigen Vorwand. Inzwischen hat das US-Militär seine Angriffe beendet. Offiziell gilt im Irankrieg seit 2 Monaten eine Waffenruhe. Wird es ein Sommer der Reformen? Die Bundesregierung hat sich einiges vorgenommen. Zur Vorbereitung treffen sich die Spitzen der Regierungskoalition heute mit Vertretern der Gewerkschaften und Arbeitgeber.
4: Die Zeit drängt. Bis zur Sommerpause will die Bundesregierung liefern und ein Reformpaket schnüren. Stand jetzt ist eine Einigung aber noch meilenweit entfernt. Stichwort flexiblere Arbeitszeiten etwa. Unterschiedlicher Meinung sind Schwarz-Rot auch beim Thema Steuern. Die SPD will die Erbschaftssteuer reformieren, die Union lehnt das kategorisch ab. Die Bundesregierung hofft, dass Wirtschaftsverbände und Gewerkschaften heute Abend mit gemeinsamen Vorschlägen in die Reformdebatte einsteigen. Ausgang der Gespräche völlig offen. David Riemer, Nachrichtenredaktion.
3: Selten stand eine Gesundheitsministerkonferenz von Bund und Ländern so unter Beschuss wie die heute in Hannover. Bundesweit protestieren Lobbygruppen und Gewerkschaften gegen die geplanten Sparmaßnahmen im Gesundheitssystem.
5: Arztpraxen, Krankenhäuser und die Pharmaindustrie, bei ihnen soll der Rotstift massiv angesetzt werden. Mehr als 16 Milliarden Euro sollen kommendes Jahr durch die Gesundheitsreform eingespart werden, damit rote Zahlen im Gesundheitssystem und höhere Beiträge für die Versicherten verhindert werden. Die Gewerkschaften warnen dagegen vor Krankenhausschließungen, wenn die Kliniken mit weniger Geld auskommen sollen, und der Verband der Hausärzte vor spürbaren Folgen für die Versorgung der Kranken. Einige wollen deshalb aus Protest zum Beispiel auch Plätze im Wartezimmer sperren. Thomas Thonfeld, Nachrichtenredaktion.
3: Die ohnehin schon angespannte Atmosphäre in Großbritannien ist durch eine Bluttat weiter angeheizt worden. Nachdem ein Mann bei einem Messerangriff schwer verletzt worden war, kam es in der nordirischen Hauptstadt Belfast zu gewaltsamen Protesten. Mehrere Fahrzeuge wurden in Brand gesetzt. Der mutmaßliche Täter stammt aus dem Sudan. Mehrere hundert Menschen versammelten sich Berichten zufolge in der Stadt, um gegen Einwanderung zu demonstrieren.
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3: Das Wetter, die aktuelle Vorhersage des Deutschen Wetterdienstes. Auch heute bleibt es durchwachsen mit vielen Wolken und einigen Regen- und Gewitterschauern. Am Alpenrand kann es gebietsweise auch länger regnen, bei 15 bis 21 Grad heute maximal. Ähnlich geht es auch morgen weiter. Es bleibt wechselhaft mit Schauern und Gewittern. Vor allem im Osten wird es immer wieder nass. Die Temperaturen steigen morgen nicht über 20 Grad.
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6: Heute überwiegen die Wolken. Am Nachmittag und am Abend muss mit Schauern und Gewittern gerechnet werden. Die Höchstwerte liegen zwischen 16 und 21 Grad. Es weht böiger Westwind.
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7: Um 7:03 Uhr. Die A72 Richtung Hof, da ist zwischen Zwickau West und Reichenbach wegen Bergungsarbeiten gesperrt. Der Verkehr wird ab Zwickau West abgeleitet. Und dann auch noch die A72 Richtung Hof zwischen Plauen Süd und Pirk. Da blockiert ein defekter LKW die rechte Fahrspur. Und die A14 Richtung Dresden in der Abfahrt Nossen, da steht ein defekter Schwertransport. Ja, das waren die Störungsmeldungen. Und ich habe einen Blitzer, der ist in Meißen in der Talstraße stadtauswärts. Also, falls ihr irgendwo einen Blitzer seht, bitte meldet ihn. Für die anderen Autofahrer wäre das natürlich cool. Die 0341 358 83095, also schreibt einfach oder sprecht's ein. Ich würde es dann mit hier über den Sender einfach abspielen. Ansonsten wünsche ich euch natürlich da draußen gute Fahrt, kommt unbeschadet und ja, ungeblitzt an euer Ziel.
2: 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Hey! Second Radio wünscht dir einen tollen Start in den neuen Tag. Und hier ist deine Morgenmoderatorin Angie Pirsch.
7: Ja, moin moin, klar, ich bin doch schon seit 6 Uhr hier im Studio bin ich schon viel, viel eher gewesen, aber hier am Mikrofon natürlich. So, was ich noch nicht mitgeteilt habe, heute an diesem 10. Juni, da ist Kindersicherheitstag und mit diesem Tag soll auf das Unfallgeschehen im Kindesalter aufmerksam gemacht werden und über Unfallgefahren aufgeklärt werden. Wichtiger Tag. Und es ist noch Tag des Kugelschreibers, ja, unserem Kuli, der ja, ist nicht, also hier liegen mehrere bei mir auf dem Schreibtisch, manche, die krageln so, kennt ihr das auch? Also ich brauche immer so Schönschreibkugelschreiber. So, und der 10. Juni, es war nämlich 1943, da haben die ungarischen Brüder Biro den Kugelschreiber erfunden und die schnell trocknende Tinte, die bereits von professionellen Schriftstellern verwendet wurde, revolutionierte den Markt, auf jeden Fall. Und bis heute ist er noch aktuell, der Kugelschreiber. So, aktuell in den 80ern bin ich unterwegs, aber er war ja gestern in Leipzig. Vielleicht wart ihr zum Konzert, ist mal bestimmt wieder großartig. Ich war vor 3 Jahren auch in der Arena bei uns hier in Leipzig, wo er da war. Zucchero, sagt man ja. In den 80ern.

natürlich bis zum Ende ausspielen. So, in den 80ern sind wir heute wieder unterwegs und ich habe mir mal wieder so ein paar Alben bzw. Singles rausgesucht, wo dann natürlich auch Alben draus wurden. Aber erst kamen die Singles und ich sage immer, wer A sagt, muss ja auch B sagen, also deswegen spiele ich A und B-Seite, die B-Seite, die eben halt leider teilweise nie so richtig bekannt wurde, also das ist eigenartig, es haben immer wirklich die A-Seiten geschafft und diese Formaten, also die Singles, die hatten ja auch teilweise dann auf der B-Seite Remixer, aber hier ist sie, Whitney Houston, und amerikanische Sängerin, ihr kennt sie alle, ist ja auch Schauspielerin, Filmproduzentin, Musikproduzentin, und 1985, da gab es das erste Debütalbum natürlich und das enthielt dann auch diesen Song, den ich jetzt spiele, aber es gab natürlich auch die Single 1985 mit A- und B-Seite sozusagen. Und deswegen spiele ich jetzt diese beiden. Also zuerst kommen Saving All My Love For You und All At Once. Das ist dann die B-Seite. Viel Spaß!

Lieder aus dem Jahr 1985 waren das, die A- und B-Seite. So, wer gestern Nachmittag im Raum Dresden das Radio einschaltete, der hörte teilweise nichts, bei uns schon, auf Seckentrito. Wir haben nämlich eine andere Antenne, aber beim MDR, bei den Radioprogrammen, das legte dann alles lahm. Grund waren Wartungsarbeiten, aber ganz aufregend ist es, weil es war in schwindelerregender Höhe, nämlich am Dresdner Fernsehturm. Also für die Sendeanlagen mehrere Stunden dann auch abgeschaltet wurde, wegen der Wartungsarbeiten. Denn die Servicetechniker, die mussten für diese Arbeiten absolut schwindelfrei sein. Der Dresdner Fernsehturm ist nämlich 252 Meter hoch und die Antennen, die liegen noch darüber. Und das ist schon was Besonderes heute, denn auch erstmal haben sie dann den Blick über Dresden gehabt. Ich glaube, da können sich die Servicetechniker nicht beschweren, aber die Anlagen wurden sowohl im Außenbereich als auch innen überprüft, im sogenannten Sektkelch, also unterhalb des alten Cafés in der 8. Etage. Ja, und aus Sicherheitsgründen, da mussten dafür die Anlagen komplett abgeschaltet werden. Also das ist notwendig, weil es im Sendebetrieb dort Gefahrenbereiche gibt, die man nicht betreten kann. Also die elektromagnetischen Felder seien im laufenden Betrieb so stark, dass sich dort kein Mensch aufhalten könnte. Also einmal im Jahr, da werden unter anderem die Antennen, die Leitern, Abdichtung und der gesamte Stahlbau kontrolliert. Und es gilt das Vier-Augen-Prinzip, also im Team sozusagen. Ausfälle gab es beispielsweise beim Radioempfang über UKW und DAB+. Und betroffen waren neben MDR Sachsenradio auch MDR Aktuell, MDR Kultur, MDR Jump. Alle, die auf der Dresdner Frequenz sich aufhalten. Also der Empfang über das Internet, etwa per Livestream oder in der MDR-App, das blieb natürlich weiter möglich. Und neben Rundfunk und Fernsehen befindet sich ja am Fernsehturm auch ein Mobilfunk, die Behördenanlagen wie die Polizei und Rundfunkantennen. Also wichtiger Turm. Und er wäre sehr gut in Schuss bei den Wartungsarbeiten. Da wurde eine verbogene Antenne entdeckt, möglicherweise durch Eis oder Sturm verursacht. Also größere Mängel stellten die Techniker nach Angaben der Betreiber nicht fest. Also der Turm sei insgesamt sehr gut in Schuss. Aufgrund auch der ständigen Überwachung und Instandsetzung, die hier immer wieder getätigt werden, da hat das Bauwerk keine größeren Mängel, also nur kleine Instandsetzungen. Also deswegen ab oder kurz vor 18 Uhr, da wurden die Anlagen wieder hochgefahren und ihr konntet wieder hören. Vielleicht habt ihr derweil ein Seckentrito eingeschaltet. Unsere Antennen waren in Schuss oder sind auch in Schuss, aber sowas passiert halt immer wieder. Die Antennen müssen gewartet werden, auch die 5 oder 6 Antennen sind es, glaube ich, auf denen wir uns hier in Sachsenland befinden mit Second Radio. Und wenn es da mal Ausfälle gibt, wir können es nicht immer ankündigen, aber die Betreiber kündigen das natürlich viele Wochen vorher an, wann sich da die Abschaltungen in diesem Zeitraum dann bewegen. Also wir geben es dann meistens auch immer bekannt, aber wenn es mal so ist, wir bekommen ja dann auch immer Nachrichten, wo seid ihr denn? Ihr seid weg, wir hören euch nicht mehr. Ja, der Grund ist meist so eine Antennenwartung sozusagen. 7:22 Uhr, hier geht's weiter mit den 80ern und Billy Idol.

Billy Idol. Gleich gibt es die regionalen Nachrichten und ich schaue wieder auf die Straßen bei uns im Sachsenland. Und unser Taxifahrer, der ist immer, ja, der ist auch der Beste. Er schickt uns immer wieder auch die Blitzer-Tipps und den teile ich euch natürlich gleich mit, wenn es um die Blitzer geht, nach den regionalen Nachrichten. Er hat aber auch einen Wunsch aus den 80ern, natürlich. Also den erfülle ich sehr, sehr gerne. Und er grüßt mit diesem Song damit alle Oberlausitzer Taxifahrer. Hier kommt der Song natürlich für alle Taxifahrer, hier auch aus dem Second Radio Studio Markt Kleeberg von Jawohl Taxi.

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1: Mein Name ist Rebecca Polster. Sachsen setzt auf die Wiederbelebung seiner Moore. Bundeskanzler Erdsportverein aus dem Vogtland. Chemnitz ist Sachsens glücklichste Großstadt. Die Meldungen im Einzelnen. Moore gelten als wichtige CO2-Speicher und wertvolle Lebensräume für zahlreiche Tier- und Pflanzenarten. In Sachsen sind jedoch nur wenige Moore noch in einem naturnahen Zustand, da viele Flächen in der Vergangenheit entwässert und land- oder forstwirtschaftlich genutzt wurden. Im Vogtland bei Auerbach wird derzeit ein ehemaliges Moor renaturiert. Entwässerungsgräben werden verschlossen, damit sich wieder Wasser ansammeln und neues Moor entwickeln kann. Der Freistaat arbeitet zudem an einem Moorkonzept, das Klimaschutz, Biodiversität und wirtschaftliche Nutzung miteinander verbinden soll. Experten sehen in der Wiedervernässung von Mooren einen wichtigen Beitrag zum Umwelt- und Klimaschutz. Umweltverbände fordern allerdings deutlich mehr Maßnahmen und eine Ausweitung der Projekte. Bereits laufende Vorhaben im Erzgebirge und in der Lausitz sollen weitere Erfahrungen liefern. Moore können zudem Wasser speichern und so helfen, die Folgen von Dürre und Starkregen abzumildern. Große Auszeichnung für den Sportverein Triebel im Vogtland. Der Verein hat beim bundesweiten Wettbewerb Start Social den Sonderpreis des Bundeskanzlers erhalten. Bundeskanzler Friedrich Merz würdigte den SV Triebel als Vorbild für Demokratie, Respekt und gesellschaftlichen Zusammenhalt. Besonders hervorgehoben wurde, dass Kinder und Jugendliche im Verein frühzeitig mitbestimmen und Verantwortung übernehmen können. Damit fördert der Verein nicht nur den Sport, sondern auch demokratische Werte im Alltag. Insgesamt wurden beim Wettbewerb 25 soziale Initiativen aus ganz Deutschland ausgezeichnet. 7 Projekte erhielten zusätzlich eine Förderung von jeweils 5.000 Euro. Zu den Preisträgern zählt auch der Leipziger Verein Irrsinnig Menschlich, der sich für Prävention psychischer Erkrankungen engagiert. Die Auszeichnungen würdigen ehrenamtliches Engagement und innovative Ideen für das gesellschaftliche Miteinander. Chemnitz ist laut dem aktuellen Glücksatlas die glücklichste Großstadt Sachsens. Mit 7,12 von 10 möglichen Punkten erreicht die Stadt bundesweit Platz 17 unter den 40 größten Städten Deutschlands. Damit liegt Chemnitz vor Leipzig und Dresden. Die Lebenszufriedenheit der Chemnitzer ist im Vergleich zum Vorjahr leicht gestiegen. Die Studie zählt die Stadt weiterhin zu den sogenannten Overperformern. Die Menschen sind also zufriedener, als es die statistischen Lebensbedingungen erwarten lassen. Positiv bewertet werden unter anderen die gute Luftqualität, vergleichsweise günstige Mieten und eine niedrige Zahl von Wohnungseinbrüchen. Gleichzeitig verweisen die Autoren auf Herausforderungen wie eine alternde Bevölkerung und eine hohe Schulabbrecherquote. Leipzig verliert im Ranking deutlich und fällt von Platz 15 auf Rang 24 zurück. Dresden belegt im aktuellen Glücksatlas Platz 31. Soweit die Meldungen.
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1: Heute überwiegen die Wolken. Am Nachmittag und am Abend muss mit Schauern und Gewittern gerechnet werden. Die Höchstwerte liegen zwischen 16 und 21 Grad. Es weht böiger Westwind.
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3: Um 7.34 Uhr der Blick auf die Straßen bei uns im Sachsenland. Die A72 Leipzig-Hof zwischen Turk und Rastplatz Groß-Zöbern in beiden Richtungen gibt es heute eine Tagesbaustelle mit Reinigungsarbeiten auf der rechten Fahrspur. Das Ganze noch bis 14 Uhr. Die A72 Richtung Hof zwischen Plauen-Süd und Pirk, da blockiert ein defekter LKW die rechte Fahrspur. Und hier habe ich auch noch die A72 Richtung Hof, da ist zwischen Zwickau-West und Reichenbach wegen Bergung Arbeiten gesperrt. Aktuell staut es noch bis Zwickau Ost. Soweit habe ich keine weiteren Störungsmeldungen für euch, aber die Blitzer. Wie gesagt, da hat der Jens uns einen Blitzer gemeldet. Der ist in Groß-Hennersdorf an der Kirche. Also da bitte aufpassen. Und ansonsten noch in Meißen, in der Talstraße stadtauswärts und in Scheibenberg Richtung Elterlein. Das ist die S258. So, also vielen Dank nochmal an den Jens und an alle anderen Taxifahrer. Ich hoffe, ihr habt den Taxisong alle mitbekommen. Der war nämlich für euch vom Jens. Dann wünsche ich allen, die unterwegs sind, gute Fahrt.
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Yeah. So, und jetzt schummle ich einfach mal einen Song aus dem Jahr 2010 mit in die Playlist heute, wo ich eigentlich in den 80ern unterwegs ist, aber oder unterwegs bin. Aber sie ist 1989 geboren, also das ist ja schon auch mal ein Grund. Es ist nämlich Alexandra Stan, die rumänische Sängerin. Sie hatte ja einen Hit, so einen Hit-Single Mr. Saxo Beat, und europaweit stürmte sie die Charts. Geboren wurde sie am 10. Juni 1989 in Constanța in Rumänien, und sie feiert damit heute erstmal ihren 37. Geburtstag. Also immer noch aktuell, hat sie auch coole Songs, aber jetzt hier erstmal den darf ich jetzt mit einschummeln. Mr. Saxo Beat 2010.

So, es geht weiter hier auf Secondredo. Es ist übrigens 47 Minuten und ich weiß nicht, ob ihr es schon mitbekommen habt, aber seit 13 Jahren, da soll Kösseln Storchendorf werden. Also der Horst auf dem Rittergutsdach, der wurde dafür immer wieder optimiert. Ein junges Storchenpaar, das seit 2 Monaten das Nest besetzt, bringt nun große Hoffnung in die Grimmer Ortschaft. Und man fragt sich ja, wird denn all der Aufwand jetzt belohnt? Denn so mancher Erfolg braucht ja auch seine Zeit. Und Kösseln als Storchendorf, davon träumen also viele in dieser Ortschaft seit langer Zeit. Allerlei Aufwand.

ja eine Vielzahl von Fotos aus der Nachbarschaft dann geschossen wurden. Also, man nennt dieses Tier emotionalisiert oder das Tier emotionalisiert das Dorf. Und weit oben über den benachbarten Dächern auf den First des fünfstöckigen Ritterguts, da beschert ein junges Storchenpaar jetzt erneut große Hoffnung und seit 8 Wochen hält es sich bereits an den Nest auf und es ist der lang ersehnte Siedlungserfolg. Also es wäre eine Nachricht, die auch in anderen Ortschaften im Muldental ein Garant für Freude ist. Also wo früher nahezu jeder Ort ein Storchendorf war, da galten die Tiere bis weit in die 1990er Jahre als vom Aussterben bedroht und heute steigen die Bestandszahlen wieder. Das ist natürlich erfreulich und inzwischen nisten die Tiere weniger in natürlichen Nestern, sondern bevorzugen für sie gebaute Horste. Also schließlich sorgen sie vielerorts für Faszination, denn besetzte Storchennester erfreuen sich nun auch die Krimmer und die verschiedenen Ortschaften natürlich. Und besonders auch bei den Kindern, das ist immer wieder auch sehenswert. Doch was zur Realität der Storchenfans gehört, vielerorts werden zwar Nester gebaut, an denen sich jahrelang aber keine Störche niedergelassen haben. So sind in Kössern immer wieder Jungstörche vorbeigezogen, die das Nest zwar inspiziert hatten, sich aber nicht niedergelassen haben. Ja, aber wie gesagt, doch seit 8 Wochen nun ein Paar auf dem Nest. Sie halten sich dort auf, großer Fortschritt. Und die klappern auch wie verrückt, wird erzählt. Und man kann sie von der Terrasse des Cafés beobachten. Und die beiden haben auch schon einen Namen bekommen, nämlich Britt und Dennis. Also ein Storchenhorst wird offiziell als besetzt registriert, wenn ein Storchenpaar den Horst für mindestens 4 Wochen durchgehend besetzt hält. Und für die statistische Zählung ist es zunächst unerheblich, ob es zu einer Eiablage oder zum Schlupf von Jungen kommt. Ja, wie sieht's denn aus mit dem Schlupf, dass der Nachwuchs? Also um einen Blick auf die Störche zu werfen, hat man dann auch festgestellt, dass bei dem Paar auf dem Dach des Ritterguts es sich vermutlich um ein junges, unberingtes Störchenpaar handelt. Und die beiden Tiere, die gehören zum Zuwachs der Weißstörche. Und man beobachtet sie natürlich schon seit den 2000er in dieser Region. Und aktuell werden den Kreis Leipzig, die Stadt Leipzig und Nordsachsen insgesamt rund 160 besetzte Horste erfasst. Im vergangenen Jahr hatte man in den Gebieten auch Bonna, Krimmer und Oschatz einen Zuwachs der Population festgestellt. Also vielleicht ist es möglich, wenn sie nächstes Jahr wiederkommen, dass sie dann eben auch vielleicht dann mal ein junges produzieren sozusagen und ausbrüten. Also deswegen, Kössern freut sich natürlich schließlich, wenn dann immer wieder die gleichen Vögel dann doch in den Ort kommen, das ist ja dann Dennis und Britt, da freut man sich auf jeden Fall. Also Storchenrausch oder ein emotionalisiertes Dorf. Ja, wow, so nennt sich nämlich Kössern. Stor von den Storchenpaar. Aber coole Sache.

Mittlerweile 7:49 Uhr. Ja, da habe ich noch ein bisschen Zeit bis 8 Uhr. Da gibt es wieder die Nachrichten Deutschland, die Welt und der Blick auf die Straßen bei uns im Sachsenland. Gegen 8:10 Uhr, da rufe ich wieder in Kornsales an bei der Krit. Und vorher habe ich jetzt nochmal, ja, ich sage immer, wer A sagt, muss auch B sagen, die A- und die B-Seite, eine Band, ja, die verbindet Hard Rock mit Pop-Elementen und prägte den Sound der 80er Jahre. Und ihre Musik ist bis heute einflussreich und wird auch weltweit gespielt. Na, wer könnte denn das sein? Foreigner, auf jeden Fall, sie mag ich auch und sie sind auch immer wieder hier in den 80ern mit dabei. Und ja, ihr bekanntester Song, ich weiß es nicht, Waiting for a Girl Like You, das war 81. Und das muss ich jetzt nochmal gucken, der ist jetzt von 1984, diese Single, Growing Up the Hard Way. Und ich habe natürlich die B-Seite. Das ist die B-Seite und die A-Seite ist I Want to Know What Love Is. Jetzt muss ich mal gucken, nicht, dass ich es verwechselt habe. Doch, so steht es jedenfalls hier in meiner Playlist. Ich hoffe mal, das stimmt. Aber auf jeden Fall ist es Foreigner. Und ich wünsche euch einen guten Start in diesen Mittwoch. Wir teilen.

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1: Ich bin Babette Büchner. Die Verhandlungen laufen und es gibt eine Waffenruhe. Trotzdem haben sich die USA und der Iran wieder gegenseitig angegriffen. Als Reaktion auf den Abschuss eines US-Militärhubschraubers bombardierte das US-Militär iranische Luftabwehranlagen, Bodenkontrollstationen und Radaranlagen. Teheran griff daraufhin laut iranischen Medien US-Stützpunkte in der Golfregion und in Jordanien an. Inzwischen hat das US-Militär seine Angriffe wieder beendet. Wird es ein Sommer der Reformen? Die Bundesregierung hat sich einiges vorgenommen. Zur Vorbereitung treffen sich die Spitzen der Regierungskoalition heute mit Vertretern der Gewerkschaften und Arbeitgeber.
2: Bis zur Sommerpause will die Bundesregierung liefern und ein Reformpaket schnüren. Stand jetzt ist eine Einigung aber noch meilenweit entfernt. Stichwort flexiblere Arbeitszeiten etwa. Unterschiedlicher Meinung sind Schwarz-Rot auch beim Thema Steuern. Die SPD will die Erbschaftssteuer reformieren, die Union lehnt das kategorisch ab. Die Bundesregierung hofft, dass Wirtschaftsverbände und Gewerkschaften heute Abend mit gemeinsamen Vorschlägen in die Reformdebatte einsteigen. Ausgang der Gespräche völlig offen. David Riemer, Nachrichtenredaktion.
1: In Deutschland könnte es Engpässe bei Blutkonserven geben, weil der Kreis der Blutspender schrumpft. Es gäbe immer mehr ältere Spender und weniger Junge, die nachkommen, heißt es vom Deutschen Roten Kreuz.
3: In der Generation der Babyboomer ist der Anteil der Menschen, die regelmäßig Blut spenden, besonders groß. Wegen individueller Vorerkrankungen scheiden viele Ältere aber aus dem Pool aus und Jüngere halten sich eher zurück. Deshalb wird der Kreis der Spender kleiner. Ein Problem vor allem bei saisonbedingten Engpässen. Im Sommer, in der Urlaubszeit, wird weniger Blut gespendet als sonst, ähnlich wie in der Grippesaison im Winter. Das DRK ruft deshalb dazu auf, zur Blutspende zu gehen. Auch Menschen in den 30ern und 40ern könnten noch damit anfangen, heißt es. Katrin Müller, Nachrichtenredaktion.
1: Kinder müssen morgen in Mexiko-Stadt nicht zur Schule. Auch an den Unis fällt der Unterricht aus. Die Regierung will bei der Eröffnung der Fußball-WM ein Verkehrschaos verhindern. Bundesbedienstete sollen deshalb ebenfalls nach Möglichkeit von zu Hause arbeiten. Und auch private Unternehmen wurden aufgefordert, das Homeoffice zu ermöglichen. Eröffnet wird die WM morgen um 11.30 Uhr Ortszeit, 19.30 Uhr bei uns, mit einer Feier im legendären Aztekenstadion.
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1: Das Wetter, die aktuelle Vorhersage des Deutschen Wetterdienstes. Auch heute bleibt es durchwachsen mit vielen Wolken und einigen Regen- und Gewitterschauern. Am Alpenrand kann es gebietsweise auch länger regnen, bei 15 bis 21 Grad heute maximal. Ähnlich geht es auch morgen weiter. Es bleibt wechselhaft mit Schauern und Gewittern. Vor allem im Osten wird es immer wieder nass. Die Temperaturen steigen morgen nicht über 20 Grad.
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4: Heute überwiegen die Wolken. Am Nachmittag und am Abend muss mit Schauern und Gewittern gerechnet werden. Die Höchstwerte liegen zwischen 16 und 21 Grad. Es weht böiger Westwind.
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5: Um 8:03 Uhr. Ich habe eine Meldung von Leipzig. Da ist die Radefelder Allee nach einem LKW-Unfall gesperrt. Also falls ihr da gerade in der Richtung unterwegs seid, vielleicht kennt ihr euch aus und eine Umgehung könntet ihr dann am besten nutzen. Dann habe ich noch die A72 Richtung Hof zwischen Plauen Süd und Pirk. Da blockiert ein defekter LKW auch immer noch die rechte Fahrspur. Und auf der A14 Richtung Dresden in der Auffahrt Nossen-Ost, da steht ein defekter Schwertransport. Soweit die Störungsmeldungen und die Blitzer. Am Ortseingang Gorlitsch aus Richtung Gera aufpassen, in Scheibenberg Richtung Elterlein und in Meißen in der Talstraße stadtauswärts. Und hier immer noch der Blitzer auch vom Jens, der Taxifahrer. Und er schreibt, es ist ein Blitzer in Großhennersdorf an der Kirche. Also da bitte auch aufpassen. Ich wünsche allen, die unterwegs sind, gute Fahrt.
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5: Ja, moin moin, die Sonne scheint. Also hier vom Studio sind 17 Grad, im Studio sind moderate 26 Grad. Also das ist eine schöne Arbeitstemperatur. Also mir ist es trotzdem ein bisschen noch zu heiß, zu warm. Aber ich bin ja so, ja doch, ich brauche auch Kuschelwärme auf jeden Fall immer in den Räumlichkeiten. Ansonsten, wisst ihr ja, da gehe ich auch im Sommer wie Winter ins kalte Wasser, hier bei uns in den Kossi. Ja, und ab und zu sehe ich da auch ein Tretboot. Ich brauche eine Überleitung zu meinem Song, deswegen erzähle ich wieder mal was aus meinem Privatleben. Aber es macht wirklich echt das Immunsystem toi, toi, toi. Ich klopfe auf Holz. Keine Erkältung oder sonstiges, auch wieder gut durch den Winter gekommen. Ich habe einen Song, ja, ich liebe sie, Fräulein Menke. Und das Tretboot in Seenot, das gehört einfach hier in die 80er mit rein. Und danach gibt es das Telefonat nach Kurnsales zur Grit Kunitsch

0: nach Gonzales. Hallo, einen wunderschönen guten Morgen, liebe Krit.
1: Na hallo, guten Morgen.
0: Du bist bloß auf ein Ohr, warte mal.
1: Ehrlich?
0: Jetzt bist du auf beiden Ohren.
1: Aha.
0: Okay, hallo, guten Morgen. Hast du das gerade gehört?
1: Ja, na klar.
0: Mit dem Tretboot. Also,
1: na klar.
0: Ja, was stell dir doch jetzt mal vor, wir sind auf dem Tretboot, auf dem Kossi und sind in Seenot. Was würden wir denn da anstellen? Wie würdest du dich denn da verhalten?
1: Also ich war schon mal in Bergnot.
0: Okay.
1: Und da kamen dann so hübsche Bergretter.
0: Oh,
1: ne?
0: Ja.
1: Und das fand ich gar nicht mal so verkehrt. Ne? Ich dachte, ach Mensch, dass du sowas in deinem Alter noch erlebst. Also das kann schon nett sein, aber wir können doch schwimmen. Da fangen wir an zu kraulen und... Oder?
0: Ja, natürlich. Also, aber manche Leute geraten da ja in Panik, ja. Also auch wenn sie schwimmen können, es geht irgendwie, ja, plötzlich Wellengang oder wie auch immer. Und dann bist du in Panik und ja, dann kluckert das Tretboot ab und
1: ja.
0: Aber manche Strecken dann zu schwimmen, also mitten auf dem See, auf dem Kossi. Naja, gut, der ist jetzt nicht so ganz schon. Ich weiß nicht, wie breit er ist an der längsten Stelle. Ich weiß bloß, wenn man ringsrum schwimmen würde, sind es 11,3 Kilometer. Oder zum Laufen sind es auf jeden Fall so viel. Ach ja, liebe Krit. Aber ja, ob mit dem Tretboot oder mit was anderem, Rettungskräfte sind immer wichtig, dass sie dann bereitstehen.
1: Ja. Und genau, und vor allen Dingen die Ruhe zu bewahren. Ne? Denn sobald Angst hochkriecht, ist der Mensch gelähmt. Ne? Dann macht er, da schlägt er um sich oder verkrampft oder irgendwas. Ne? Man sollte wirklich schon auch von Kindheit an den Kindern schon wirklich lernen, in Notsituationen oder wenn irgendwas ist, Ruhe zu bewahren, durchzuatmen, denn Stresshormone wird man nur durch ausatmen wieder los, also schön durchatmen.
0: Ja,
1: und ein Bikini mit einer Trillerpfeife finde ich auch gut. Hatte ich nämlich jetzt mal einen Badeanzug, da ist im Träger eine Trillerpfeife eingenäht.
0: Was? Das habe ich ja noch gar nicht gehört, ja.
1: Naja, ne?
0: Also wenn einem was passiert, dass man pfeifen kann, oder?
1: Genau, und da kannst du wenigstens pfeifen. Dass man sich bemerkbar macht und Ruhe bewahren, Kräfte sparen, atmen, ja, und wirklich versuchen, die Panik nicht hochkommen zu lassen, weil die ist ja wirklich nicht gerade so der rettende Faktor. Ja, Ruhe bewahren und beim Kossi rausschwimmen, man wird doch schnell kalt. Ne? Also das ist eben auch so eine Sache. Wir sind es ja auch nicht mehr gewohnt. Wir sind noch nicht mehr so abgehärtet wie vielleicht noch vor 50, 60 Jahren, die da in kalten Teich gesprungen sind und ihre Lungen getrainiert haben. Also wir sind da, glaube ich, gar nicht mehr so gut trainiert in allen möglichen Richtungen.
0: Naja, das ist aber auch so, Krit, weil du weißt ja, dass ich auch im Winter in den Kossi gehe und wenn ich dann wirklich mal 2 Minuten bei so 2-3 Grad drin bin und das auch aushalte, ich könnte noch länger, aber ich merke dann immer, da kommt so wie LMA, kennst du das, ja, diese Stimmung und das ist ja das Gefährliche, ja,
1: das ist das Gefährliche.
0: Du vergisst das dann irgendwie und dann lässt du dich treiben, weil es so schön trotzdem noch ist, aber dann, dann ist es vorbei,
1: Dann ist man gleich mal ganz fix unterkühlt. Und gerade mit dem Schwimmen, es sind viele nur die Pools gewöhnt, ne? Wo man noch stehen kann und so weiter. Denn richtige Teiche, die sind dann schon ein bisschen anders. Da hat man auch manchmal Schlingpflanzen, ne? Die ungewöhnlich sind, wo man erschrecken kann, in Panik geraten kann. Das habe ich selber mal erlebt bei jemand. Also Ruhe bewahren, ne? Und wirklich langsam wieder anfangen zu trainieren. Ne? Und manche denken, ach, ich schwimme mal bis zur Mitte, ne? Aber man muss ja wieder zurück.
0: Eben.
1: Dass man das dann nicht überschätzt und denkt, ach ja, das ist ja hier wie bei Facebook oder Instagram und da schwimme ich mal rüber. Man muss wirklich erstmal anfangen zu trainieren und langsam beginnen und nicht mit vollen Magen auch sowas oder auch überhitzt, ja, also das sehe ich auch sehr oft, da denkt man, Mensch, das muss man doch wissen, ne? Dass man den Körper da nicht überlastet und jetzt hier mit rotem Kopf über ins Wasser zu springen. Also der Körper ist immer noch Fleisch und Blut und hat Körperreaktionen und auch Dominoeffekte, also man muss da wirklich Ruhe bewahren. Und erst abkühlen, so wie das die Oma früher gemacht hat. Ne? Erst das Herzl so ein bisschen, die Arme kühl machen, den Kopf kühl machen. Und dann kann man langsam ins Wasser gehen. Ne? Mhm. Genau. Und ja, und der volle Magen auch oder auch Alkohol, ne? Da wird auch gerne mal ein Sektchen mitgenommen aufs Badetuch. Und das kann man alles machen, aber auch Sekt. Und Alkohol ist ja so, dass man sich dann vielleicht doch überschätzt, ne, und sagt, ach ja, ja, Prosit, wir schwimmen mal über den Teich. Oder auch Tauchen, ja, das weite Tauchen ist zwar ein schönes Training, kann man machen, dass man auch die Lunge gut trainiert, empfehle ich auch, aber Gemach und in Ruhe und schön durchatmen, also das ist wirklich, und vor allen Dingen auch so die Freude mal leben, ja, und auch so eine Dankbarkeit, denn das reduziert das Cortisol in uns, was auch uns so, so das Krötensyndrom hervorruft, so uns aufbläht.
0: Krötensyndrom? Ja. Ui, das habe ich ja noch nie gehört, wow. Nee.
1: Das ist eine Erfindung von mir, ich weiß gar nicht, ob es den Begriff wirklich gibt. Na, das ist, das, wenn man so sagt, da schwillt mir der Hals.
0: Ja,
1: ne?
0: Ja, ja. Das muss ich mir aufschreiben. Ja,
1: ja, ne, das ist das von Cortisol und Cortison hervorgerufene Anschwellen. Also ne, wenn man so dicke Hände bekommt und so auch im Gesicht dann so ein bisschen, ja, so ein... Ja, ein bisschen aufgequollen.
0: Dicke Backen.
1: Genau, ne? Und Dankbarkeit ist das Gegenrezept dafür. Okay. Und einfach genießen und mal Freude haben. Und ach ja, das Wasser, mal das Kluckern von dem Wasser genießen. Genau. Und vielleicht da die Schwäne und die Enten und so weiter.
0: Okay, super, super. Ach, genau, ja. Also sind wir vom Tretboot jetzt gerettet worden. Und ich habe nämlich jetzt die Fräulein Menke, die Sängerin, Tretboot in Seenot. Da gibt es auch einen Song, den liebe ich, Hohe Berge. Und wenn du uns noch ganz kurz sagst, was hast du denn angestellt gehabt, weil du vorhin gesagt hast, du warst mal in Bergnot.
1: Eigentlich hatte ich mir nur einen Fuß verknickst und war aber ohnmächtig geworden.
0: Oh,
1: also wahrscheinlich war es noch die Höhenluft oder keine Ahnung. Also, es war eigentlich nichts Schlimmes, aber es war auch so ein Schmerz. Ich kann mich noch erinnern und dann kann ich mich nicht mehr erinnern. Da lag ich dann da und als ich erwachte, blickte mich ein Bergretter im besten Alter an, braun gebrannt.
0: Okay.
1: Und ich dachte schon, ich war tot, aber nee, ich lebte noch. Ich dachte schon, ich war im Himmel. Ja.
0: Okay.
1: Ja,
0: super.
1: Also man muss es nicht haben, aber das sind wirklich sehr nette Leute und man muss, das ist alles Ehrenamt, also Hut ab für diese Vereine, die das finde ich sowieso immer, immer gut, die Leute kommen zusammen. Also, ja,
0: gut,
1: dann, ich ziehe einen Hut, okay. Einwandfrei.
0: Gut, alles gut, liebe Grit. Okay, dann gehen wir jetzt nochmal in die Hohen Berge mit Fräulein Menke und ich wünsche dir einen ganz, ganz tollen Mittwoch. Wir teilen die Woche, denk dran. Ja, und bis nächsten Mittwoch dann wieder. Mach's gut.
1: Genau, mach's gut. Tschüss.

0: Fräulein Menke, bürgerlich Ursula Menke, man nannte sie auch Uschi. Ja, mit diesem Song, mit diesem Hohen Berge-Song ist sie 1982 bekannt geworden. Oder man sagte auch, der künstlerische Durchbruch, den hat sie da erreicht. Und er wurde ein Top-10-Hit in den deutschen Charts und verkaufte sich über 2,5 Millionen Mal. Also Wahnsinn. Ist der Klassiker mit der neuen deutschen Welle. Ja, und sie hat ja noch andere Songs dann produziert. Ich glaube, Fürstenhochzeit im Exil oder Ich will's gefährlich. Also, da haben wir noch einiges immer wieder auch zu tun, mit diesen Songs zu spielen. Ja, melodischer Schlager, neue deutsche Welle. Ist ja einfach humorvoll, naive Texte, einfach mal so ein bisschen vor sich hin tanzen. Also, wir konnten uns jetzt hier auch nicht auf den Stühlen, auf den Moderationsstühlen festhalten. Wir haben uns mit bewegt. Und wer Lust hat, das vielleicht gleich mal an dieser Stelle heute Abend, ja, auf Wunsch von den einen oder anderen, die mir immer wieder schreiben, André, wann machst du wieder mal Elektroswing? Heute Abend, 19 Uhr, könnt ihr mit dabei sein, gibt's wieder Elektroswing vom Feinsten. Ich habe ein paar Klassiker rausgesucht, aber auch wieder ein paar ganz, ganz neue. So, hier geht's weiter mit den 80ern und Prinz, da muss ich gar nicht zu viel sagen. Es sind auch aus den, jetzt muss ich doch, das möchte ich euch natürlich noch mitgeben. Das ist, ich habe hier meine Liste. Ja, ich bereite mich ja immer auf diese Sendung auf jeden Fall vor. Und es ist aus dem Jahr, jetzt finde ich es gar nicht, doch, hier ist es, aus dem Jahr 1984 wieder mal eine A- und eine B-Seite.
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0: Mein Name ist Rebecca Polster. Sachsen setzt auf die Wiederbelebung seiner Moore. Bundeskanzler Erdsportverein aus dem Vogtland. Chemnitz ist Sachsens glücklichste Großstadt. Die Meldungen im Einzelnen. Moore gelten als wichtige CO2-Speicher und wertvolle Lebensräume für zahlreiche Tier- und Pflanzenarten. In Sachsen sind jedoch nur wenige Moore noch in einem naturnahen Zustand, da viele Flächen in der Vergangenheit entwässert und land- oder forstwirtschaftlich genutzt wurden. Im Vogtland bei Auerbach wird derzeit ein ehemaliges Moor renaturiert. Entwässerungsgräben werden verschlossen, damit sich wieder Wasser ansammeln und neues Moor entwickeln kann. Der Freistaat arbeitet zudem an einem Moorkonzept, das Klimaschutz, Biodiversität und wirtschaftliche Nutzung miteinander verbinden soll. Experten sehen in der Wiedervernässung von Mooren einen wichtigen Beitrag zum Umwelt- und Klimaschutz. Umweltverbände fordern allerdings deutlich mehr Maßnahmen und eine Ausweitung der Projekte. Bereits laufende Vorhaben im Erzgebirge und in der Lausitz sollen weitere Erfahrungen liefern. Moore können zudem Wasser speichern und so helfen, die Folgen von Dürre und Starkregen abzumildern. Große Auszeichnung für den Sportverein Triebel im Vogtland. Der Verein hat beim bundesweiten Wettbewerb Start Social den Sonderpreis des Bundeskanzlers erhalten. Bundeskanzler Friedrich Merz würdigte den SV Triebel als Vorbild für Demokratie, Respekt und gesellschaftlichen Zusammenhalt. Besonders hervorgehoben wurde, dass Kinder und Jugendliche im Verein frühzeitig mitbestimmen und Verantwortung übernehmen können. Damit fördert der Verein nicht nur den Sport, sondern auch demokratische Werte im Alltag. Insgesamt wurden beim Wettbewerb 25 soziale Initiativen aus ganz Deutschland ausgezeichnet. 7 Projekte erhielten zusätzlich eine Förderung von jeweils 5.000 Euro. Zu den Preisträgern zählt auch der Leipziger Verein Irrsinnig Menschlich, der sich für Prävention psychischer Erkrankungen engagiert. Die Auszeichnungen würdigen ehrenamtliches Engagement und innovative Ideen für das gesellschaftliche Miteinander. Chemnitz ist laut dem aktuellen Glücksatlas die glücklichste Großstadt Sachsens. Mit 7,12 von 10 möglichen Punkten erreicht die Stadt bundesweit Platz 17 unter den 40 größten Städten Deutschlands. Damit liegt Chemnitz vor Leipzig und Dresden. Die Lebenszufriedenheit der Chemnitzer ist im Vergleich zum Vorjahr leicht gestiegen. Die Studie zählt die Stadt weiterhin zu den sogenannten Overperformern. Die Menschen sind also zufriedener, als es die statistischen Lebensbedingungen erwarten lassen. Positiv bewertet werden unter anderen die gute Luftqualität, vergleichsweise günstige Mieten und eine niedrige Zahl von Wohnungseinbrüchen. Gleichzeitig verweisen die Autoren auf Herausforderungen wie eine alternde Bevölkerung und eine hohe Schulabbrecherquote. Leipzig verliert im Ranking deutlich und fällt von Platz 15 auf Rang 24 zurück. Dresden belegt im aktuellen Glücksatlas Platz 31. Soweit die Meldungen.
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0: Heute überwiegen die Wolken. Am Nachmittag und am Abend muss mit Schauern und Gewittern gerechnet werden. Die Höchstwerte liegen zwischen 16 und 21 Grad. Es weht böiger Westwind.
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2: 8:34 Uhr, die A14 Richtung Dresden in der Auffahrt Nossen-Ostarp. Bitte aufpassen, steht immer noch ein defekter Schwertransport. Auf der A72 Richtung Hof zwischen Zwickau-Ost und Zwickau-West. Es stauet, weil die A72 Richtung Hof zwischen Zwickau-West und Reichenbach wegen Bergungsarbeiten noch gesperrt ist. So, in Leipzig noch die Radefelder Allee, die ist nach einem LKW-Unfall auch gesperrt. Und die Plitzer, Ja, da wären Blitzer auf der S83, das ist in Meißen in der Talstraße stadtauswärts, dann in Scheibenberg Richtung Elterlein und auf der A72 Richtung Leipzig zwischen Zwickaus und Hartenstein. Und der Blitzer, ich weiß nicht, ob er noch dort ist, lieber Jens, unser Taxifahrer, hatte mir vor einer Stunde den Blitzer in Groß-Hennersdorf an der Kirche gemeldet. Also fahrt auf jeden Fall dort vorsichtig. Ich wünsche allen, die unterwegs sind, gute Fahrt.
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Ja, moin moin. Es ist 8.35 Uhr. Es ist Mittwoch. Es scheint die Sonne. Also was will man mehr? Dann wird auch noch die Woche geteilt. Das Wochenende steht so, in den Startlöchern. Komme erstmal über den Mittwoch weg. Und ich bin ja in den 80ern unterwegs und ich möchte mich ein bisschen beeilen, weil ich habe den allergrößten OMD-Fan, nämlich am Ohr, am Radioohr sozusagen. Also lieber Toni, für dich ganz speziell jetzt OMD. Du hast mir auch einen Tipp gegeben auf die A- und B-Seite und da spielen wir natürlich jetzt für dich noch diese beiden Songs. Ja, und mal ein Vorschlag, wir können ja mal ein OMD-Special machen. Also vielleicht hast du da mal Lust, eine Playlist aufzustellen und vielleicht auch mal ein Stündchen hier ins Studio zu kommen. Also OMD sehr, sehr gerne mal morgens, aber ja, die meisten müssen um diese Zeit auch arbeiten. Du bist ja auch unterwegs. Also dann nochmal liebe Grüße und vielen Dank für diesen Tipp. Also Made of Orleon und dann gibt's danach noch All of the Things We Made. Also ich glaube, ich habe es richtig rausgesucht. Ich habe auch geguckt, es ist von 1981 die Single. Also wer A sagt, muss auch B sagen.

die A- und die B-Seite mal wieder. Ja, es geht jetzt auch weiter mal um Musik, denn Musik begleitet uns im täglichen Leben. Also ja, ich kann ohne Musik überhaupt nicht auskommen und ich freue mich jeden Morgen wirklich auf 6 Uhr auch die Musik zu hören, die ich selbst auch gerne höre. Das wisst ihr, dass wir hier auch auf Second Radio Songs spielen, die ihr vielleicht auch noch nie gehört habt, aber sie sind schön, sie sind melodisch und sie gehören einfach in die Welt draußen mitgehört zu werden. Und deswegen begleitet uns Musik im täglichen Leben. Und so hören wir sie auch, wenn wir glücklich sind, wenn wir traurig sind, wir tanzen nach ihr oder wir suchen auch in ihr Trost. Aber kann Musik uns wirklich helfen, wenn wir am Boden sind? Was sagt denn da die Wissenschaft mal wieder dazu? Mit Musik wird alles besser. Ja, da gibt es viele Theorien und Erzählungen über die positiven Wirkungen von Musik und zunehmend ist auch mal wieder die Forschung unterwegs, die sich mit diesen Theorien beschäftigen. Vieles bestätigt, aber auch einige Annahmen wurden widerlegt. Gerade kürzlich, da gab es eine Studie, die berichtete über die kulturelle Aktivitäten mit einem langsameren Altern, wäre das verbunden und warum Konzerte das Kuschelhormon Oxytocin besser aktivieren können, sogar als Sex. Und wollte eine andere Studie noch wissen und ob Musik beim Lernen helfen kann, da gab es dann noch eine dritte Studie. Alles schaffen wir jetzt nicht, aber die erste Frage natürlich, hat Musik heilende Wirkung? Ist eine der spannendsten Fragen und bleibt auch dabei, die nach der heilenden Wirkung von Musik. Also das bleibt auch, ich dope mich mit Musik, war ja schon immer auch mal Thema. Da gab es auch einen Podcast, der ist sehr interessant bei MDR Wissen, das kann ich euch nur mal empfehlen, meine Challenge. Und ja, welche Rolle auch Musik bei der Behandlung von Depressionen spielen kann oder könnte, das war Gegenstand dieses Artikels, wann empfinden wir traurige Musik als traurig? Ja, Menschen mit Depressionen stecken ja oft in einer emotionalen Bewegungslosigkeit fest und ausgerechnet auch eine Studie der neuronalen Wirkung von Musik könnte dazu führen, einen Ausweg aus dieser Sackgasse zu finden. Also, man kann Musik bewusst einsetzen, um die Stimmung zu heben. Mit dieser Frage auch wiederum, Fragezeichen, haben sich die Forschenden des Max-Planck-Instituts befasst oder auseinandergesetzt und sie wollten wissen, ob häufiges Musikhören tatsächlich zu einer besseren psychischen Gesundheit führt und analysierten dazu Daten aus dem schwedischen Zwillingsregistern von 10.500 Personen aus dem Jahr 2012 und weitere 9.500 aus dem Jahr 2022. Und sie glichen sie miteinander ab, die genetische Anfälligkeit für psychische Erkrankungen abbilden. Also Zwillinge haben für die Forschung den Vorteil, dass bei unterschiedlichen Eigenschaften der Geschwister ein genetischer Faktor ausgeschlossen werden kann. Also die Ergebnisse überraschten

denn sie deuteten so auch nach der Studie darauf hin, dass das bloße Hören von Musik im Alltag nicht zwangsläufig zu einer besseren psychischen Gesundheit führte. Also zum Beispiel, dass Menschen mit psychischen Problemen dennoch vermehrt Musik mit dem Ziel hören, ihre Stimmung zu regulieren. Das sei einfach ein Hinweis darauf, dass vermutlich nicht das Musikhören selbst, sondern gemeinsame, vielleicht familiäre Faktoren die Beziehung zwischen Musikhören und psychischer Gesundheit erklären. Also für die Autoren ist es wichtig zu betonen, das ist kein Widerspruch zu der bereits mehrfach nachgewiesenen heilenden Wirkung von Musik im Rahmen einer Musiktherapie darstellt. Also während dieser nämlich die Musik in einem therapeutischen Konzert gezielt einsetzt, wäre dies bei einer Eigentherapie mit Musik in der Regel eben nicht der Fall. Tja, coole Studie. Da geht es auch noch darum, hatte ich ja vorhin schon erwähnt, besser als Sex könnten Oxytocin uns triggern, zum Beispiel bei Konzerten. Also ja, da gibt es einiges in dieser Studie. Wer da Lust hat, ich schicke gerne den Link dazu, denn alles kann ich jetzt gar nicht hier in meiner Moderation mit unterbringen. Aber es ist sehr, sehr interessant. Also, ich brauche Musik. Ohne Musik wäre das Leben sinnlos, hat ja auch schon Nietzsche festgestellt. Guten Morgen, hier ist die Antje und es ist 8:49 Uhr.

8.53 Uhr. Ja, ich hab was gelesen von Mailand. Es gibt Freud und Leid. Ich weiß nicht, ob ihr auch einen Glücksbringer habt, aber hier geht es wirklich mal um das Leid eines Glücksbringers, denn in der historischen Mailänder Einkaufspassage, ich weiß nicht, ob ihr da schon mal wart in Mailand, in der Vittorio Emanuele II, da gibt es nämlich ein Bodenmosaik, ein ganz berühmtes Bodenmosaik, und das musste jetzt ausgetauscht werden, weil der Aberglaube verspricht Glück und eine Rückkehr nach Mailand, wenn sich Besuchende auf dem Bildnis eines Stiers auf den Absatz dreimal drehen. Ja, und der Massentourismus hat das Mosaik jedoch schwer beschädigt. Ja, wo einst das Gemächt des Stieres, nämlich der Bullenhoden, zu sehen war, da klaffte zuletzt nur noch ein Loch, verursacht durch die High Heels oder andere Absätze. Also, das ist in der Einkaufspassage passiert. Die stark abgenutzten Bullenhoden im berühmten Bodenmosaik, ja, die mussten, wie gesagt, nun ausgetauscht werden. So, jetzt gehen wir mal auf Reisen mit Journey noch vor den Nachrichten hier auf Second Radio. Es gibt gleich wieder Deutschland und die Welt, die Nachrichten, und ich gucke wieder auf die Straßen, und dann in der nächsten Stunde gucken wir natürlich auch nochmal in die Sterne, das Tageshoroskop gegen 9.15 Uhr.

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3: Ich bin Babit Büchner. Wird es ein Sommer der Reformen? Vor einem Treffen der Koalitionsspitzen mit Gewerkschaften und Arbeitgebern steigt der Druck auf Union und SPD.
4: Beim gemeinsamen Spargelessen am Abend haben Spitzenpolitiker von Union und SPD nochmal Einigkeit demonstriert. Im Kanzleramt dürfte es dann aber weniger harmonisch zugehen. Beim Treffen mit den Arbeitgebern und Gewerkschaften soll es vor allem um die Themen Arbeitsmarkt, Sozialreformen, Steuern und Bürokratieabbau gehen. Auch die Wirtschaftsweise Veronika Grimm drängt auf grundlegende Reformen. Demnach befindet sich die deutsche Wirtschaft in einer langen Schwächephase. Wegen der Ölkrise infolge des Irankriegs wird wohl auch für dieses Jahr nur ein Mini-Wachstum erwartet. Katrin Müller, Nachrichtenredaktion.
3: Die Verhandlungen laufen und es gibt eine Waffenruhe. Trotzdem haben sich die USA und der Iran wieder gegenseitig angegriffen. Das US-Militär bombardierte iranische Luftabwehranlagen, Bodenkontrollstationen und Radaranlagen. Nach US-Angaben war das eine Reaktion auf den Abschuss eines US-Hubschraubers. Teheran griff daraufhin laut iranischen Medien US-Stützpunkte in der Golfregion und in Jordanien an. Selten stand eine Gesundheitsministerkonferenz von Bund und Ländern so unter Beschuss wie die heute in Hannover. Bundesweit protestieren Lobbygruppen und Gewerkschaften gegen die geplanten Sparmaßnahmen im Gesundheitssystem.
5: Arztpraxen, Krankenhäuser und die Pharmaindustrie, bei ihnen soll der Rotstift massiv angesetzt werden. Mehr als 16 Milliarden Euro sollen kommendes Jahr durch die Gesundheitsreform eingespart werden, damit rote Zahlen im Gesundheitssystem und höhere Beiträge für die Versicherten verhindert werden. Die Gewerkschaften warnen dagegen vor Krankenhausschließungen, wenn die Kliniken mit weniger Geld auskommen sollen, und der Verband der Hausärzte vor spürbaren Folgen für die Versorgung der Kranken. Einige wollen deshalb aus Protest zum Beispiel auch Plätze im Wartezimmer sperren. Thomas Thonfeld, Nachrichtenredaktion.
3: In der nordirischen Hauptstadt Belfast hat es am Abend gewaltsame Proteste gegeben. Mehrere Fahrzeuge wurden in Brand gesetzt. Medienberichten zufolge wurden auch Häuser angezündet. Zu den Demonstrationen hatte unter anderem ein rechtsextremer Aktivist aufgerufen. Auslöser war die Veröffentlichung eines Videos von einem Messerangriff, bei dem ein Mann schwer verletzt wurde. Tatverdächtig ist ein Mann aus dem Sudan.
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3: Das Wetter, die aktuelle Vorhersage des Deutschen Wetterdienstes. Schauer, Gewitter und stürmische Böen. Auch heute ist es wenig sommerlich. Am Alpenrand kann es gebietsweise auch länger regnen. Längere sonnige Abschnitte gibt es nur in der Nordhälfte. Am längsten scheint die Sonne an den Küsten. Die Temperaturen erreichen dabei heute 15 bis 21 Grad maximal.
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6: Heute überwiegen die Wolken. Am Nachmittag und am Abend muss mit Schauern und Gewittern gerechnet werden. Die Höchstwerte liegen zwischen 16 und 21 Grad, es weht böiger Westwind.
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7: Um 9:03 die A14 Richtung Dresden in der Auffahrt Nossen. Da steht ein defekter Schwertransport. Ja, der steht schon seit heute früh ganz zeitig. Also er sorgt immer noch für Behinderung. Die A72 Leipzig-Hof zwischen Pirk und Rastplatz Groß-Zöbern. In beiden Richtungen gibt es eine Tagesbaustelle. Reinigungsarbeiten auf der rechten Fahrspur. Das Ganze noch bis 14 Uhr. So, und immer noch auf der A72 habe ich die Meldung Richtung Hof zwischen Zwickau-Ost und Zwickau-West staut. Und in Leipzig ist die Radeverkehr Allee auch nach einem LKW-Unfall gesperrt. Soweit, das waren die Störungsmeldungen, und wir schauen noch auf die Blitzer. Das, wer dann geblitzt wird in Meißen in der Talstraße stadtauswärts, dann in Scheidenberg Richtung Elterlein und auf der A72 Richtung Leipzig zwischen Zwickau-Ost und Hartenstein. Und hier habe ich noch einen Blitzer, wenn er noch da steht, in Groß-Hennersdorf an der Kirche. Da bitte aufpassen. Ansonsten wünsche ich euch natürlich blitzerfreie Fahrt, gute Fahrt, kommt unbeschadet an euer Ziel.
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7: Und einen wundervollen Mittwochmorgen hier aus dem Second Radio Studio Markleberg. Hier ist die Angie, noch ein Stündchen im Morgenwecker. Ja, und wir sind wie immer mittwochs in den 80ern unterwegs. Und da beginne ich gleich mal mit einem, der mir immer wieder am Herzen liegt. Den muss ich, glaube ich, jeden Mittwoch spiele ich den, weil es ist so cool. Das ist, lasst euch überraschen. Ich finde ihn herrlich. Und wir schauen natürlich dann gegen 9.15 Uhr wieder in die Sterne, das Tageshoroskop heute für den 10. Juni. Und wer keine Lust hat fürs Horoskop, der gar nicht wissen will, was der Tag so bringt, dann einfach mal diese 2 Minuten die Ohren zuhalten.
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0: das war Biene und Knickerbocker. Wir schauen in die Sterne. Das Tageshoroskop für den 10. Juni. Ich wünsche kosmische Unterhaltung.
1: Widder.
2: Die Tendenz, aus Gewohntem auszubrechen und etwas Neues auszuprobieren, ist heute größer als zu anderen Zeiten. Werden Sie aktiv.
1: Stier.
2: Heute gibt es viel Schönes zu erleben. Sie betrachten alles um sich herum positiv und begegnen der Welt mit einer besonderen Leichtigkeit.
1: Zwillinge.
2: Sie können heute zwar falsch vorgehen, aber nicht gefühllos. Ihr Handeln hat etwas Menschliches und Herzliches. Damit sichern Sie sich die Unterstützung Ihrer Mitmenschen.
1: Krebs.
2: Heute steht viel an, was erledigt werden muss. Je strukturierter und verantwortungsbewusster Sie vorgehen, desto schneller haben Sie Ihre Pflichten erledigt.
1: Löwe.
2: Was machen Sie heute? Der Tag eignet sich schlecht für Alltagsroutine. Etwas Abwechslung kann Ihre Stimmung beträchtlich heben.
1: Jungfrau.
2: Sie sind diesen Nachmittag besonders leicht zu beeindrucken und offen für emotionale Bereiche. Die warme Herzlichkeit, die Sie aussenden, kommt zu Ihnen zurück.
1: Waage.
2: Sie könnten mit einem lieben Menschen ein paar entspannende Stunden genießen und es sich gut gehen lassen. Wie wäre es, wenn Sie selbst die Initiative dazu ergreifen würden?
1: Skorpion.
2: Auch wenn Ihnen das, was Sie heute anpacken, etwas trocken erscheint, sind Sie doch zu guten Leistungen fähig. Nutzen Sie die Gunst der Stunde.
1: Schütze.
2: Ein freundliches Wort wirkt Wunder. Sie können Ihre Mitmenschen mit Leichtigkeit um den Finger wickeln. Denn heute verfügen Sie über ein besonderes diplomatisches Geschick.
1: Steinbock.
2: Heute handeln Sie mit Herz. Nutzen Sie die Gelegenheit und werden Sie spontan aktiv, wenn Sie einen inneren Impuls dazu verspüren.
1: Wassermann.
2: Es braucht heute keine großen Taten. Etwas Ungewohntes zum Essen oder ein neuer Spazierweg reichen Ihnen für den inneren Frieden.
1: Fische.
2: Die heutige Grundstimmung fordert Sie zu einem ordentlichen und strukturierten Tagesablauf auf. Nutzen Sie die Gelegenheit zum Aufräumen oder Setzen von neuen Zielen.
0: So, ich hoffe, ihr seid zufrieden mit euren Sternen. Ich kann nichts dafür. Also die Sterne stehen, wie sie stehen. Und die Konstellation jetzt, wenn Venus und Jupiter sich so nahe sind. Und irgendwie kommt in diesen Tagen dann noch unten der Mars noch vorbei gedüst. Ja, also wir gucken morgen nochmal. Das ist dann heute nämlich auch schon diese Konstellation. Aber jetzt habe ich erstmal noch einen Wunsch zu erfüllen, nämlich für Lavonie. Und sie meint, es ist ein echter Kracher, nämlich jetzt gibt es ein bayerisches Schmankerl, die Münchner Freiheit mit Herzschlag ist der Takt. Na klar, für dich, liebe Lavonie, und natürlich auch für die Hörerinnen und Hörer da draußen.
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1: Ja, es war auch ein 10. Juni vor 100 Jahren. Der Architekt Antoni Gaudi, der stirbt. Mitten in Barcelona baumelt ein Esel in der Luft und strampelt mit den Beinen. Mehrere Männer, die haben ihn an Seilen in die Luft gezogen. Dann wird er sorgfältig mit Gips bestrichen. Beaufsichtigt wird die Arbeit von einem staatlichen Mann mit zurückgekämmtem Haar und auffallend blauen Augen. Er ist der Architekt, nämlich Antoni Gaudi. Für die Fassade seiner Kirche Sagrada Familia will Gaudi die Flucht der heiligen Familie nach Ägypten möglichst naturalistisch darstellen. Deswegen nimmt er den Abdruck vom lebenden Modell. Man braucht nichts zu erfinden, meint der Meister, nach Ansicht des Gaudi-Kenners Juan Basegoda. Man muss nur das nehmen, was in der Natur bereits existiert und es einfach ein bisschen besser machen. Antoni Gaudi Cornet, so wird er ist er mit bürgerlichen Namen, wird 1852 am 10. Juni, nennt er also gestorben, also 1852, Entschuldigung, als Sohn eines Kesselschmiedes in Vorois, das ist in Katalonien, geboren und studiert von 1873 bis 1878 mit mäßigem Erfolg Architektur in Barcelona. 1878, da lernt er den Grafen Eusebi Güell kennen, der viele seiner Bauten finanzieren wird, und in der Folge, da macht Gaudi die Natur vorwiegend in Barcelona ein bisschen besser. Mit märchenhaft verspielten Häusern, Brunnen und Kirchen, die gotische, maurische oder auch antike Elemente in einer ganz eigenen Art des Jugendstils, dem Modernisme, zusammenfügen. 1883 übernimmt der erst 31-jährige Gaudi die Bauleitung von Sagrada Familia. Hier will der überzeugte Katholik, der als Junggeselle ganz in seiner Arbeit aufgeht, mehr als ein Gotteshaus bauen. Er will ein Glaubensdenkmal aus Stein erschaffen, bei dem Betrachter ja, der Mund vor Staunen offen stehen bleibt. Ausgerechnet dem Erfinder des Modernismus wird die Moderne und ihre Technik zum Verhängnis. Mit 73 Jahren übersieht Gaudi in Gedanken versunken eine Straßenbahn. Schwer verletzt wird er ins Armenhospital Santa Cruz gebracht. Niemand erkennt in dem schäbig gekleideten Mann den berühmtesten Architekten des Landes. Gaudi stirbt am 10. Juni 1926. Einen Kilometer lang ist der Trauerzug, der seinen Sarg vom Hospital zu Sagrada Familia begleitet. Dort wird Gaudi in der Krypta beigesetzt. Lediglich 3 der 4 Osttürme und die Ostfassade hat der fanatische Arbeiter vollenden können. Die gesamte Kirche, die existierte zu diesem Zeitpunkt nur als Plan. In seinem Kopf, da war sie längst fertig gewesen. Ach ja, das ist traurig. Und dann vor 100 Jahren ist Antoni Gaudi verstorben. Ich habe nämlich kein Geburtsdatum. Das hatte mich ein bisschen irritiert, das Datum, ja, aber kein Tag. Gut, da kann man ja nochmal stöbern gehen. 9.22 Uhr und ich wünsche euch einen wundervollen guten Morgen.

9.26 Uhr, jetzt muss ich mich beeilen. Ich habe noch Platz für einen Pausen-Project und dann gibt es nochmal die regionalen Nachrichten aus unserem Sachsenland. Und dann habe ich noch eine A- und eine B-Seite von ganz berühmten Musikern. Bad.

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0: Mein Name ist Rebecca Polster. Sachsen setzt auf die Wiederbelebung seiner Moore. Bundeskanzler Erdsportverein aus dem Vogtland. Chemnitz ist Sachsens glücklichste Großstadt. Die Meldungen im Einzelnen. Moore gelten als wichtige CO2-Speicher und wertvolle Lebensräume für zahlreiche Tier- und Pflanzenarten. In Sachsen sind jedoch nur wenige Moore noch in einem naturnahen Zustand, da viele Flächen in der Vergangenheit entwässert und land- oder forstwirtschaftlich genutzt wurden. Im Vogtland bei Auerbach wird derzeit ein ehemaliges Moor renaturiert. Entwässerungsgräben werden verschlossen, damit sich wieder Wasser ansammeln und neues Moor entwickeln kann. Der Freistaat arbeitet zudem an einem Moorkonzept, das Klimaschutz, Biodiversität und wirtschaftliche Nutzung miteinander verbinden soll. Experten sehen in der Wiedervernässung von Mooren einen wichtigen Beitrag zum Umwelt- und Klimaschutz. Umweltverbände fordern allerdings deutlich mehr Maßnahmen und eine Ausweitung der Projekte. Bereits laufende Vorhaben im Erzgebirge und in der Lausitz sollen weitere Erfahrungen liefern. Moore können zudem Wasser speichern und so helfen, die Folgen von Dürre und Starkregen abzumildern. Große Auszeichnung für den Sportverein Triebel im Vogtland. Der Verein hat beim bundesweiten Wettbewerb Start Social den Sonderpreis des Bundeskanzlers erhalten. Bundeskanzler Friedrich Merz würdigte den SV Triebel als Vorbild für Demokratie, Respekt und gesellschaftlichen Zusammenhalt. Besonders hervorgehoben wurde, dass Kinder und Jugendliche im Verein frühzeitig mitbestimmen und Verantwortung übernehmen können. Damit fördert der Verein nicht nur den Sport, sondern auch demokratische Werte im Alltag. Insgesamt wurden beim Wettbewerb 25 soziale Initiativen aus ganz Deutschland ausgezeichnet. 7 Projekte erhielten zusätzlich eine Förderung von jeweils 5.000 Euro. Zu den Preisträgern zählt auch der Leipziger Verein Irrsinnig Menschlich, der sich für Prävention psychischer Erkrankungen engagiert. Die Auszeichnungen würdigen ehrenamtliches Engagement und innovative Ideen für das gesellschaftliche Miteinander. Chemnitz ist laut dem aktuellen Glücksatlas die glücklichste Großstadt Sachsens. Mit 7,12 von 10 möglichen Punkten erreicht die Stadt bundesweit Platz 17 unter den 40 größten Städten Deutschlands. Damit liegt Chemnitz vor Leipzig und Dresden. Die Lebenszufriedenheit der Chemnitzer ist im Vergleich zum Vorjahr leicht gestiegen. Die Studie zählt die Stadt weiterhin zu den sogenannten Overperformern. Die Menschen sind also zufriedener, als es die statistischen Lebensbedingungen erwarten lassen. Positiv bewertet werden unter anderen die gute Luftqualität, vergleichsweise günstige Mieten und eine niedrige Zahl von Wohnungseinbrüchen. Gleichzeitig verweisen die Autoren auf Herausforderungen wie eine alternde Bevölkerung und eine hohe Schulabbrecherquote. Leipzig verliert im Ranking deutlich und fällt von Platz 15 auf Rang 24 zurück. Dresden belegt im aktuellen Glücksatlas Platz 31. Soweit die Meldungen.
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2: Atlantische Tiefdruckgebiete, die sorgen mit feuchter und eher kühler Luft weiterhin für wechselhaftes Wetter. Hier vom Studio 18,5 Grad und ja, heute ist es teilweise aufgelockert mit ein bisschen Sonne. Es gibt aber auch viele Wolken und am Nachmittag und Abend, da ziehen ein paar Schauer und Gewitter auf. Die Höchstwerte liegen zwischen 16 und 21 Grad. Der Wind weht ziemlich böig aus Südwest und morgen, da bleibt es wechselhaft mit Schauern und im Verlauf auch wieder Gewitter. Gelegentlich zeigt sich's vielleicht doch, dass die Sonne mal vorguckt. Die Höchstwerte liegen zwischen 14 und 19 Grad. Es wird noch ein bisschen kühler und es weht auch immer noch ein böiger Westwind. In Gewittern und im oberen Erzgebirge, da könnte es wieder mal recht stürmisch werden. Ich gehe schon mal auf den Freitag gucken. Da zieht nämlich ein Regengebiet durch. Und am Samstag, da wird es dann freundlicher. Es bleibt trocken und dabei ist es mäßig warm. Da werden es auch mal so nur 22 Grad.
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2: 9.36 Uhr ist es gleich. Nochmal der Blick auf unsere Straßen. Also falls ihr unterwegs seid auf der A14, habe ich zwei Meldungen. Einmal Richtung Dresden in der Auffahrt Nossen-Ost. Da ist ein defekter Schwertransport. Der ist dort liegen geblieben. Und dann noch die A14 Richtung Magdeburg zwischen Gröbers und Grasplatz Kabelsketal-Ost. Da gibt es eine ungesicherte Unfallstelle auf dem Standstreifen. Also der ist blockiert. Bitte besonders vorsichtig fahren. So, und die A72 Richtung Hof zwischen Chemnitz Süd und Rastplatz am Neukirchener Wald. Bitte aufpassen, da liegen Spanngurte auf der Fahrbahn. Und in Leipzig ist auch immer noch die Radefelder Allee nach einem LKW-Unfall gesperrt. Blitzer habe ich auch noch für euch. Und zwar Blitzer in Scheidenberg Richtung Elterlein, in Meißen in der Talstraße stadtauswärts, auf der A72 Richtung Leipzig zwischen Zwickau-Ost und Hartenstein. Und weiß nicht, ob der Blitzer in Großhennersdorf an der Kirche noch steht, aber fahrt da mal besser vorsichtig, den hat mir heute Morgen unser Taxifahrer, der Jens, gemeldet. Soweit wünsche ich euch natürlich, falls ihr unterwegs seid, gute Fahrt, kommt unbeschadet an euer Ziel.
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2: Ja, und hoffentlich seid ihr bei mir. Ich bin die Angie, morgens montags bis freitags, 6 bis 10 Uhr hier im Morgenwecker. Ja, und der Mittwoch, der steht immer voll im Zeichen der 80er. Manchmal habe ich auch ein paar 90er mit reingeschummelt, aber heute sind wir pur in den 80ern. Und ich habe eine Band, es ist, ich glaube, die erfolgreichste und auch bekannteste Rockband, man sagt sogar der Welt. Sie wurde 1983 in New Jersey in den USA gegründet und ihr Frontmann, tja, John Bon Jovi, also ihr wisst Bescheid, das ist Bon Jovi, die Band, und ich habe mal einen Song rausgesucht aus, beziehungsweise es gibt eine Single, und ich glaube mit dieser Single sind sie bekannt geworden, Living on a Prayer, und da gibt es natürlich auf einer Single auch eine B-Seite, und die stelle ich euch ja nachhinein gleich noch mit vor. Und dann gibt's wieder was gut zu wissen aus dieser Rubrik. Habe ich auch wieder einen Tipp heute für euch. Und dann noch die Good News. Mit denen geht's dann so richtig in den Mittwoch.

0: Gewusst wie.
1: Ja, gewusst wie. Wie geht man gegen Fliegenwespen oder Bienen, die in die Wohnung kommen, ja, und nicht mehr nach draußen den Weg finden? Wie geht man mit diesen um? Also mal eben kurz gelüftet und schon kommen sie herein. Ungebetene Gäste, ja, die Fliegischen sozusagen, die Wespen und auch die Bienen. Und die den Weg dann wieder nicht nach draußen finden. Sie fliegen ja dann ständig gegen, ja, gegen die Scheiben und das nervt oder auch woanders dagegen. Sie wollen raus. Und wer ein Herz für Tiere hat, der greift aber nicht zur Fliegenklatsche, sondern versucht, die Tierchen lebend nach draußen zu befördern. Ja, wie gelingt denn das, ohne selbst gestochen zu werden oder dem Insekt auch weh zu tun? Es gibt ein paar einfache Tricks. Also das macht der eine oder andere bestimmt. Die meiste Methode, die kennt ihr, ein Glas oder ein Becher herzunehmen und über das Insekt stülpen oder mit einem Blatt Papier dann die Abdeckung drunter schieben. Also da kann es dann auch nicht entkommen und kann sicher raustransportiert werden. Aber bei dieser Technik, ja, gibt es einen Haken. Man braucht nämlich zwei Hände dafür oder noch jemand, der dabei hilft. Das geht aber.

Nicht so wirklich, denn man soll ja noch die Tür öffnen, Fenster öffnen und so weiter. Außerdem kann das Tier schon schnell entkommen oder eingequetscht werden, wenn das ja irgendwie alles ein bisschen verrutscht. Also es gibt eine Alternative, nämlich eine leere Streichholzschachtel. Also wenn ihr eine Streichholzschachtel zu Hause habt, dann solltet ihr diese nicht wegwerfen, sondern genau für solche Situationen aufheben. Also wenn sich so ein Insekt am Fenster befindet, dann muss man einfach nur die leere Schachtel öffnen und die offene Seite vorsichtig über das Tier stülpen. Tja, das kann man auch mit einer Hand tun. Ja, das meinen jedenfalls die Experten. Ich werde es mal probieren. Dann schiebt man behutsam den Deckel der Schachtel zu. Ja, und schon Wespe, Biene, Fliege gefangen. Und nun kann man in Ruhe das Fenster mit der anderen Hand öffnen, um das Tier nach draußen zu befördern. Also schieben, einfach die Schachtel wieder aufschieben und es hat geklappt. Ein sehr ähnliches Funktionsprinzip verfolgen Insektenfanggeräte. Gibt es ja auch. Da schieben wir auch mit so einem kleinen Knopf, gibt es einen dünnen Boden, der sich unter das Tier schiebt. Also der Vorteil gegenüber der Streichholzschachtel, ja, kann natürlich sein, diese Lebendfalle, die kann man ein bisschen langsamer schließen oder ja, vielleicht nicht das empfindliche Beinchen irgendwie einklemmen von der Fliege oder der Biene, der Wespe. Also, ja, falls ihr da doch ein bisschen mit diesen Tieren empfindsam seid, also deswegen nicht gleich die Fliegenklatsche nehmen. Also ich lege mir jetzt auch eine Streichholzschachtel bereit, denn das mit dem Glas, ja, immer das geholt hat und ja, dann irgendwie, ihr wisst schon, kommt sie wieder raus, die Spinne vielleicht oder irgendwas. Ah, das sind immer lustige Momente. So, ich will nicht zu viel jetzt noch reden, ich habe nicht mehr viel Zeit, ihr wollt ja auch noch die Good News von mir hören, aber ich habe noch eine Single, die liegt hier noch bei mir in der Playlist. Ich hätte eigentlich noch ganz viele, ich könnte heute bis Mittag senden, aber die möchte ich mir selber noch geben, nämlich The Cure. Und 1980 ist die Single erschienen. Und jetzt spiele ich erstmal die A-Seite, die vielleicht alle kennen. Und nach den Good News, da gibt's dann noch die B-Seite.

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1: Ja, Menschen sind hilfsbereiter als wir denken. Eine der größten Studien zur menschlichen Kooperation zeigt, Menschen sind hilfsbereiter als wir denken. Weltweit entschieden sich 69% der Teilnehmenden für Kooperation. Erwartet hatten sie nur 47% der Mitmenschen, dass sie mitmachen. Und die Forschenden sehen darin ein starkes Signal für gesellschaftlichen Zusammenhalt. Mehr als 25.000 Menschen tragen ein Organspende-Tattoo. Ein kleines Tattoo setzt ein großes Zeichen. Mehr als 25.000 Menschen in Deutschland tragen inzwischen dieses Opt-Ink-Tattoo, das ihre Bereitschaft zur Organspende zeigt. Und die Initiative will das Thema sichtbarer machen und Menschen dazu anregen, über Organspende zu sprechen und eine bewusste Entscheidung zu treffen. So, und dann gibt's noch Paris, öffnet nämlich Badestellen an der Seen. 100 Jahre lang war das Schwimmen an der Seen verboten. Für die Olympischen Spiele 2024, da investierte Paris Milliarden in die Reinigung des Flusses. Also mit Erfolg. In diesem Sommer öffnen zum zweiten Mal mehrere öffentliche Badestellen und machen das Baden mitten in der Stadt möglich. Das sind doch gute Nachrichten, falls ihr nach Paris fahrt und es ist ziemlich heiß. Einfach mal baden gehen. So, in diesem Sinne, es ist Mittwoch und wir teilen die Woche und morgen gehen wir schon so fast aufs Wochenende zu, zum Donnerstag. Also, ich sage immer, wenn Gott will, setze ich morgen früh wieder hier am Mikrofon für euch und ich wünsche euch noch einen ganz, ganz tollen Mittwoch. Hier gibt's noch die B-Seite von The Cure. Wünsche euch einen tollen Tag.

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1: Ich bin Babit Büchner. Die nächsten Wochen bis zur Sommerpause werden zur Bewährungsprobe für die Regierungskoalition. Bis Anfang Juli will sie ein großes Reformpaket schnüren. Bei einem Spitzentreffen am Abend sollen auch Arbeitgeber und Gewerkschaften zu Wort kommen. CDU-Generalsekretär Linnemann ging im NTV-Frühstart davon aus, dass alle dabei das gleiche Lagebild haben.
2: Wir haben keine Bodenschätze, wir haben was in der Birne, die müssen wir nutzen. Und wir müssen nach vorne kommen. Und das hat was mit der Wettbewerbsfähigkeit zu tun. Und um die ist es nicht mehr gut bestellt. Und wenn wir das alle teilen heute Abend, dass wir wieder wettbewerbsfähiger werden müssen und vielleicht auch das ein oder andere Instrument, die eine oder andere Maßnahme teilen, was dafür gemacht werden muss im Bereich Steuern, Energie, Bürokratie, dann wären wir einen Schritt weiter.
1: Entscheidungen sollen heute Abend nicht getroffen werden. Neben Kuwait und Bahrain ist auch Jordanien trotz der eigentlich geltenden Waffenruhe im Irankrieg unter Beschuss geraten. Die Flugabwehr habe 5 iranische Raketen abgefangen, teilten Jordaniens Streitkräfte mit. Das US-Militär hatte in der Nacht als Reaktion auf einen Hubschrauberabschuss erneut Ziele im Iran angegriffen. Teheran griff daraufhin nach eigenen Angaben amerikanische Militärstützpunkte in der Golfregion an. In Deutschland könnte es Engpässe bei Blutkonserven geben, weil der Kreis der Blutspender schrumpft. Es gäbe immer mehr ältere Spender und weniger junge, die nachkommen, heißt es vom Deutschen Roten Kreuz.
3: In der Generation der Babyboomer ist der Anteil der Menschen, die regelmäßig Blut spenden, besonders groß. Wegen individueller Vorerkrankungen scheiden viele Ältere aber aus dem Pool aus und Jüngere halten sich eher zurück. Ein Problem vor allem bei saisonbedingten Engpässen. Im Sommer, in der Urlaubszeit, wird weniger Blut gespendet als sonst, ähnlich wie in der Grippesaison im Winter. Das DRK ruft deshalb dazu auf, zur Blutspende zu gehen. Auch Menschen in den 30ern und 40ern könnten noch damit anfangen, heißt es. Katrin Müller, Nachrichtenredaktion.
1: Die US-Regierung rechnet zur Fußball-WM trotz der Diskussionen über hohe Reisekosten und die politische Lage im Land mit einem Besucherrekord. Die USA bereiteten sich auf eine Veranstaltung mit dem Umfang von 78 Super Bowls vor, sagte der US-Tourismusbeauftragte Nick Adams. Es gäbe in der Zeit rund 1 Million zusätzliche Sitzplätze auf Flugverbindungen zwischen Europa und den USA.
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1: Das Wetter, die aktuelle Vorhersage des Deutschen Wetterdienstes. Schauer, Gewitter und stürmische Böen. Auch heute ist es wenig sommerlich. Am Alpenrand kann es gebietsweise auch länger regnen. Längere sonnige Abschnitte gibt es nur in der Nordhälfte. Am längsten scheint die Sonne an den Küsten. Die Temperaturen erreichen dabei heute 15 bis 21 Grad maximal.
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1: Das Wetter, die aktuelle Vorhersage des Deutschen Wetterdienstes. Schauer, Gewitter und stürmische Böen. Auch heute ist es wenig sommerlich. Am Alpenrand kann es gebietsweise auch länger regnen. Längere sonnige Abschnitte gibt es nur in der Nordhälfte. Am längsten scheint die Sonne an den Küsten. Die Temperaturen erreichen dabei heute 15 bis 21 Grad maximal.
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1: Ich bin Babit Büchner. Die nächsten Wochen bis zur Sommerpause werden zur Bewährungsprobe für die Regierungskoalition. Bis Anfang Juli will sie ein großes Reformpaket schnüren. Bei einem Spitzentreffen am Abend sollen auch Arbeitgeber und Gewerkschaften zu Wort kommen. CDU-Generalsekretär Linnemann ging im NTV-Frühstart davon aus, dass es dabei auch Differenzen geben wird.
2: Am Ende wird es die Politik sein, die die Entscheidung zu tragen hat. Die Gewerkschaften werden nicht jubeln, auch bei vielen Themen, die Arbeitgeberverbände nicht. Wir sind in der Verantwortung. Aber die Sozialpartnerschaft ist ein hohes Gut in Deutschland. Und dass wir nicht nur im Gespräch sind, sondern versuchen auch einen Pfad zusammen zu beschreiben, glaube ich, halte ich für wichtig.
1: Entscheidungen sollen heute Abend nicht getroffen werden. Neben Kuwait und Bahrain ist auch Jordanien trotz der eigentlich geltenden Waffenruhe im Irankrieg unter Beschuss geraten. Die Flugabwehr habe 5 iranische Raketen abgefangen, teilten Jordaniens Streitkräfte mit. Das US-Militär hatte in der Nacht als Reaktion auf einen Hubschrauberabschuss erneut Ziele im Iran angegriffen. Teheran griff daraufhin nach eigenen Angaben amerikanische Militärstützpunkte in der Golfregion an. Der Mai hat weltweit für Rekorde gesorgt. Der vergangene Monat war laut dem Copernicus-Klimadienst weltweit der zweitwärmste seit Beginn der Aufzeichnungen. Eine intensive Hitzewelle führte vor allem in Europa zu Wetterkapriolen.
3: Erst kalt, dann plötzlich sehr heiß. Laut Klimadienst gab es im Mai eine der intensivsten Hitzewellen, die jemals so früh im Jahr in Westeuropa beobachtet wurden. Mehrere Temperaturrekorde wurden gebrochen. Unter extremen Bedingungen litten vor allem Frankreich, Großbritannien, Irland und Portugal. Insgesamt sehen die Forscher den Trend bestätigt, dass die Erderwärmung in Europa schneller vorangeht und Wetterextreme zunehmen. Katrin Müller, Nachrichtenredaktion.
1: Ein immer größerer Teil der neuen Wohngebäude in Deutschland wird mit Wärmepumpen beheizt. Knapp 3/4 der rund 59.000 Wohngebäude, die 2025 fertiggestellt wurden, nutzen hauptsächlich Wärmepumpen für Heizenergie, teilte das Statistische Bundesamt mit. Anders sieht es im Bestand aus. Hier dominiert weiter Erdgas. Mehr als die Hälfte der Wohngebäude wird damit beheizt. Bei rund einem Viertel kommt außerdem Heizöl zum Einsatz.
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1: Das Wetter, die aktuelle Vorhersage des Deutschen Wetterdienstes. Schauer, Gewitter und stürmische Böen. Auch heute ist es wenig sommerlich. Am Alpenrand kann es gebietsweise auch länger regnen. Längere sonnige Abschnitte gibt es nur in der Nordhälfte. Am längsten scheint die Sonne an den Küsten. Die Temperaturen erreichen dabei heute 15 bis 21 Grad maximal.
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1: Das Wetter, die aktuelle Vorhersage des deutschen Wetterdienstes. Schauer, Gewitter und stürmische Böen. Auch heute ist es wenig sommerlich. Am Alpenrand kann es gebietsweise auch länger regnen. Längere sonnige Abschnitte gibt es nur in der Nordhälfte. Am längsten scheint die Sonne an den Küsten. Die Temperaturen erreichen dabei heute 15 bis 21 Grad maximal.
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1: Ich bin Babette Büchner. Die ukrainische Armee hat in der Nacht Ziele bis tief hinein nach Russland angegriffen. Das Verteidigungsministerium in Moskau sprach von mehr als 300 Drohnen, die abgefangen wurden. Nach Angaben von Präsident Selenskyj wurde unter anderem eine Raffinerie in Samara an der Wolga sowie Ölanlagen im Gebiet Wladimir getroffen. Die russischen Drohnenangriffe in der Nacht trafen am schwersten die grenznahe ukrainische Großstadt Charkiw. Im Juli will die Koalition wichtige Beschlüsse über Reformen für mehr Wirtschaftswachstum in Deutschland fassen. Ein Treffen mit Gewerkschaften und Arbeitgebern soll heute eine Basis schaffen.
2: Beim gemeinsamen Spargelessen am Abend haben Spitzenpolitiker von Union und SPD nochmal Einigkeit demonstriert. Im Kanzleramt dürfte es dann aber weniger harmonisch zugehen. Beim Treffen mit den Arbeitgebern und Gewerkschaften soll es vor allem um die Themen Arbeitsmarkt, Sozialreformen, Steuern und Bürokratieabbau gehen. Auch die Wirtschaftsweise Veronika Grimm drängt auf grundlegende Reformen. Demnach befindet sich die deutsche Wirtschaft in einer langen Schwächephase. Wegen der Ölkrise infolge des Iran-Kriegs wird wohl auch für dieses Jahr nur ein Mini-Wachstum erwartet. Katrin Müller, Nachrichtenredaktion.
1: Immer mehr Menschen in Deutschland halten den Kauf eines Hauses oder einer Wohnung mittlerweile für unbezahlbar. Dabei ist der Wunsch nach Wohneigentum ungebrochen, zeigt eine Umfrage des Finanzierungsvermittlers Interhyp.
3: Bis zum Eigenheim ist das für viele ein langer Weg. Laut der Umfrage brauchte etwa jeder Dritte mehr als 10 Jahre, um genug Geld für Kauf oder Bau zurückzulegen. Gleichzeitig planen Kaufinteressenten inzwischen mit deutlich höheren Budgets als noch vor einem Jahr. Interessant ist aber auch der Blick zurück. Wer bereits gekauft hatte, sagt heute oft, dass der Schritt am Ende leichter war als vorher gedacht. Rund 3/4 der Eigentümer beschreiben den Kauf rückblickend als mittel- bis sehr gut leistbar. Zoe Tassovali, Nachrichtenredaktion.
1: Pro-Palästina-Aktivisten haben Zufahrtsstraßen zur internationalen Luft- und Raumfahrtausstellung am Rande des Hauptstadtflughafens BER blockiert. Die Veranstalter teilten mit, dass Besucher bei der Anfahrt mit erhöhten Wartezeiten und Verzögerungen rechnen müssen. Die Gruppe kritisiert den Auftritt von Rüstungskonzernen bei der ILA. Bis Sonntag werden rund 750 Aussteller aus 37 Ländern erwartet.
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1: Das Wetter, die aktuelle Vorhersage des Deutschen Wetterdienstes. Die Temperaturen klettern heute Nachmittag nur noch auf 13 bis 21 Grad maximal. Dabei ist es wenig sommerlich mit Schauern, Gewittern und stürmischen Böen. Längere sonnige Abschnitte gibt es nur in der Nordhälfte. Am längsten scheint die Sonne an den Küsten. Ganz ähnlich geht es dann auch morgen weiter. Dann wird es vor allem im Osten immer wieder nass, bei nicht mehr als 20 Grad höchstens.
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1: Ich bin Babette Büchner. Die Bundesregierung will die Luftfahrtbranche in Deutschland stärken. Dazu wurde im Kabinett eine Strategie beschlossen. Die Luftfahrt sei global und langfristig ein Wachstumsmarkt, heißt es im Beschlusstext.
2: Wegen gestiegener Kerosinpreise, aber auch relativ hoher Kosten am Standort Deutschland, stehen viele Airlines und Flughäfen hierzulande unter Druck. Die Bundesregierung verspricht der Branche mehr Unterstützung. Neben bereits beschlossenen Maßnahmen wie der Senkung der Ticketsteuer werde sie sich auch weiterhin langfristig für international wettbewerbsfähige Standorte Kosten einsetzen, heißt es in der Strategie. Darin geht es aber auch um klimaschonenderes Fliegen und stabile Lieferketten, zum Beispiel beim Flugbenzin. Katrin Müller, Nachrichtenredaktion.
1: Im Juli will die Koalition wichtige Beschlüsse über Reformen für mehr Wirtschaftswachstum in Deutschland fassen. Ein Treffen mit Gewerkschaften und Arbeitgebern soll heute eine Basis schaffen. CDU-Generalsekretär Linnemann ging im NTV-Frühstart davon aus, dass alle das gleiche Lagebild haben, es aber Differenzen geben wird.
3: Am Ende wird es die Politik sein, die die Entscheidung zu tragen hat. Die Gewerkschaften werden nicht jubeln, auch bei vielen Themen, die Arbeitgeberverbände nicht. Wir sind in der Verantwortung. Aber die Sozialpartnerschaft ist ein hohes Gut in Deutschland. Und dass wir nicht nur im Gespräch sind, sondern versuchen auch einen Pfad zusammen zu beschreiben, glaube ich, halte ich für wichtig.
1: Entscheidungen sollen heute Abend nicht getroffen werden. Die ukrainische Armee hat in der Nacht Ziele tief in Russland angegriffen. Das Verteidigungsministerium in Moskau sprach von mehr als 300 Drohnen, die abgefangen wurden. Russischen Telegram-Kanälen zufolge wurden unter anderem eine Raffinerie in Samara an der Wolga sowie Ölanlagen im Gebiet Wladimir getroffen. Der ukrainische Präsident Selenskyj bestätigte die Angriffe. Die Ukraine wiederum meldete russische Drohnenangriffe und Verletzte in der Großstadt Kharkiv. Nachdem der somalische Schiedsrichter Omar Artan nicht in die USA einreisen durfte, haben die Behörden jetzt einen konkreten Grund genannt. Die Überprüfung am Flughafen habe Verbindungen zu mutmaßlichen Mitgliedern terroristischer Organisationen ergeben, teilte ein Vertreter der US-Regierung dem Nachrichtensender CNN mit. Zurück in seine Heimat wurde Artan unterdessen begeistert empfangen. Er kündigte an, dass er bei der nächsten Fußball-WM dabei sein wird.
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1: Das Wetter, die aktuelle Vorhersage des Deutschen Wetterdienstes. Die Temperaturen klettern heute Nachmittag nur noch auf 13 bis 21 Grad maximal. Dabei ist es wenig sommerlich mit Schauern, Gewittern und stürmischen Böen. Längere sonnige Abschnitte gibt es nur in der Nordhälfte. Am längsten scheint die Sonne an den Küsten. Ganz ähnlich geht es dann auch morgen weiter. Dann wird es vor allem im Osten immer wieder nass, bei nicht mehr als 20 Grad höchstens.
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1: Heißt es heute wieder bei Second Radio. Ich bin Thorsten Weikert und bei mir zu Gast der Publizist Bernd Mühling. Einen großen Teil seiner Zeit ist er unterwegs auf den Spuren bemerkenswerter Persönlichkeiten von gestern und von vorgestern. Im Leben ist es nicht selten so, dass große Geistesmänner in gleichem Maße auch Frauen ein bescheidenes Leben führen müssen, weil ihnen bei aller Geistesgröße das einfache kaufmännische Gen fehlt. Bedauerlich, es ist aber so. Einen solchen Geistesmann möchte sich in unserem Gespräch heute Bernd Mühling zuwenden. Lieber Herr Mühling, ich bin sehr gespannt, über wen es denn heute zu berichten gilt.
2: Da habe ich Adolf Wagner im Blick. Der Mann war gelehrt, gut anzusehen, aber kinderlos, und mit knapp 50 Jahren wagte er den Sprung ins Ehebett. Die Welt von heute wurde auf unseren Adolf Wagner aufmerksam, weil er im Jahre 1827 den von seiner Mutter aus Dresden kommenden Richard Wagner aus wohlerzieherischen Gründen in Leipzig aufnahm und, wie es später hieß, für ihn zur geistigen Vaterfigur wurde. Seine letzte Lebenszeit verbrachte Adolf Wagner als Gast des literarisch interessierten Grafen Peter Wilhelm von Hohenthal auf dem südlich Leipzigs gelegenen Rittergut Großstetteln, wo Wagner auch verstarb.
1: Lieber Herr Mühling, das klingt wieder sehr interessant. Wo kam denn dieser Adolf Wagner her und wie verlief denn sein Bildungsweg? Und was weiß man über seine verwandtschaftlichen Verbindungen?
2: Dieser Adolf Wagner ist der Sohn eines Generalakziseeinnehmers, der hieß Gottlob Friedrich Wagner. Er kam in der einstigen vorstädtischen Sandgasse in Leipzig, die heute Seeburgstraße heißt, zur Welt. Sein älterer Bruder war Karl Friedrich Wagner und das war der Vater des Komponisten Richard Wagner. Unser Adolf Wagner besuchte bis 1792 die Thomasschule und studierte anschließend an der Universität Leipzig Theologie und Philosophie. 1798 wechselte er für 2 Semester an die Universität Jena, um Vorlesungen von Johann Gottlob Fichte zu hören. In Jena lernte er auch Friedrich Schiller und Ludwig Tieck kennen. Alles Persönlichkeiten von Rang und Namen.
1: Das stimmt. Und wir werden gleich darüber sprechen, wie es dann weiterging, was denn auch für Adolf Wagner dann danach kam. 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

0: Ihr hört Second Radio und ihr hört Blick zurück, Gesichter und Geschichten aus Sachsen und von nebenan. Ich bin Thorsten Weikert und bei mir zu Gast der Publizist Bernd Mühling. Adolf Wagner, der Onkel des berühmten Richard Wagner, ist heute unser Thema. Er kam aus einer gutbürgerlichen Familie, wie Sie gerade sagten, lieber Herr Mühling, und er studierte bei prominenten deutschen Denkern. Was kam denn nach dem Studium für diesen Mann?
1: Als er 1779 nach Leipzig zurückkehrte, stand der harte Alltag vor Wagner. Er war zunächst mittellos und lebte das Leben eines Privatgelehrten und freien Schriftstellers, die ihm angebotene akademische Laufbahn ablehnte. Er wollte frei sein und wollte frei denken können. Das war sein wichtigstes Credo, und sein erstes größeres Werk waren Anfang des 19. Jahrhunderts 6 Bände über das Leben der deutschen Reformatoren. Er beherrschte mindestens 8 Sprachen und übersetzte vor allem Werke von Lord Byron, Walter Scott, Carlo Rossi und Sophokles. Als Herausgeber befasste er sich mit den Schriften von Giordano Bruno, Dante Alighieri, Francesca Petrarca, Robert Burns und Johann Gottfried Säume.
0: Lieber Herr Mühling, mir kommt jetzt der einsame Denker, der Poet, der Wissenschaftler in den Sinn, der in seinen dunklen Studierstübchen sitzt und sich über die Welt so seine Gedanken macht. Trifft es das auf den Herrn Wagner zu?
1: Ich denke, das trifft eher nicht zu, denn Wagner hatte einen großen Kreis sehr respektabler Persönlichkeiten, mit denen er zusammenkam, deren Namen noch heute von Glanz und Klang sind, auch wenn sie ihm nicht viel Geld einbrachten. Das wären also der Dichter und Denker Johann Georg Keil zu nennen, der Verleger Wilhelm Ambrosius Barth, ebenso dessen Kollege Heinrich Brockhaus, der Schriftsteller August Malmann, ebenso die Poeten E.T. Hoffmann, Jean-Paul, Friedrich de la Motte, Fouquet. Nach den meisten dieser Leute sind ja Straßen in Leipzig benannt, und damit sind sie auch nicht ganz ohne. Um 1806 erhielt er eine eher unglücklich endende Beziehung zu der 1805 verwidmeten Schriftstellerin Wilhelmine Spazier. Ein besonderer Freund war der Jurist und Schriftsteller August Abel, der ihn wohl auch finanziell unterstützte. Auf dessen Gut in Ermlitz bei Leipzig führte Wagner Regie bei Liebhaberaufführungen auch eigener Stücke, die unter dem Pseudonym Ralf Nüm veröffentlichte. Nach Abels Tod zog sich Wagner aus dem gesellschaftlichen Leben zurück.
0: Adolf Wagner unter den Geistesgrößen in Leipzig. Was waren anderorts seine Verbindungen? Darüber werden wir gleich sprechen.

0: Ihr hört Second Radio und ihr hört Blick zurück, Gesichter und Geschichten aus Sachsen und von nebenan. Ich bin Thorsten Weikert und bei mir zu Gast der Publizist Bernd Mühling. Der Autor, Literaturhistoriker und Übersetzer Adolf Wagner, Onkel des Komponisten Richard Wagner, ist heute unser Thema. Wie man weiß, versuchte auch er, die Welt zu bereisen. Wie weit er dabei kam, das wird uns Herr Mühling gleich erzählen.
1: Ich denke, das kann man so oder so sehen. Das Wichtigste vielleicht zuerst. 1824 wurde Wagner in Weimar bei Johann Wolfgang von Goethe eingeführt und 2 Jahre später widmete er dem Dichterfürsten seine kritische Ausgabe über die Hauptwerke der italienischen Literatur, Il Parnasso Italiano genannt. Goethe bedankte sich mit einem gravierten Silberbecher und die Universität von Marburg verlieh Wagner für dieses wundervolle Buch, die Ehrendoktorwürde. Und ich hatte es schon angesprochen, mit 49 Jahren gab Adolf Wagner sein Junggesellendasein auf und heiratete 1824 seine langjährige Freundin Sophie Wendt. Das Paar zog in das Haus zum Goldenen Hut in der Reichsstraße, Ecke Goldhahngässchen, nachdem sich Wagner vorher bei seiner Schwester Friederike im Hintergebäude des Königshauses am Markt logiert hatte.
0: Nun endlich möchte ich ein erhellendes, weiterführendes zum jungen Richard Wagner wissen, der eine ganze Zeit unter den Fittichen seines Leipziger Onkels gedeihen sollte, wenn man das so sagen darf.
1: Ja, die Ankunft des jungen Richard war 1827 und sein Neffe war damals 14 Jahre alt. Richard wurde zurück nach Leipzig geschickt und es wird gemunkelt oder es ist sehr wahrscheinlich so, dass Adolf Wagner zum geistlichen Vater für Richard werden musste, den seine Mutter in Dresden nicht mehr gut bändigen konnte. Adolf Wagner lehrte den jungen Richard über bekannte Dichter, er förderte sein Interesse für die Musik und stellte ihm seine umfangreiche Bibliothek zur Verfügung. Dabei kam der junge Richard auch mit Tannhäuser, dem Nibelungenlied und nordischen Sagen in Berührung, die später zu seinen Themen wurde. 1826 hatte Adolf Wagner in seinem Buch Theater und Publikum zu einer Reform des Theaters aufgerufen. Auch diese Schrift wird der junge Richard gelesen haben und die Ergebnisse kennt man, ne? Wenn man mal in die Oper gehen will oder möchte.
0: Damit wurde die Grundlage für wahnsinnig gute Stücke gelegt. Lieber Herr Mühling, vielen Dank wieder für die spannende Geschichte hier bei Second Radio. Blick zurück, Gesichter und Geschichten aus Sachsen und von nebenan. Und nächste Woche, Mittwoch, 13 Uhr, da gibt es eine neue Geschichte.

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1: Ich bin Lea Matschulat. Schnelleres Internet für Millionen Menschen. Die Bundesregierung will den Glasfaserausbau beschleunigen. Dafür hat das Kabinett eine Reform des Telekommunikationsgesetzes beschlossen.
2: Ein Problem heute: oft endet die Glasfaserleitung schon im Keller oder vor dem Haus. Künftig sollen Anbieter deshalb leichter auch die letzten Meter bis in die Wohnung verlegen dürfen. Außerdem sollen Genehmigungen schneller erteilt werden, damit Bauarbeiten früher starten können. Auch entlang von Bahnstrecken soll der Ausbau von Mobilfunknetzen einfacher werden. Die Bundesregierung hofft, dass Haushalte und Unternehmen so schneller an leistungsfähige Internetanschlüsse kommen. Zoe Tassovali, Nachrichtenredaktion.
1: Das Bundeskabinett hat außerdem eine Strategie beschlossen, um die Luftfahrtindustrie zu stärken. Der britische Premierminister Starmer hat die rassistischen Krawalle in Belfast aufs Schärfste verurteilt. Starmer nannte die Szenen in einem Beitrag auf X schockierend und inakzeptabel. Er kündigte ein hartes Durchgreifen an.
3: Vermummte, gewalttätige Randalierer zogen in der Nacht durch Belfast, zündeten Autos und sogar Häuser an, in denen Familien wohnten. Verängstigte Bewohner mussten gerettet werden. Die Polizei hatte alle Mühe, die Randalierer in Schach zu halten. Hunderte Menschen hatten sich zuvor versammelt, um gegen Migranten und Einwanderung zu demonstrieren. Hintergrund ist eine Messerattacke in der nordirischen Hauptstadt, bei der ein 30-jähriger Mann ein Auge verlor. Der inzwischen gefasste, mutmaßliche Täter soll aus dem Sudan stammen. Ein Video des brutalen Angriffs war in sozialen Medien verbreitet worden. Aus London, Philipp Detlefs.
1: Die ukrainische Armee hat vergangene Nacht Ziele bis tief hinein nach Russland angegriffen. Das Verteidigungsministerium in Moskau sprach von mehr als 300 Drohnen, die abgefangen wurden. Russischen Telegram-Kanälen zufolge wurde unter anderem eine Raffinerie sowie Ölanlagen getroffen. Der ukrainische Präsident Selenskyj bestätigte die Angriffe. Die russischen Drohnenangriffe vergangene Nacht trafen am schwersten die grenznahe ukrainische Stadt Kharkiv. Am BER nahe Berlin beginnt heute die internationale Luft- und Raumfahrtausstellung. Pro-Palästina-Aktivisten hatten am Morgen für Aufregung gesorgt, weil sie sich an zwei Orten auf die Straße geklebt und damit den Zugang zur Messe versperrt hatten. Die Straßen sind mittlerweile wieder frei.
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1: Zum Wetter. Die aktuelle Vorhersage des Deutschen Wetterdienstes. Die Temperaturen klettern heute Nachmittag auf 13 bis 21 Grad maximal. Und dabei ist es wenig sommerlich mit Schauern, Gewittern und stürmischen Böen. Längere sonnige Abschnitte gibt es nur in der Nordhälfte. Am längsten scheint die Sonne an den Küsten. Ähnlich geht es auch morgen weiter. Es bleibt wechselhaft mit Schauern und Gewittern. Vor allem im Osten wird es immer wieder nass, bei nicht mehr als 20 Grad.
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4: Bis zum Abend, da ist es teilweise aufgelockert mit Sonne. Es ziehen einige Schauer und Gewitter durch und die Höchstwerte liegen zwischen 16 und 21 Grad. Dazu weht ein böiger Südwestwind. Die Nacht, da ist es unterschiedlich bewölkt. Es regnet gebietsweise. Die Tiefstwerte liegen zwischen 11 und 7. In den Kammlagen des Erzgebirges bei kühlen 3 Grad.

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1: Zum Wetter, die aktuelle Vorhersage des Deutschen Wetterdienstes. Die Temperaturen klettern heute Nachmittag auf 13 bis 21 Grad maximal. Und dabei ist es wenig sommerlich mit Schauern, Gewittern und stürmischen Böen. Längere sonnige Abschnitte gibt es nur in der Nordhälfte. Am längsten scheint die Sonne an den Küsten. Ähnlich geht es auch morgen weiter. Es bleibt wechselhaft mit Schauern und Gewittern. Vor allem im Osten wird es immer wieder nass, bei nicht mehr als 20 Grad.
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3: Ich bin Lea Matschulat. Die Bundesregierung will die Luftfahrtbranche in Deutschland stärken. Dazu wurde im Kabinett heute eine Strategie beschlossen. Die Luftfahrt sei global und langfristig ein Wachstumsmarkt, heißt es im Beschlusstext.
4: Wegen gestiegener Kerosinpreise, aber auch relativ hoher Kosten am Standort Deutschland, stehen viele Airlines und Flughäfen hierzulande unter Druck. Die Bundesregierung verspricht der Branche mehr Unterstützung. Neben bereits beschlossenen Maßnahmen wie der Senkung der Ticketsteuer werde sie sich auch weiterhin langfristig für international wettbewerbsfähige Standortkosten einsetzen, heißt es in der Strategie. Darin geht es aber auch um klimaschonenderes Fliegen und stabile Lieferketten, zum Beispiel beim Flugbenzin. Katrin Müller, Nachrichtenredaktion.
3: Außerdem hat das Bundeskabinett eine Strategie für einen schnelleren Ausbau des Glasfasernetzes beschlossen. Die kommenden Wochen bis zur parlamentarischen Sommerpause werden zur entscheidenden Bewährungsprobe für die Regierungskoalition. Bis Anfang Juli will sie ein großes Reformpaket schnüren. Bei einem Spitzentreffen heute Abend sollen auch Arbeitgeber und Gewerkschaften zu Wort kommen.
5: Schon vor dem Treffen wird deutlich, wie unterschiedlich die Vorstellungen sind. Die Linke fordert die Gewerkschaften auf, bei Sozialleistungen und Arbeitnehmerrechten klare rote Linien zu ziehen. Auf der anderen Seite werben Wirtschaftsvertreter für tiefgreifende Reformen. Die Wirtschaftsweise Grimm sagt, Deutschland brauche neue Impulse für Wachstum. Dabei geht es unter anderem um Steuern, den Arbeitsmarkt und die Frage, wie mehr Menschen arbeiten können oder länger im Job bleiben. Zoe Tassovali, Nachrichtenredaktion.
3: Der britische Premierminister Starmer hat die rassistischen Krawalle in Belfast aufs Schärfste verurteilt. Er nannte die Szenen in einem Beitrag auf X schockierend und inakzeptabel und er kündigte ein hartes Durchgreifen an. Die Verantwortlichen würden die volle Härte des Gesetzes zu spüren bekommen. In Oberbayern sind bei einem Busunfall mehrere Menschen verletzt worden, darunter auch Kinder. Ein Reisebus mit Schulkindern kollidierte mit einem Linienbus. Nach bisherigen Erkenntnissen der Polizei wurden mehrere der Kinder mittel bis schwer verletzt. Der Unfall ereignete sich am Mittag auf einer Staatsstraße nahe Hebertshausen im Landkreis Dachau, rund 20 Kilometer nördlich vom Münchner Stadtzentrum.
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3: Zum Wetter. Die aktuelle Vorhersage des Deutschen Wetterdienstes. Die Temperaturen klettern heute Nachmittag auf 13 bis 21 Grad maximal. Und dabei ist es wenig sommerlich mit Schauern, Gewittern und stürmischen Böen. Längere sonnige Abschnitte gibt es nur in der Nordhälfte. Am längsten scheint die Sonne an den Küsten. Ähnlich geht es auch morgen weiter. Es bleibt wechselhaft mit Schauern und Gewittern. Vor allem im Osten wird es immer wieder nass, bei nicht mehr als 20 Grad.
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6: Bis zum Abend, da ist es teilweise aufgelockert mit Sonne. Es ziehen einige Schauer und Gewitter durch und die Höchstwerte liegen zwischen 16 und 21 Grad. Dazu weht ein böiger Südwestwind. Die Nacht, da ist es unterschiedlich bewölkt. Es regnet gebietsweise. Die Tiefstwerte liegen zwischen 11 und 7. In den Kammlagen des Erzgebirges bei kühlen 3 Grad.
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7: Die A4 Dresden Richtung Görlitz, die Einfahrt Bautzen Ost, Vorsicht, da der dicken Reifenteile auf der Fahrbahn. Nochmal die A4 und Vorsicht in Richtung Frankfurt, dazwischen Wilsdruf und den Dreigenossen, auch da liegen Gegenstände auf der Fahrbahn, bitte vorsichtig fahren. Und die A14 in Richtung Dresden, in der Abfahrt Klinga, da stehen zwei defekte LKW. Auf der A14 Richtung Dresden ist die Auffahrt Nossen Ost wegen eines defekten Schwertransports gesperrt und die A72 in Richtung Hof zwischen Chemnitz Süd und Stolberg Nord, da stockt der Verkehr an der Baustelle, er müsste 15 Minuten mehr einplanen. Die S200 im Kreis Mittelsachsen, die Sachsenstraße ist das, zwischen dem Abzweig nach Merzdorf und der A4 Chemnitz Ost. Da hat es einen Unfall gegeben, zurzeit staut es sich an der Stelle und es wird geblitzt. Aktuell auf der B94 in Greiz an der Schlossbrücke Richtung Reichenbach, auf der B95 in Chemnitz in der Leipziger Straße in Höhe Krankenhaus, stadteinwärts, auf der B99 in Ostritz in Richtung Zittau, auf der B107 in Bad Düben in Richtung Leipzig und auf der B173 in Zwickau in der äußeren Dresdner Straße, da in Höhe am Brückenberg, stadteinwärts. Und falls ihr noch mehr Plätze habt, gerne her damit. Die nehme ich alle noch, 0341 35 88 3095, unsere WhatsApp-Nummer oder E-Mails an studio@secondradio.de. Vielen lieben Dank für eure Tipps. Euch eine ganz entspannte Fahrt in diesen Mittwochnachmittag.

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1: Einen wunderschönen Mittwochnachmittag. Wir teilen heute die Woche. Ab jetzt geht's in Richtung Wochenende. Ist doch auch ein schönes Gefühl, ne? Auch wenn's Wetter ein bisschen nicht so optimal ist. Aber was ist schon optimal im Leben? Es wird wieder besser. Wir haben gerade die Schafskälte. Und das muss ja auch mal sein, ne? Irgendwann im Jahr ist es dann einfach soweit. Aber ich habe heute gelesen, es ist ein riesen Hochdruckgebiet im Anmarsch. Und es könnte sehr heiß werden. Temperaturen um die 30 Grad, wenn noch vielleicht sogar noch ein bisschen mehr. Also ja, das wird ein schönes Wetter, allerdings erst dann so in Richtung Wochenende oder noch ein bisschen später. Erstmal halten wir es aus. Bei Pieserdicken, 17, 18, 19 Grad machen uns trotzdem einen schönen Mittwochnachmittag. Ich bin der Uwe, sage Hallo, freue mich, dass ihr dabei seid.

Tja, auch heute gilt wieder, die Zeit vergeht rasend schnell. Wir haben schon den 10. Juni und in 11 Tagen, da gibt's schon wieder die Sommersonnenwende, was bedeutet, dass es ab dem Tag dann schon wieder ja längere Nächte und kürzere Tage gibt. Also es geht dann schon wieder in Richtung Jahresende, Weihnachten und so. Ihr wisst, was ich meine. Okay, aber erstmal sehen wir guten Zeiten entgegen. Erstmal gehen wir an den längsten Tag und die kürzeste Nacht. Das ist die Sommersonnenwende. Am 21.06. ist es soweit und dann steigen auch wieder in ganz Deutschland, was heißt in ganz Europa, natürlich die Fete de la Musique. Da gibt's jede Menge Musik und das ist immer richtig toll. Ja, Event, wie ich finde. Diesmal an einem Sonntag. Macht auch ein bisschen Sinn. Da kann man den ganzen Tag gute Musik hören und hoffentlich auch schönes Wetter genießen. Ja, erstmal aber ist heute der 10.06. und das ist ja Tag des Kugelschreibers. Ja, in Amerika heißt der Ballpoint Pen Day und erfunden haben da die ungarischen Piero-Brüder den Kugelschreiber und zwar am 10. Juni 1943 schon. Die schnelldruckende Tinte, die bereits von professionellen Schriftstellern damals verwendet wurde, die hat dann auch den Markt total revolutioniert. Wir schreiben heute ja noch mit diesen Pens, also mit diesen wunderbaren Kugelschreibern. Und am 10. Juni, also 1943, da hat der aus Ungarn über Frankreich nach Argentinien geflohene Laszlo Josef Biro das Patent erhalten bei den lokalen Behörden in Buenos Aires übrigens für sein Schreibgerät. Und der hatte es tatsächlich bereits am 25. April 1938 mit einem Schutzrecht in seiner ungarischen Heimat angemeldet, aber ist dann ausgewandert quasi und hat eben dieses weltweite Schutzrecht dann in Buenos Aires gekriegt. Und das Patent, das ist insofern erwähnenswert, dass wegen der Bedeutung für seinen Ehrentag des Kugelschreibers, als das die Gesetzlage in Ungarn ist, untersagt hat, Patente ins Ausland mitzunehmen, damals in den 40ern. Insofern hat Biro hier einen Neuanfang geschafft, und zwar im doppelten Sinne. Zum einen gab es eine neue Art zu schreiben, zum anderen eben den Fakt, dass man das Patent wieder mitnehmen kann, von Ungarn weg, zum Beispiel nach Südamerika. Im Gegensatz zu den gängigen Füllfederhaltern und den ganzen vorherigen Ansätzen, die es dann gab, so einen Stift zu entwickeln, dann war das gleichmäßige und das komfortable Schreiben aufgrund dieses wunderbar gleichmäßigen Tintenflusses mit dem Biro-Stift allerdings ganz problemlos und über einen sehr langen Zeitraum ohne Nachfüllen möglich. Und deswegen hat es auch den Run um die ganze Welt angetreten. Vor dem Hintergrund dieses Erfolgs hat der Ungarn dann auch nach Erhalt des argentinischen Patents eine Firma gegründet, die Eterpen Company, und mit der hat die Erfindung dann auch auf den Markt gebracht und ist, glaube ich, nicht unbedingt arm geworden damit. Aber es sei ihm gegönnt. Wir schreiben heute alle noch mit diesen Pens, mit diesen Point Pens, mit diesen Kugelschreibern und es macht auch wirklich richtig Spaß und spart eine Menge Tinte und auch Kleckserei.

0: Letzten Mittwoch, da war er hier in Leipzig, dieser Callum Scott in der Quarterback Immobilienarena. Und heute, falls ihr verpasst haben solltet, letzte Woche, diese Avenue Tour 2026. Heute ist er in Berlin in der Max-Schmeling-Halle. Callum Scott um, glaube ich, 18 Uhr geht's los. Da ist der Einlassen, dann solltet ihr auch da sein, wenn ihr den nochmal erleben wollt. Weil mich Menschen gefragt haben, wann kommt denn dieser Callum Scott endlich mal nach Deutschland? Ja, ist er im Moment. Also wie gesagt, heute vor der Woche war er in Leipzig. Heute in Berlin, in der Max-Schmeling-Halle. Wenn ihr eine Menge gute Musik hören wollt und nicht zum Callum Scott gehen wollt, dann könnt ihr auch bei uns bleiben. Da gibt es auch eine ganze Menge richtig gute Musik. Heute zum Beispiel wieder eine ganz spezielle Musikrichtung.
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0: Klingt richtig gut. Heute Abend geht's los bei uns im Radio mit der Sendung von Angie. 19 Uhr, einmal im Monat wird's immer mittwochs sein, dass wir wieder Elektroswing hören. Und zum Vorglühen gibt's einen Song von einer Band, die so heißt, wie die Musik klingt. So Della Dab, Della Dab, Della Dab. Würde mal sagen, so klingt so ein bisschen Elektroswing und so heißt auch. Die Band kommt aus Österreich und hören wir jetzt. Und viel mehr gibt's dann heute Abend ab 19 Uhr bei der Angie.

Electro Swing, heute Abend also ab 19 Uhr wieder mit Angie hier bei uns bei Second Radio. Seid einfach dabei. Klingt richtig gut und ist es auch. Wir kommen mal zu dem Ding, was ab morgen wieder die ganze Welt beschäftigt, zumindest die, die Fußball mögen. Es ist WM-Zeit, ja, und es ist die größte WM aller Zeiten, sagt man. 5 Wochen lang quer über den zerrissenen nordamerikanischen Kontinent. Es gibt mehr Spiele, mehr Teams, mehr Anstoßzeiten und es ist wohl keine WM für Fußballromantiker. Oder doch? Esther Sedlacek und Thomas Hitzlsperger, die machen sich nämlich jetzt mal auf eine lange WM-Reise. Die besuchen alle 3 Ausrichterländer, treffen Stars wie Leon Dreiseitel und Marco Reus. Mit Fans erleben sie den kleinen Fußballgrenzverkehr nach Tijuana in Mexiko und exklusive Interviews mit Bundestrainer Julian Nagelsmann und mit Nico Schlotterbeck, die geben wirklich erstaunliche Einblicke in diese WM. Kritiker bemängeln ja diesen Gigantismus dieser Mega-WM mit über 100 Spielen, den überbordenden Kommerz, die mangelnde Rücksicht auf Spieler und deren Gesundheit. Astronomische Ticketpreise machen die Weltmeisterschaft auch für viele Fans unbezahlbar. Und nicht zu vergessen, natürlich die angespannte politische Weltlage. Esther Sedlacek und Thomas Hitzlsperger, die treffen auf ihrer Reise außerdem Freizeitkicker. Wirtschaftsfachleute sind dabei, Fußballmanager, Spielerberater und den König der Athleten Leo Neugebauer. Ja, all diese Begegnungen, die werden am Ende ein Bild zeigen. Das zeigt, dass diese WM kann und soll, aber auch, was sie nicht kann. Und was sie nicht soll. Heute Abend auf jeden Fall um 20.15 Uhr. Im Ersten erfahren wir einiges über diesen WM-Wahnsinn der Fußballweltmeisterschaft 2026. 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
1: Mein Name ist Angie Pirsch. So bereitet sich der Zoo Leipzig auf die WM vor. Rheingau Literaturpreis, 111 Flaschen Wein für Rietschel, Eichenprozessionsspinner im Großen Garten Dresden werden abgesaugt. Die Meldungen im Einzelnen. 2 Tage vor dem Anpfiff der Fußballweltmeisterschaft 2026, da hat der Zoo Leipzig am Dienstag sein wohl ungewöhnlichstes Tippteam vorgestellt. In den neuen Vogelwelten, da gaben die Arakel, ein Schwarm südamerikanischer Aras, ihren ersten Tipp ab und entschieden sich beim Eröffnungsspiel für den mexikanischen Weidenball. Viel Vorlauf hatten die Vögel für ihren großen Auftritt nicht, denn erst im April öffnete das Loriversum und Amazonien. Entsprechend kurz war die Eingewöhnung. Parallelen zum Fußball ziehen die Tierpfleger reichlich. Als Schwarmvögel bildeten die Aras eine Mannschaft, seien aufmerksame Lerner und liebten neue Herausforderungen, so hieß es bei der Präsentation. Die mutigen Blaukehl-Aras stünden dabei für den Stürmer, die zurückhaltenden Grünflügel Aras für das beobachtende Mittelfeld und die Böschstein-Aras, die hätten sich als defensive Verteidiger präsentiert. Bei der anschließenden Generalprobe, da ließen sich die Arakel zunächst Zeit. Lange nahmen sie die Auswahl zwischen 2 Bällen in Augenschein, bevor sie sich ohne weiteres Zögern für Mexiko entschieden. Der Weidenball mutierte danach zum Spielball in der Voliere und bot den Aras eine ausgiebige Beschäftigung. Für die Tiere erfülle das Arakeln eine wichtige Aufgabe, Training und Abwechslung im Alltag, so auch Zoodirektor Junhold. Für uns schlägt es eine spannende Brücke zwischen den Botschaftern für den Artenschutz und der bevorstehenden Fußball-WM. Den nächsten Tipp gibt das Arakel am kommenden Freitag um 9.30 Uhr ab. Dann geht es um die Partie Deutschland gegen Curaçao. Der mit 111 Flaschen Wein und 11.111 Euro dotierte Rheingau Literaturpreis 2026 geht an Lukas Rietschel für seinen Roman Sanditz. Die Auszeichnung wird im Rahmen des diesjährigen Rheingau Literaturfestivals am 27. September auf Schloss Johannesberg verliehen. In seinem 3. Roman, angesiedelt in der fiktiven Lausitzer Kleinstadt Sanditz, beleuchtet der sächsische Autor die Geschichte der Familie Wenzel von den 1970er Jahren bis hin zur Corona-Pandemie und den Beginn des Ukraine-Krieges. In diesen Zeitraum fallen die gesellschaftlichen Umbrüche in der DDR, die in die Wiedervereinigung mündeten, aber auch die Enttäuschung, die die aufbruchsbereiten Bewohner der fiktiven Ortschaft Sanditz danach erleben und die daraus resultierende Skepsis gegenüber den Errungenschaften der neuen Epoche. So heißt es in der Begründung der Jury. Hessens Kulturminister Timon Kremmels bezeichnet den Autoren als eine kraftvolle und wichtige literarische Stimme des Ostens. In Sanditz verwebe er Sagen der Lausitz mit Familiengeschichten der Gegenwart und dabei zeigt er warmherzig und mit einem beeindruckenden Sprachgefühl, wie Erfahrungen aus einem untergegangenen Staat Generationen bis heute prägen, ohne ins Klischee abzudriften. Im Großen Garten in Dresden, da werden derzeit Nester des Eichenprozessionsspinners beseitigt. Dafür steigen Mitarbeitende einer Spezialfirma hoch in die Bäume und sammeln die Nester ein. Die Nester befinden sich in den Angaben zufolge an den Torhäusern, in der Nähe des Botanischen Gartens und des Carola-Schlösschens. Weitere Vorkommen des Eichenprozessionsspinners werden im ganzen Park erwartet. Besucher des Großen Gartens in Dresden, die sollten in den kommenden Tagen vorsichtig sein. Die sogenannten Brennhaare der Raupen des Eichenprozessionsspinners, die können allergische Reaktionen wie Hautausschläge oder auch Atemwegsprobleme auslösen. Gefährdet sind Menschen und Tiere, die mit den Härchen in Kontakt kommen. Besuchende des Großen Gartens werden gebeten, auf den Wegen zu bleiben, Abstand zu den Eichen zu halten, sowie Neste und Raupen auf keinen Fall zu berühren. Soweit die Meldungen.
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2: Ja, das ist wie es ist. Und gegen Abend gibt es dann noch mal ein paar Auflockerungen. Ansonsten bleibt es aber eher bewölkt. Es ziehen ein paar Schauer durch und auch ein paar Gewitter können möglich sein. Die Temperaturen liegen je nach Bewölkung zwischen 11 bis 16 Grad. Also richtig schön kühl. In der Nacht regnet es dann gebietsweise weiter. Die Tiefstwerte liegen da zwischen 11 und 7 Grad. In den Kammlagen des Erzgebirges bei nur 3 Grad. Und morgen bleibt es wechselhaft mit Schauern und auch im Verlauf mit Gewittern. Gelegentlich zeigt zeigt sich da auch mal die Sonne, aber eher selten. Die Höchstwerte morgen zwischen 14 und 19 Grad. Dabei weht ein Westwind, der kann böig sein. In Gewittern und im oberen Erzgebirge ist er sogar ab und zu auch mal stürmisch. Am Freitag dann regnet es nur ab und zu. Am Samstag lässt der Regen dann ganz nach und es lockert teilweise auf. Wird also besser, schöner, sonniger und wärmer. Es wird maximal 22 Grad geben am Samstag. Also es ist Besserung in Sicht.
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2: Viele Grüße auf die Straßen. Wir starten mit der A4 in Richtung Görlitz. In der Auffahrt Bautzen-Olst liegen immer noch Reifenteile auf der Fahrbahn. Bitte vorsichtig da. Vorsicht auch nochmal auf der A4 in Richtung Frankfurt zwischen Wilsdruf und dem Dreieck Genossen. Da liegen Gegenstände auf der Fahrbahn. Und die A14 in Richtung Dresden in der Abfahrt Klinger. Achtung, da stehen zwei defekte Lastkraftwagen. Die A14 Richtung Dresden, da ist die Auffahrt Neusen-Ost wegen eines defekten Schwertransports gesperrt. Auch da vorsichtig bitte. Und die A72 in Richtung Hof zwischen Chemnitz Süd und Stolberg Nord aktuell 6 Kilometer Stau an der Baustelle. Da dauert es 20 Minuten länger. Im Landkreis Mittelsachsen auf der S200 zwischen dem Abzweig Merzdorf und der A4 Auffahrt Chemnitz Ost staut es sich zurzeit nach einem Unfall und geblitzt wird unter anderem auf der S154 zwischen Sebnitz und Lichtenhain, auf der S255 in Heinrichsort in der Prinz-Heinrich-Straße Richtung Lichtenstein, in Großhennersdorf stehen sie in der Bernstädter Straße in Richtung Bernstadt und in Radebeul im Augustusweg stadteinwärts. Und es sind noch eine Menge mehr Blitzer, ich kann nicht alle hier sagen, weil da dauert es ziemlich lange. Nichtsdestotrotz nehme ich gerne eure Blitzertipps noch entgegen auf meiner WhatsApp-Nummer, die 0341358830095 oder einfach per Mail an studio@secondradio.de. Vielen Dank für eure Tipps.
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1: 18 Minuten nach 4 haben wir schon, 15 Uhr und 38. Schön, dass ihr dabei seid.

Joel Corey ist einer der weltweit bekanntesten DJs und legt zurzeit auf riesengroßen Festivals auf. Der Musikproduzent, Fitnesstrainer und eben auch DJ und wird demnächst auch auf Ibiza wieder am Start sein, im O-Beach in Ibiza oder auf Ibiza. Also eine richtig, richtig geile, angesagte Location. Da kann man noch richtig das Feiern erleben. Da wird noch richtig mal einer abgebissen, wie man so schön sagt. Dabei ist er ja privat eigentlich mittlerweile auch ein bisschen runtergekommen, ist liiert schon eine ganze Weile mit dem ehemaligen Love Island Star Coco Lodge. Und warum erzähle ich das alles? Joel Corey hat heute Geburtstag. Unser erstes Geburtstagskind an diesem 10. Juni 2026, zumindest hier in der Sendung Sachsen Live, der Second Radio Nachmittag. Und da gratulieren wir logischerweise ganz lieb zu ihm, Joel Corey. Und vielleicht ist er ja jetzt gerade schon im schönen Wetter auf Ibiza. Ich gönn's ihm total vom Herzen und wäre eigentlich auch ganz gern dabei. Happy Birthday, Mr. Joel Corey.

0: Hätten viele gern gemacht, glaube ich. Dieses Touch Me war gemacht. Samantha Fox war es aus den 80ern. I Want to Feel Your Body. Ja, das ist er. Ein großer Hit gewesen, damals in den 80ern. Und die Zeit rast da wirklich total. Und es ist schon wieder 25 Jahre her, als unsere historische Geschichte, unser historisches Ereignis stattgefunden hat. Hier ist sie.
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0: Ja, am 10. Juni 2001, da bekennt sich der SPD-Politiker Klaus Wowereit in Berlin öffentlich zu seiner Homosexualität und er hat Folgendes gesagt.
2: Damit auch keine Irritationen hochkommen, liebe Genossinnen und Genossen, ich sag's euch auch und wer es noch nicht gewusst hat, ich bin schwul und das ist auch gut so, liebe Genossinnen und Genossen.
0: Sagraso war sein Bekenntnis zu seiner eigenen Homosexualität. Ich fand es richtig klasse, dass sich endlich mal jemand traut, auch ein ganz großer Politiker, das öffentlich zu sagen, sich überhaupt keinen Kopf macht, weil was ist denn schon dabei? Gar nichts. Es ist eine ganz normale Angelegenheit und da hat er, glaube ich, auch schön den Damm gebrochen für viele andere, die sich dann hinterher auch getraut haben, sowas ganz Normales endlich mal zu sagen. Tja, der Satz, der wird zum geflügelten Wort und kurz darauf wird er zum regierenden Bürgermeister Berlin gewählt. Nicht der Satz, sondern Klaus Wowereit, ist ja klar. Und er ist der erste aktive Spitzenpolitiker in Deutschland, der sich eben damals so geoutet hat und dafür zollten ihm ganz viele seine Kolleginnen und Kollegen totalen Respekt. Ich auch. Auch die Medien berichten weitgehend positiv über Wowereits unerwartete Bekanntmachung. Er selbst hat mal gesagt, es war so gar nicht geplant, stand auch gar nicht in der Rede, ist ihm einfach so rausgekommen. Es musste wahrscheinlich sein und er hat die Rede nachher nochmal zur Hand genommen, hat nochmal durchgeblättert und hat eben diesen Satz nie gefunden. Tja. Manchmal muss es einfach sein. Frei von Risiken ist sein öffentliches Coming-out aber nicht, denn Mitglieder seiner Partei, die hatten ihm natürlich vorher davon abgeraten. Sie fürchteten die Reaktion der Öffentlichkeit und obwohl Wowereit auch einige Anfeindungen erhält, da schafft sein Outing vor allem eins, ein lange aufrechterhaltenes Tabu zu brechen und den Weg für nachfolgende queere Personen in der Politik und der Gesellschaft zu ebnen. Gibt da mittlerweile auch Fußballstars, die sich geoutet haben und ich sage immer, Mann, oh Mann, oh Mann, warum das so schwierig ist, in dieser allerdings so toleranten Gesellschaft, wie wir immer so sagen, das zu tun. Es ist doch eine ganz normale Angelegenheit. Man liebt eben. Und wen, das ist doch wirklich wurscht, oder?

Aus den 70ern, Mr. Alvin Stardust, Mike Kokechu. Ich habe ihm damals an den Lippen gehangen, konnte nicht wieder weggehen und weghören. Es war eine riesengroße Mucke, wie ich fand. Heute mal wieder in dieser Sendung und da freue ich mich, wenn es euch gefällt. Jo, und jetzt gucken wir auf ein Ding, das mir immer noch Mühe macht, weil immer noch packe ich das irgendwie falsch an. Es geht um die richtige Mülltrennung. Seit dem 6. Juni bis zum 21. Juni noch, da finden ja bundesweit die Aktionswochen Deutschland Trennt statt und da geht es um die natürlich richtige Entsorgung von Verpackungsabfällen. Tja, und auch die Landeshauptstadt Dresden beteiligt sich an dieser Aktion und das Amt für Stadtgrün und Abfallwirtschaft, das ASA und die dualen Systeme in Deutschland, die informieren heute, an diesem Mittwoch auf der Prager Straße in Höhe der Skulptur Völkerfreundschaft und dann am Freitag, dem 9. nochmal auf dem Vorplatz des Kulturpalastes von 14 bis 18 Uhr läuft also schon über die richtige Mülltrennung. Ich müsste jetzt da sein, glaube ich, da würde ich einiges lernen. Besucherinnen und Besucher können ihr Wissen am Schuhtrakt, der da steht, mit XXL-Verpackung testen und übrigens auch Preise gewinnen und die städtische Abfallberatung, die beantwortet Fragen zur richtigen Entsorgung von diesen Abfällen eben. Für Kinder ist das Maskottchen Trennbär mit vor Ort und wie einfach

alten Plastikmüll völlig neue Produkte herzustellen. Das zeigt das Makerspace der Sächsischen Landes- und Universitätsbibliothek Dresden mit einer mobilen Kunststoffpresse. Klingt auch ziemlich spannend. Dann besonders bei den gelben Tonnen und dem Geld. Da gibt es Missnisse bei mir auch. Oft wird fälschlicherweise nämlich angenommen, dass dort alle Plastikabfälle entsorgt werden können. Allerdings gehören dort ausschließlich Verpackungen aus Plastik, Metall, Styropor und Verbundmaterialien wie Getränkekartons hinein. Andere Kunststoffprodukte, beispielsweise Gießkannen oder Sandförmchen, die müssen auf den städtischen Wertstoffhöfen abgegeben werden. Und das habe ich auch noch nicht gewusst. Siehste, man lernt immer was dazu. Außerdem landen in der gelben Tonne und in dem gelben Sack auch immer wieder Glas, Papier und Pappe, was natürlich völlig falsch ist. Und für deren richtige Entsorgung gibt es die Wertstoffcontainer für Verpackungsglas und Altpapier und die blaue Tonne. Ja, siehste, wenn ich jetzt mal hingehen würde, ich wüsste vielleicht morgen, wo ich alles hinpacken muss. Ich muss da nochmal üben. Und wenn es euch auch so geht, heute bis 18 Uhr noch gibt es da eine große Infos-Veranstaltung in Dresden. Und falls ihr heute nicht könnt, am 19. Juni dann nochmal, und zwar auf der Prager Straße in Höhe der Skulptur der Völkerfreundschaft.

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2: Ich bin Lea Matschulat. Schnelleres Internet für Millionen Menschen. Die Bundesregierung will den Glasfaserausbau beschleunigen. Dafür hat das Kabinett eine Reform des Telekommunikationsgesetzes beschlossen.
3: Ein Problem heute: oft endet die Glasfaserleitung schon im Keller oder vor dem Haus. Künftig sollen Anbieter deshalb leichter auch die letzten Meter bis in die Wohnung verlegen dürfen. Außerdem sollen Genehmigungen schneller erteilt werden, damit Bauarbeiten früher starten können. Auch entlang von Bahnstrecken soll der Ausbau von Mobilfunknetzen einfacher werden. Die Bundesregierung hofft, dass Haushalte und Unternehmen so schneller an leistungsfähige Internetanschlüsse kommen. Zoe Tassovali, Nachrichtenredaktion.
2: Und die Luftfahrt kann auf mehr Unterstützung hoffen. Das Kabinett brachte eine neue Strategie für diesen Bereich auf den Weg. US-Präsident Trump hat dem Iran nach gegenseitigen Angriffen erneut gedroht. Die iranische Regierung habe zu lange gebraucht, um einen für sie großartigen Deal auszuhandeln. Jetzt müssten sie die Konsequenzen tragen. Das schrieb Trump auf seiner eigenen Plattform mit Blick auf die sich seit Wochen hinziehenden Verhandlungen über ein Rahmenabkommen zwischen den beiden Ländern. Außerdem erklärte Trump einmal mehr, Irans Militär für weitgehend besiegt. In Oberbayern sind bei einem Busunfall mehrere Menschen verletzt worden, vor allem Kinder, so wie es bislang aussieht. Ein Reisebus mit Schulkindern kollidierte mit einem Linienbus.
4: Nach ersten Erkenntnissen geht die Polizei von mehreren mittel- bis schwer verletzten Kindern aus. Die Bild berichtet von mindestens 20 Verletzten. Ein Kind wurde demnach von Rettungskräften reanimiert. Der Unfall passierte den Angaben zufolge am Mittag auf einer Staatsstraße zwischen Hebertshausen und Heimhausen. Nach bisherigen Erkenntnissen prallte der mit Schulkindern besetzte Reisebus mit einem Linienbus zusammen. Warum, ist noch unklar. Fabian Schaffer, Nachrichtenredaktion.
2: Für eine schnellere Aufrüstung in der EU sollen die Genehmigungsverfahren für Verteidigungsprojekte erheblich beschleunigt werden. Eine Einigung zwischen Vertretern des Europaparlaments und Vertretern der Regierungen der Mitgliedstaaten sieht vor, die Höchstdauer von Genehmigungsverfahren auf 102 Arbeitstage festzulegen. Wenn die zuständige Behörde vor Ablauf der Frist keine Entscheidung getroffen hat, soll der Genehmigungsantrag stillschweigend als angenommen gelten.
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2: Zum Wetter. Die aktuelle Vorhersage des Deutschen Wetterdienstes. Die Temperaturen klettern heute Nachmittag auf 13 bis 21 Grad maximal. Und dabei ist es wenig sommerlich mit Schauern, Gewittern und stürmischen Böen. Längere sonnige Abschnitte gibt es nur in der Nordhälfte. Am längsten scheint die Sonne an den Küsten. Ähnlich geht es auch morgen weiter. Es bleibt wechselhaft mit Schauern und Gewittern. Vor allem im Osten wird es immer wieder nass, bei nicht mehr als 20 Grad.
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0: Bis zum Abend, da ist es teilweise aufgelockert mit Sonne. Es ziehen einige Schauer und Gewitter durch und die Höchstwerte liegen zwischen 16 und 21 Grad. Dazu weht ein böiger Südwestwind. Die Nacht, da ist es unterschiedlich bewölkt. Es regnet gebietsweise. Die Tiefstwerte liegen zwischen 11 und 7. In den Kammlagen des Erzgebirges bei kühlen 3 Grad.
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5: Und die starten mit der A13 in Richtung Berlin. In Höhe Marsdorf steht ein defekter LKW. Bitte fahrt da vorsichtig. Die A14, ähnliche Klasse, ähnliche Geschichte. Richtung Dresden in der Abfahrt Klinger stehen zwei defekte LKW. Bitte auch da aufpassen. Und auf der A14 Richtung Dresden ist die Auffahrt Nossen-Ost wegen eines defekten Schwertransports gesperrt. Die A72 in Richtung Hof zwischen Chemnitz Süd und Stolberg Nord. Da gibt es aktuell 6 Kilometer Stau. An der Baustelle 20 Minuten dauert es da länger. Und nochmal Vorsicht auf der A72 Richtung Hof zwischen Chemnitz-Rottluff und Chemnitz-Süd. Da gibt es eine ungesicherte Unfallstelle. Geblitzt wird unter anderem auf der B87 in Leipzig in der Torgauer Straße, stadtauswärts auf der S154 zwischen Sebnitz und Lichtenhain, auf der S255 in Heinrichsort in der Prinz-Heinrich-Straße in Richtung Lichtenstein und auf der K7523 in Geleitshäuser. Da stehen sie Richtung Meiler. Wenn ihr mehr Blitzer habt, immer her damit 0341 3588 3095 oder studio@secondradio.de. Unsere Adressen für solche Fälle bitte einfach uns anschreiben oder auch anrufen. Ich bin da gern dabei und melde eure Meldungen weiter. Erstmal für euch eine ganz, ganz entspannte Fahrt in diesen Mittwochnachmittag.
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Überraschungsgrad der Eilmeldung. Am Kieler Hafen ist das deutsche Kreuzfahrtschiff Mein Schiff Relax teilweise geräumt worden. Die Backbordseite des Schiffes wurde inzwischen evakuiert. Da gibt es einen auffälligen Gegenstand auf einer Europapalette und die hatte Papa den Großeinsatz gegen 13 Uhr schon ausgelöst. Die Paletten, die sollten gerade auf das Schiff gebracht werden, als die Sicherheitsmechanismen angeschlagen hätten. Ja, und daraufhin sei ein Sperrkreis von 150 Metern eingerichtet worden. Rund 2000 Menschen hätten das Schiff und den Terminal verlassen müssen. Und Passagiere, die sich noch an Deck befinden, die wurden laut der Polizei aufgefordert, die Backbordseite zu verlassen, um die es geht, und sich auf der anderen Seite des Schiffes aufzuhalten. Das wäre dann außerhalb des Evakuierungsradius. Der Kampfmittelräumungsdienst ist bereits vor Ort und beginnt mit seiner Arbeit. Und laut Kieler Nachrichten besteht im Moment der Verdacht auf Sprengstoff. Umliegende Straßen wurden abgeriegelt und außerhalb des gesperrten Bereichs, so sagt die Polizei, besteht keine Gefahr für die Öffentlichkeit. Das Schiff, Mein Schiff Relax, das soll laut Reiseveranstalter TUI heute auf eine viertägige Kurzreise in Richtung Oslo aufbrechen. Das Kreuzfahrtschiff, das ist schon seit 2025 in Betrieb, also noch ein ganz, ganz neues Schiff und bietet Platz für knapp 4000 Passagiere. Im Moment sind also da Gäste evakuiert worden wegen des Verdachts eines Sprengmittels an Bord oder auf eine Palette, die an Bord gebracht werden sollte. Wir halten euch auf dem Laufenden.

0: gibt es ja rund 2000 Menschen, die das Mein Schiff Relax jetzt betreten wollten, die das verlassen mussten. Die wollten garantiert auch in den Urlaub fahren. Na klar, 4 Tage, eine schöne Reise mit Relax. Aber Urlaub ist halt eine ganz, ganz schöne Angelegenheit, aber kann uns auch ein bisschen kirre machen. Das zumindest sagt unser Experte Markus Selzer, der ein Buch geschrieben hat, warum du immer wieder Ja sagst. Und da geht es unter anderem auch um Urlaub. Und Herr Selzer, Sie sagen, dieser Urlaubsmodus, der macht uns verwundbar. Wie meinen Sie denn das?
1: Ihr Gehirn atmet endlich durch.
0: Okay.
1: Und genau in diesem Moment schaltet es einen Gang zurück. Was wir im Alltag automatisch machen, also Preise vergleichen, skeptisch sein, zweimal nachfragen, das kostet Energie. Und im Urlaub will unser Gehirn diese Energie sparen. Deswegen vertrauen wir schneller, hinterfragen weniger und entscheiden mehr aus dem Bauch raus. Das ist an sich wunderschön, aber für all jene, die davon leben, Touristen in Fallen zu locken, ist es das perfekte Einstiegsfenster. Im Kern geht es darum, wir wechseln den Modus und das merken andere schneller als wir selbst.
0: Tja, weil wir im Urlaub so tiefenentspannt sind und vom Gehirn her vielleicht auch in einer ganz anderen Richtung unterwegs, da wird uns auch vieles angedreht, glaube ich. Da wird auch einiges verkauft, was wir gar nicht wollen. Mal ein ganz konkretes Beispiel, das kennen vielleicht auch viele. Man schlendert so über einen Markt im Urlaub und plötzlich drückt einem jemand ein Armband in die Hand. Lächelt einen an, bindet es sogar um und irgendwie geht man danach doch nicht, ohne zu bezahlen, obwohl man es eigentlich wollte. Warum?
1: Weil unser Gehirn Geschenke nicht einfach ignorieren kann.
0: Okay.
1: Sobald uns jemand was gibt, auch ungefragt, entsteht so ein inneres Unbehagen. Jetzt muss ich ja auch was zurückgeben. Das ist tief in uns verdrahtet seit 10.000 Jahren. In der Familie, im Dorf, unter Nachbarn, wer gibt, dem gibt man auch was zurück. Und dieser Armbandtrick, das nutzt gerade genau das aus. Klar gesagt, das Armband ist nicht gratis, es ist der Preis für unser schlechtes Gewissen.
0: Ja, und da gibt es auch noch das Phänomen, zum Beispiel also im Urlaub bei Taxifahrern, bei Wechselstuben oder auch bei Souvenirverkäufern. Fast überall wird zuerst ein Preis genannt, der weit über dem liegt, was man wirklich zahlen soll. Was steckt denn da dahinter?
1: Der erste Preis, den wir hören, klebt wie Klebstoff in unserem Kopf. Stellen Sie sich vor, ein Taxifahrer am Flughafen sagt 150 Euro bis ins Zentrum.
0: Mhm.
1: Sie verhandeln. Er kommt auf 80. Sie denken, yes, gewonnen.
0: Mhm.
1: Aber Sie haben nicht gewonnen. Sie haben 80 Euro für eine Fahrt bezahlt, die vielleicht 30 kosten sollte. Diese Zahl 150 hat einfach den Maßstab gesetzt. Und alles, was es drunter fällt, fühlt sich an wie ein Schnäppchen. Dasselbe passiert auch in Wechselstuben, auf Märkten oder auch Restaurants, die mit Tagespreis auf der Karte werben. Unterm Strich heißt es, wer den ersten Preis nennt, kontrolliert die Verhandlungen, egal wie das Gespräch danach weitergeht.
0: Aha, also auch ein richtig großer Trick, aber was ich gerade gesagt habe, im Restaurant, das ist ja auch so ein Beispiel, viele kennen das natürlich, das schöne Restaurant mit mehr Blick, ein ganz charmanter Kellner oder eine ganz gut aussehende Kellnerin, aber auf der Karte, die wir auf dem Tisch liegen haben, stehen keine Preise oder man bekommt gar nicht erst eine Karte. Ist das Kalkül?
1: Viele kennen das Gefühl, wenn man sich an einen schönen Tisch setzt und einfach Ja sagt, weil die Stimmung so gut ist und weil man Hunger hat. Und weil der Kellner so charmant ist. Man bestellt mit dem Herzen und dann kommt die Rechnung. Fehlende Preise sind eben kein Versehen, sie sind eine Einladung dazu, eben nicht nachzudenken. Denn sobald wir im Restaurant sitzen, haben wir uns bereits entschieden, ja, hier esse ich. Den Preis zu fragen, das wäre irgendwie unhöflich, fast schon peinlich. Ich war mal mit meinen Eltern in Rom. Wunderschönes Restaurant, ganz easy. Die Preise der Pizza waren total in Ordnung. Die Getränkepreise, die waren nicht drauf.
0: Aha, und die waren dann wahrscheinlich auch nicht so in Ordnung. Herr Selzer, abschließend, das Wichtigste für unsere Hörerinnen und Hörer, was kann man denn in so einer Situation im Urlaub dann korrekt tun? Was nimmt man denn da mit in die Ferien?
1: Das Gute ist, man braucht kein Misstrauen. Man braucht nur 3 kurze Gedanken. Erstens, wenn jemand zu hilfsbereit ist, fragen Sie sich, was hat diese Person davon? Zweitens, wenn der erste Preis ist, nie der wahre Preis. Lassen Sie sich Zeit, vergleichen Sie und wenn möglich, fragen Sie vor der Reise nach üblichen Tarifen. Und drittens, wenn Ihnen etwas geschenkt wird, dann haben Sie das Recht, es zurückzugeben. Kurz auf den Nenner gebracht, Klarheit schützt besser als Misstrauen. Man muss einfach wissen, worauf man schaut.
0: Tja, sagt Markus Selzer und mal ganz ehrlich, im Urlaub, da guckt man ja einfach nicht so genau hin und hat das eine oder andere, was man mehr bezahlt, schon eingeplant, oder?

In Leipzig, da startet wieder der Preis für Familienfreundlichkeit und gesucht werden da auch in diesem Jahr wieder Projekte und Initiativen, die sich ganz besonders für Familien einsetzen. Ja, und dabei geht es vor allem darum, Kindern gleiche Chancen einzuräumen, ganz gleich woher die kommen. Und ein wichtiges Thema ist dabei auch die Bekämpfung von Kinderarmut. Ja, die gibt es tatsächlich hier bei uns in Deutschland. Die Stadt, die möchte mit dem Preis Ideen und Engagement sichtbar machen und die Familien im Alltag auch wirklich mal unterstützen, und die Auszeichnung, die wird in zwei Kategorien vergeben: Anerkennung und Innovation. Und das heißt, es können sowohl bewährte Projekte vorgeschlagen werden, als auch ganz neue, kreative Ansätze, die Familien den Alltag einfach mal erleichtern. Ja, wer da mitmachen möchte, der kann sich selbst bewerben oder eben andere Initiativen vorschlagen, was ich die bessere Möglichkeit finde, weil sich selbst bewerben ist so immer für mich zumindest ein bisschen peinlich. Aber ihr könnt das gerne machen. Wichtig ist, dass die Ideen nachhaltig sind und auch einen echten Unterschied machen. Und bis zum 1. Juli, also noch so roundabout 20 Tage, habt ihr Zeit, eure Vorschläge einzureichen. Die Preisverleihung findet dann im September statt. Und neben den Jurypreisen, da wird auch ein Publikumspreis vergeben werden, bei dem alle mitentscheiden können. Finde ich cool. Außerdem sucht die Stadt Leipzig noch Menschen, die in der Jury mitarbeiten wollen. Und dabei sind wirklich alle willkommen, die zwischen 10 und 99 Jahre alt sind. Das Ziel ist, ein vielfältiges Gremium zu bilden, das unterschiedliche Perspektiven einbringt und so auch die besten Projekte auswählen kann. Wenn ihr also ein Projekt kennt oder eben selbst eine Idee habt, die Familien hilft, dann nutzt die Chance, macht einfach mit. Ihr könnt dazu beitragen, dass Leipzig noch familienfreundlicher wird und dass Kids in Leipzig noch bessere Chancen bekommen. Mehr Infos und wie ihr euch bewerben könnt, das alles findet ihr auf der Webseite der Stadt www.leipzig.de. Ich würde mich freuen, wenn ihr bis zum 1. Juli was eingereicht habt.

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1: Mein Name ist Angie Pirsch. So bereitet sich der Zoo Leipzig auf die WM vor. Rheingau Literaturpreis, 111 Flaschen Wein für Rietschel, Eichenprozessionsspinner im Großen Garten Dresden werden abgesaugt. Die Meldungen im Einzelnen. Zwei Tage vor dem Anpfiff der Fußballweltmeisterschaft 2026, da hat der Zoo Leipzig am Dienstag sein wohl ungewöhnlichstes Tippteam vorgestellt. In den neuen Vogelwelten, da gaben die Arakel, ein Schwarm südamerikanischer Aras, ihren ersten Tipp ab und entschieden sich beim Eröffnungsspiel für den mexikanischen Weidenball. Viel Vorlauf hatten die Vögel für ihren großen Auftritt nicht, denn erst im April öffnete das Loriversum und Amazonien. Entsprechend kurz war die Eingewöhnung. Parallelen zum Fußball ziehen die Tierpfleger reichlich. Als Schwarmvögel bildeten die Aras eine Mannschaft, seien aufmerksame Lerner und liebten neue Herausforderungen, so hieß es bei der Präsentation. Die mutigen Blaukehl-Aras stünden dabei für den Stürmer, die zurückhaltenden Grünflügel Aras für das beobachtende Mittelfeld und die Böschstein-Aras, die hätten sich als defensive Verteidiger präsentiert. Bei der anschließenden Generalprobe, da ließen sich die Arakel zunächst Zeit. Lange nahmen sie die Auswahl zwischen zwei Bällen in Augenschein, bevor sie sich ohne weiteres Zögern für Mexiko entschieden. Der Weidenball mutierte danach zum Spielball in der Voliere und bot den Aras eine ausgiebige Beschäftigung. Für die Tiere erfülle das Arakeln eine wichtige Aufgabe, Training und Abwechslung im Alltag, so auch Zoodirektor Junhold. Für uns schlägt es eine spannende Brücke zwischen den Botschaftern für den Artenschutz und der bevorstehenden Fußball-WM. Den nächsten Tipp gibt das Arakel am kommenden Freitag um 9.30 Uhr ab. Dann geht es um die Partie Deutschland gegen Curaçao. Der mit 111 Flaschen Wein und 11.111 Euro dotierte Rheingau Literaturpreis 2026 geht an Lukas Rietschel für seinen Roman Sanditz. Die Auszeichnung wird im Rahmen des diesjährigen Rheingau Literaturfestivals am 27. September auf Schloss Johannesberg verliehen. In seinem dritten Roman, angesiedelt in der fiktiven Lausitzer Kleinstadt Sanditz, beleuchtet der sächsische Autor die Geschichte der Familie Wenzel von den 1970er Jahren bis hin zur Corona-Pandemie und den Beginn des Ukraine-Krieges. In diesen Zeitraum fallen die gesellschaftlichen Umbrüche in der DDR, die in die Wiedervereinigung mündeten, aber auch die Enttäuschung, die die aufbruchsbereiten Bewohner der fiktiven Ortschaft Sanditz danach erleben und die daraus resultierende Skepsis gegenüber den Errungenschaften der neuen Epoche. So heißt es in der Begründung der Jury. Hessens Kulturminister Timon Kremmels bezeichnet den Autoren als eine kraftvolle und wichtige literarische Stimme des Ostens. In Sanditz verwebe er Sagen der Lausitz mit Familiengeschichten der Gegenwart und dabei zeigt er warmherzig und mit einem beeindruckenden Sprachgefühl, wie Erfahrungen aus einem untergegangenen Staat Generationen bis heute prägen, ohne ins Klischee abzudriften. Im Großen Garten in Dresden, da werden derzeit Nester des Eichenprozessionsspinners beseitigt. Dafür steigen Mitarbeitende einer Spezialfirma hoch in die Bäume und sammeln die Nester ein. Die Nester befinden sich in den Angaben zufolge an den Torhäusern, in der Nähe des Botanischen Gartens und des Carola-Schlösschens. Weitere Vorkommen des Eichenprozessionsspinners werden im ganzen Park erwartet. Besucher des Großen Gartens in Dresden, die sollten in den kommenden Tagen vorsichtig sein. Die sogenannten Brennhaare der Rauben des Eichenprozessionsspinners, die können allergische Reaktionen wie Hautausschläge oder auch Atemwegsprobleme auslösen. Gefährdet sind Menschen und Tiere, die mit den Härchen in Kontakt kommen. Besuchende des Großen Gartens werden gebeten, auf den Wegen zu bleiben, Abstand zu den Eichen zu halten, sowie Nester und Rauben auf keinen Fall zu berühren. Soweit die Meldungen.
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2: Ja, sieht gerade nicht so gut aus, aber bis zum Abend gibt es auch mal ein paar Auflockerungen. Ansonsten bleibt es eher bewölkt und es ziehen auch noch ein paar Schauer und Gewitter durch. Temperaturen liegen je nach Bewölkung zwischen 11 und 16 Grad in der Nacht. Da regnet es dann auch gebietsweise weiter. Die Tiefstwerte liegen dann zwischen 11 und 7 Grad. Im Erzgebirge können es auch 3 Grad werden. Richtig kalt. Und morgen am Donnerstag, da bleibt es wechselhaft. Es gibt Schauer und im Verlauf auch Gewitter. Gelegentlich auch mal ein paar Sonnenstrahlen. Die Höchstwerte morgen liegen zwischen 14 und 19 Grad. Dabei weht ein böischer Westwind, der im oberen Erzgebirge und wenn es gewittert auch mal ganz schön stürmisch werden kann. Am Freitag dann regnet es nur noch ab und zu und am Samstag, da lässt der Regen dann ganz nach. Es lockert teilweise auf und es wird dabei mäßig warm mit maximal 22 Grad, aber immerhin.
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2: Und da schauen wir zuerst auf die A9 in Richtung München zwischen Halle und dem Rastplatz Kapellenberg West. Da liegen Reifenteile auf allen Fahrstreifen. Bitte vorsichtig auf der A9 in Richtung München zwischen Halle und dem Rastplatz Kapellenberg West. Da liegen Reifenteile und zwar auf allen Fahrspuren. Die A13 Richtung Dresden zwischen Thiendorf und Radeburg. Da gibt es mittlerweile 8 Kilometer Stau an der Baustelle. Da müsst ihr 10 Minuten mindestens mehr anplanen. Und die A14 in Richtung Dresden in der Abfahrt Klinger. Da stehen im Moment 2 defekte LKW. Auf der A14 Richtung Dresden ist die Auffahrt Nossen Ost gesperrt wegen eines defekten Schwertransports und die A72 in Richtung Hof zwischen Chemnitz Süd und Stolberg Nord gibt es aktuell 6 Kilometer Stau an der Baustelle. 30 Minuten dauert es da länger. Vorsicht auf der A72 Richtung Hof zwischen Chemnitz Rottluff und Chemnitz Süd, da gibt es eine ungesicherte Unfallstelle und es wird geblitzt. Aktuell auf der S154 zwischen Siebnitz und der Licht in Hain, auf der S255 in Heinrichsort, in der Prinz-Heinrich-Straße Richtung Liechtenstein, auf der K7523 in Geleitshäuser in Richtung Meila, in Groß-Hennersdorf stehen sie in der Bernstädter Straße Richtung Bernstadt und in Radebeul im Augustusweg da stadteinwärts. Wenn ihr mehr Blitze habt, her damit 0341 3588 3095 oder e-mailt an studio@secondradio.de. Vielen Dank für eure Tipps.
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1: Um 7 Minuten nach 5, 16:37 Uhr. Schön, dass ihr dabei seid.

Tja, heute vor 60 Jahren, da war es soweit, da hat Janis Joplin, die Legendäre, ihr erstes Konzert gespielt. Und zwar das offizielle Bühnendebüt als Liedersängerin am 10. Juni 1966 im Avalon Ballroom in San Francisco. Dort war sie zum ersten Mal gemeinsam mit der Band The Big Brother and the Holding Company unterwegs, nachdem sie kurz zuvor von einem Freund den Bandmitgliedern vorgestellt worden war. Und ihre Performance damals, die hat elektrisiert das Publikum und auch andere Menschen und hat den Grundstein gelegt für eine der einflussreichsten Karrieren der Rockgeschichte. Sie gilt ja als der erste weibliche Rockstar und wird heute als eine Vorreiterin für Frauen in der Musikbranche angesehen. Und neben Jimi Hendrix und Jim Morrison war Janis Joplin eine der zentralen Symbolfiguren der Hippie-Zeit und auch der Hippie-Kultur in den 60ern und 70ern. Alle drei prägten einen Lebensstil, der im Nachhinein durch Sex, Drugs and Rock'n'Roll und Life Fast, Love Hard and Die Young gekennzeichnet wurde. Tja, ihr einziges Konzert in Deutschland, das fand am 12. April 1969 in der Jahrhunderthalle in Frankfurt am Main statt. Auf der offiziellen Webseite ist unter dem Datum 12. April 1969 vermerkt Cosmic Blues 2 Concerts in Frankfurt, also 2 Konzerte, weil nach Ende des von der Agentur Lippmann und Rau veranstalteten Konzerts, da forderte diese Janis Joplin die Zuhörer auf zu bleiben, weil nun noch eine Aufzeichnung des amerikanischen Fernsehens folgte. Mitschnitte dieses sogenannten 2. Konzerts, bei dem sie die Fans animiert hat, auf die Bühne zu kommen, die sind übrigens in der Filmdokumentation, die da Janis heißt, aus dem Jahre 1975 zu sehen. Ja, und aufgrund ihres frühen Todes wird sie, wie andere einflussreiche Musiker, darunter eben auch Jimi Hendrix und Mr. Morrison, zum Club 27 gezählt. Nach offiziellen Angaben starb Janis Joplin am 4. Oktober 1970 an einer Überdosis Heroin. Ihr linker Unterarm, der wies 14 Einstiche auf und sie wurde nur 27 Jahre alt.

Organspende, das ist ja ein Thema, das viele Menschen bewegt. Aber wie zeigt man eigentlich im Notfall schnell und auch eindeutig, dass man bereit ist, ein Organ zu spenden? Eine wachsende Zahl von Menschen, die setzt jetzt auf ein ganz besonderes Zeichen, ein Organspende-Tattoo nämlich. Ja, aktuell tragen mehr als 25.000 Menschen in Deutschland ein solches Tattoo und das ist ein sichtbares Symbol, das im Ernstfall auch wirklich helfen kann, die Entscheidung für eine Organspende zu erkennen und auch umzusetzen. Das Tattoo, das ist mehr als nur so ein Bild auf der Haut, es steht für Hilfsbereitschaft, es steht für Solidarität und gerade in der Zeit, in der Organspenden ganz dringend gebraucht werden, da ist das ein echt starkes Zeichen. Die Tattoos, die sind ganz oft an gut sichtbaren Stellen und sollen medizinischem Personal ganz schnell zeigen, dass die Person Organspender ist. Und so kann wertvolle Zeit gewonnen werden, wenn dann wieder jede Minute zählt. Also wenn ihr selbst überlegt, wie ihr euch engagieren könnt, da ist so eine Organspende-Tattoo vielleicht eine Option. Oder ihr informiert euch mal über die neuen Möglichkeiten in der medizinischen Vorsorge. Was machen? Auf jeden Fall, das wäre was.

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3: Ich bin Lea Matschullat. Die Bundesregierung will die Luftfahrtbranche in Deutschland stärken. Dazu wurde im Kabinett eine Strategie beschlossen. Die Luftfahrt sei global und langfristig ein Wachstumsmarkt, heißt es im Beschlusstext.
4: Wegen gestiegener Kerosinpreise, aber auch relativ hoher Kosten am Standort Deutschland, stehen viele Airlines und Flughäfen hierzulande unter Druck. Die Bundesregierung verspricht der Branche mehr Unterstützung. Neben bereits beschlossenen Maßnahmen wie der Senkung der Ticketsteuer werde sie sich auch weiterhin langfristig für international wettbewerbsfähige Standortkosten einsetzen, heißt es in der Strategie. Darin geht es aber auch um klimaschonenderes Fliegen und stabile Lieferketten, zum Beispiel beim Flugbenzin. Katrin Müller, Nachrichtenredaktion.
3: Und das Kabinett brachte auch Gesetzesänderungen für einen schnelleren Ausbau des Glasfasernetzes auf den Weg. Die kommenden Wochen bis zur Sommerpause werden zur entscheidenden Bewährungsprobe für die Regierungskoalition. Bis Anfang Juli will sie ein großes Reformpaket schnüren. Bei einem Spitzentreffen am Abend sollen auch Arbeitgeber und Gewerkschaften zu Wort kommen.
5: Schon vor dem Treffen wird deutlich, wie unterschiedlich die Vorstellungen sind. Die Linke fordert die Gewerkschaften auf, bei Sozialleistungen und Arbeitnehmerrechten klare rote Linien zu ziehen. Auf der anderen Seite werben Wirtschaftsvertreter für tiefgreifende Reformen. Die Wirtschaftsweise Grimm sagt, Deutschland brauche neue Impulse für Wachstum. Dabei geht es unter anderem um Steuern, den Arbeitsmarkt und die Frage, wie mehr Menschen arbeiten können oder länger im Job bleiben. Zoe Tassovali, Nachrichtenredaktion.
3: US-Präsident Trump hat dem Iran nach gegenseitigen Angriffen erneut gedroht. Die iranische Regierung habe zu lange gebraucht, um einen für sie großartigen Deal auszuhandeln. Jetzt müssten sie die Konsequenzen tragen. Das schrieb Trump auf seiner Plattform Truth Social mit Blick auf die sich seit Wochen hinziehenden Verhandlungen über ein Rahmenabkommen zwischen den beiden Ländern. Ein Sprengstoffalarm hat den Betrieb auf einem Kreuzfahrtschiff in Kiel für einige Stunden lahmgelegt. Der Alarm wurde durch eine Ladung ausgelöst, die gegen Mittag an Bord kam. Verdächtig waren 4 Paletten. Ein Teil des Kreuzfahrtschiffes wurde evakuiert. Die Polizei sperrte weiträumig ab. Der Kampfmittelräumdienst rückte an. Gegen 15.15 Uhr gab es schließlich Entwarnung. Die Ware sei ungefährlich. An den Paletten hätten sich möglicherweise Sprengstoffreste befunden, hieß es von der Polizei.
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3: Zum Wetter. Die aktuelle Vorhersage des Deutschen Wetterdienstes. Die Temperaturen klettern heute Nachmittag auf 13 bis 21 Grad maximal. Und dabei ist es wenig sommerlich mit Schauern, Gewittern und stürmischen Böen. Längere sonnige Abschnitte gibt es nur in der Nordhälfte. Am längsten scheint die Sonne an den Küsten. Ähnlich geht es auch morgen weiter. Es bleibt wechselhaft mit Schauern und Gewittern. Vor allem im Osten wird es immer wieder nass, bei nicht mehr als 20 Grad.
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6: Bis zum Abend, da ist es teilweise aufgelockert mit Sonne. Es ziehen einige Schauer und Gewitter durch und die Höchstwerte liegen zwischen 16 und 21 Grad. Dazu weht ein böiger Südwestwind. Die Nacht, da ist es unterschiedlich bewölkt. Es regnet gebietsweise. Die Tiefstwerte liegen zwischen 11 und 7. In den Kammlagen des Erzgebirges bei kühlen 3 Grad.
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7: Los geht's mit der A13 in Richtung Dresden. Zwischen Tiendorf und Radebeul gibt's aktuell 8 Kilometer Stau an der Baustelle. 10 Minuten müsst ihr da einplanen. Die A14 Richtung Dresden ist in der Auffahrt Nossen-Ost wegen eines defekten Schwertransports gesperrt. Die A72 Richtung Hof zwischen Chemnitz-Rottluff und Chemnitz-Süd, da gibt's aktuell Behinderungen nach einem Unfall. Und die A72 Richtung Hof zwischen Chemnitz-Süd und Stolberg-Nord, da gibt es 6 Kilometer Stau an einer Baustelle. 20 Minuten dauert's da länger. Auf der B96 Luckau in Richtung Hoyerswerda zwischen Senftenberg und Kleinkoschen. Da liegt ein Gegenstand auf der Fahrbahn. Bitte fahrt da vorsichtig. Geblitzt wird aktuell auf der A72 in Richtung Hof zwischen Plauen Ost und Plauen Süd, auf der B87 in Leipzig in der Torgauer Straße stadtauswärts, auf der B94 in Greiz an der Schlossbrücke in Richtung Reichenbach, auf der S154 zwischen Sebnitz und Lichtenhain und auf der S255 in Heinrichsort in der Prinz-Heinrich-Straße ebenfalls in Lichtenstein. Nicht Lichtenhain, sondern Lichtenstein. Ja, das waren sie. Unsere Blitzer, unsere Verkehrsbehinderungen für den Moment. Und falls ihr mehr habt, könnt ihr mir gerne noch ein paar Dinge schicken auf die 0341 3588 3095 oder ihr mailt an studio@secondradio.de. Vielen lieben Dank. Euch eine ganz entspannte Fahrt. 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
1: 5 Minuten nach 5, 17:05 haben wir es. Es ist die letzte Stunde Sachsen Live, der Second Radio Nachmittag. An diesem Mittwoch angebrochen und ich freue mich, dass ihr immer noch dabei seid.

Zum Ersten, zum Zweiten, zum Dritten kennt ihr vielleicht Versteigerungen. Ja, aktuell versteigert das Fundbüro in Chemnitz wieder ein paar Fahrräder, deren Aufbewahrungsfrist ist mittlerweile abgelaufen und es sind keine Eigentumsansprüche geltend gemacht worden. Dabei sind unter anderem 18 Mountainbikes, 5 Citybikes, 3 Kinderfahrräder, 2 Trekkingbikes, ein Herrenrad und 3 Damenräder. Also fette Beute, würde ich mal sagen. Auf www.zoll-auktion.de unter Stadt Chemnitz, da findet ihr, wenn ihr wollt, die Fahrräder und die Nutzerinnen und Nutzer, die können die Fahrräder sichten. Also wenn ihr eins gucken wollt, könnt ihr die da sehen auf der Seite. Bei Bedarf auch euer Bieterglück versuchen. Die angebotenen Artikel können aber nur über diese Internetadresse www.zoll-auktion.de angesehen werden. Eine persönliche Ansicht der Artikel, die ist während der ganzen Aktion nicht möglich. Und die Aktionen, die enden am 21. Juni auch schon zwischen 17 und 17.30 Uhr. Neuware, wenn ihr mitbieten wollt, könnt ihr da nicht erwarten. Die Fahrräder sind genau so beschrieben. Auf Marke wird explizit hingewiesen und es sind auch wirklich aussagekräftige Fotos dabei. In vielen Fällen sind kleinere oder auch größere Reparaturen erforderlich. Auch das steht da geschrieben. Ja, und wie immer bei Fundsachenversteigerungen gilt, ersteigert wird wie auf den Fotos gesehen. Eine Gewährleistung wird nicht gegeben. Ein Umtausch ist nicht möglich. Die Abholung der ersteigerten Fahrräder erfolgt dann ausschließlich nach Terminvereinbarung und dazu nimmt das städtische Fundbüro der Stadt Chemnitz nach Auktionsende Kontakt mit dem Höchstbietenden auf, eventuell also auch mit euch, wenn ihr der Höchstbietende, die Höchstbietende seid. Der Betrag, der wird vor Abholung übrigens per Überweisung beglichen und zu beachten ist auch, dass vor der Teilnahme eine Registrierung bei Zollauktion erforderlich ist. Die Internetplattform, die bietet darüber hinaus die Möglichkeit, Artikel auf eine Beobachtungsliste zu setzen. Wenn ihr also ein Fahrrad toll findet, aber noch nicht genau wisst, ob ihr da mitbieten wollt oder nicht, da könnt ihr die auf die Beobachtungsliste setzen und damit dann verfolgen, wie hoch der gewünschte Artikel gehandelt wird und wie viele Interessenten sich daran beteiligen und dann vielleicht auch zuschlagen. Bei der Versteigerung der Stadt Chemnitz, das Fundbüro versteigert wieder Fahrräder, sind eine Menge tolle Sachen dabei. Und wenn ihr noch Fragen habt zum Prozedere, dann könnt ihr euch gern auch nochmal schlau machen lassen an die Behördenrufnummer 115 wenden, da kriegt ihr alles erklärt. Ansonsten steht auch schon vieles auf www.chemnitz.de/versteigerung.

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1: Hallo, hier ist René aus der Redaktion. Kinder gestalten Zukunft, das ist unser Thema jetzt. Kinder und Jugendliche, die haben ja oft ziemlich klare Ideen davon, wie die Welt besser aussehen kann. Und genau darum geht es auch beim Deutschen Kinder- und Jugendpreis, den das Deutsche Kinderhilfswerk am 22. Juni im Europapark verleiht. Projekte aus ganz Deutschland zeigen, wie junge Menschen Verantwortung übernehmen und ihre Umgebung mitgestalten. Mehr dazu von Danica.
2: Der Deutsche Kinder- und Jugendpreis zeichnet jedes Jahr das Engagement von Kindern und Jugendlichen aus. Sie setzen sich mit ihren Ideen ein für ihre Rechte und die Rechte anderer. Die nominierten Projekte sind vielfältig, sagt der Bundesgeschäftsführer des Deutschen Kinderhilfswerkes Holger Hofmann.
3: Da geht es dann um eine Radiosendung zur Demokratie, die Kinder in Dresden produziert haben. In Hannover entstand ein Comic für das Kinderrecht auf Schutz vor Gewalt. Und in Torgau, da bringen die Kinder ein Theaterstück auf die Bühne, das im Grunde die Wirkung und das Miteinander von Kindern und Jugendlichen auf TikTok zeigt.
2: Den Hauptpreis bestimmt eine Jury bestehend aus dem Kinder- und Jugendbeirat des Deutschen Kinderhilfswerkes. Es gibt aber auch ein Publikumsvoting, das der Europapark organisiert und bei dem wir alle gefragt sind.
3: Das Publikumsvoting ist etwas Besonderes, weil jeder und jeder sich beteiligen kann und eben auch ein Projekt auswählen und damit auch diesem Projekt einen Preis zukommen lassen kann.
2: Dieser Publikumspreis kann auch im Nachhinein konkrete Auswirkungen auf das Projekt haben, wie zum Beispiel beim Filmclub Oberlausitz, der letztes Jahr die meisten Stimmen bekommen hat. Und das hat ihm sehr geholfen, erzählt Johanna aus dem Projekt.
4: Bei der Finanzierung des Clubs. Und es hat uns auch gezeigt, hier, wir brauchen jetzt kein großes Setup für irgendeinen krassen Film. Also es gibt uns auch eine Bestätigung einfach mit diesem Preis, dass wir unsere Arbeit auch gut gemacht haben.
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1: Sophie mit ihrer Hommage an den Frühling. Ja, für immer Frühling, das wäre was Gutes, finde ich auch. Also da wäre ich auch richtig, richtig dafür. Wobei, der Sommer ist ja bestimmt auch nicht schlecht. Wir gucken mal. Dann kommen wir erstmal zu Ingo Reidl. Und wem der Name Ingo Reidl nichts sagt, der sei jetzt ein bisschen erinnert von mir an die Band Pur. Die gibt's ja auch noch aus Bietigheim-Bissingen. Kommen die also aus dem Schwabenländle. Und dieser Ingo Reidl, da ist der Pianist der Band Pur. Man hat auch eine Weile nichts mehr davon gehört, aber nicht mehr zu viel gehört. Aber sie machen immer noch richtig tolle Musik. Und Ingo Reidl, der hat heute Geburtstag. 65 Jahre alt wird er schon. Und dabei hat er schon ganz früh angefangen. Hat schon in frühen Kinderjahren Klavierunterricht bekommen. Hat nach dem Abi klassisches Klavier gespielt an der studiert an der Musikhochschule. Und hat das Studium auch abgeschlossen. Ist ja nicht immer so bei Musikern, dass das Studium abgeschlossen wird. Ich zum Beispiel habe auch studiert und habe das Studium auch nicht ganz abgeschlossen. Aber das nächste dann. Naja, so ist das manchmal. Und er hat, dieser Ingo Reidl, der hat zusammen mit seinem Jugendfreund Roland Bless 1975 die Band Crusade gegründet. Die ist dann 1980 in Opus umbenannt worden und eine weitere Namensänderung gab es dann 1985 und dann hieß die Band Pur. Ja, und dann wurde sie bekannt. Auch durch Ingo Reidl, der komponiert nämlich auch und produziert zusammen mit Frontmann Hartmut Engler und mit Martin Ansel für Pur. Und neben diesen Eigenproduktionen ist er auch als Komponist für andere Künstler unterwegs, wie zum Beispiel auch für Reinhard May. Ja, ja. Auf dessen Album Alles geht, 1992, da hat er sogar einen Gastauftritt gehabt und hat dort Keyboards gespielt bei Reinhard May, aber eigentlich spielt er bei Pur die Keyboards und die hören wir jetzt. Ingo Reidl zum 65. Geburtstag. Alles Gute!

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1: Mein Name ist Angie Pirsch. So bereitet sich der Zoo Leipzig auf die WM vor. Rheingau Literaturpreis, 111 Flaschen Wein für Rietschel, Eichenprozessionsspinner im Großen Garten Dresden werden abgesaugt. Die Meldungen im Einzelnen. Zwei Tage vor dem Anpfiff der Fußballweltmeisterschaft 2026, da hat der Zoo Leipzig am Dienstag sein wohl ungewöhnlichstes Tippteam vorgestellt. In den neuen Vogelwelten, da gaben die Arakel, ein Schwarm südamerikanischer Aras, ihren ersten Tipp ab und entschieden sich beim Eröffnungsspiel für den mexikanischen Weidenball. Viel Vorlauf hatten die Vögel für ihren großen Auftritt nicht, denn erst im April öffnete das Loriversum und Amazonien. Entsprechend kurz war die Eingewöhnung. Parallelen zum Fußball ziehen die Tierpfleger reichlich. Als Schwarmvögel bildeten die Aras eine Mannschaft, seien aufmerksame Lerner und liebten neue Herausforderungen, so hieß es bei der Präsentation. Die mutigen Blaukehl-Aras stünden dabei für den Stürmer, die zurückhaltenden Grünflügel Aras für das beobachtende Mittelfeld und die Böschstein-Aras, die hätten sich als defensive Verteidiger präsentiert. Bei der anschließenden Generalprobe, da ließen sich die Arakel zunächst Zeit. Lange nahmen sie die Auswahl zwischen zwei Bällen in Augenschein, bevor sie sich ohne weiteres Zögern für Mexiko entschieden. Der Weidenball mutierte danach zum Spielball in der Voliere und bot den Aras eine ausgiebige Beschäftigung. Für die Tiere erfülle das Arakeln eine wichtige Aufgabe, Training und Abwechslung im Alltag, so auch Zoodirektor Junhold. Für uns schlägt es eine spannende Brücke zwischen den Botschaftern für den Artenschutz und der bevorstehenden Fußball-WM. Den nächsten Tipp gibt das Arakel am kommenden Freitag um 9.30 Uhr ab. Dann geht es um die Partie Deutschland gegen Curaçao. Der mit 111 Flaschen Wein und 11.111 Euro dotierte Rheingau Literaturpreis 2026 geht an Lukas Rietschel für seinen Roman Sanditz. Die Auszeichnung wird im Rahmen des diesjährigen Rheingau Literaturfestivals am 27. September auf Schloss Johannesberg verliehen. In seinem dritten Roman, angesiedelt in der fiktiven Lausitzer Kleinstadt Sanditz, beleuchtet der sächsische Autor die Geschichte der Familie Wenzel von den 1970er Jahren bis hin zur Corona-Pandemie und den Beginn des Ukraine-Krieges. In diesen Zeitraum fallen die gesellschaftlichen Umbrüche in der DDR, die in die Wiedervereinigung mündeten, aber auch die Enttäuschung, die die aufbruchsbereiten Bewohner der fiktiven Ortschaft Sanditz danach erleben und die daraus resultierende Skepsis gegenüber den Errungenschaften der neuen Epoche. So heißt es in der Begründung der Jury. Hessens Kulturminister Timon Kremmels bezeichnet den Autoren als eine kraftvolle und wichtige literarische Stimme des Ostens. In Sanditz verwebe er Sagen der Lausitz mit Familiengeschichten der Gegenwart und dabei zeigt er warmherzig und mit einem beeindruckenden Sprachgefühl, wie Erfahrungen aus einem untergegangenen Staat Generationen bis heute prägen, ohne ins Klischee abzudriften. Im Großen Garten in Dresden, da werden derzeit Nester des Eichenprozessionsspinners beseitigt. Dafür steigen Mitarbeitende einer Spezialfirma hoch in die Bäume und sammeln die Nester ein. Die Nester befinden sich in den Angaben zufolge an den Torhäusern in der Nähe des Botanischen Gartens und des Carola-Schlösschens. Weitere Vorkommen des Eichenprozessionsspinners werden im ganzen Park erwartet. Besucher des Großen Gartens in Dresden, die sollten in den kommenden Tagen vorsichtig sein. Die sogenannten Brennhaare der Raupen des Eichenprozessionsspinners, die können allergische Reaktionen wie Hautausschläge oder auch Atemwegsprobleme auslösen. Gefährdet sind Menschen und Tiere, die mit den Härchen in Kontakt kommen. Besuchende des Großen Gartens werden gebeten, auf den Wegen zu bleiben, Abstand zu den Eichen zu halten, sowie Nester und Raupen auf keinen Fall zu berühren. Soweit die Meldungen.
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2: Tja, sieht nicht gut aus. In der Nacht regnet es dann auch gebietsweise. Tiefstwerte gehen runter zwischen 11 und 7 Grad und in der Kammlage des Erzgebirges werden es sogar nur 3 Grad. Morgen dann bleibt es wechselhaft. Es gibt Schauer, es gibt auch ein paar Gewitter, gelegentlich auch mal die Sonne. Und die Höchstwerte liegen morgen zwischen 14 und 19 Grad. Dabei weht ein böiger Westwind, der kann, wenn es gewittert und im oberen Erzgebirge, auch mal ziemlich stürmisch werden. Am Freitag dann, da regnet es nur noch ab und zu und am Samstag, da lässt der Regen ganz nach und es lockert sogar teilweise auf. Dabei wird es mäßig warm mit maximal 22 Grad, aber das sind doch gute Aussichten.
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2: Wir starten mit der A13 in Richtung Dresden. Zwischen Thiendorf und Radeburg gibt es da aktuell 8 Kilometer Stau an der Baustelle. Dort dauert es 10 Minuten länger. Auf der A14 in Richtung Dresden ist die Auffahrt Nossen-Nord wegen eines defekten Schwertransports aktuell gesperrt. Und die A72 in Richtung Hof zwischen Chemnitz-Rottluff und Chemnitz-Süd. Auch da gibt es Behinderungen, da gab es einen Unfall. Nochmal die A72 in Richtung Hof zwischen Chemnitz-Süd und Stolberg-Nord. Aktuell 6 Kilometer Stau an der Baustelle. 20 Minuten müsst ihr mehr einplanen. Und Vorsicht auf der B96, Luckau in Richtung Hoyerswerda zwischen Senftenberg und Kleinkoschen. Da liegt ein Gegenstand auf der Fahrbahn. Bitte fahrt da vorsichtig. Geblitzt wird unter anderem auf der A72 in Richtung Hof zwischen Plauen Ost und Plauen Süd. Auf der B87 stehen sie in Leipzig in der Torgauer Straße stadtauswärts. Auf der B94 in Greiz in der Schlossbrücke in Richtung Reichenbach. Auf der S154 zwischen Sebnitz und Lichtenhain und auf der S255 in Heinrichsort in der Prinz-Heinrich-Straße in Richtung Lichtenstein. Falls ihr noch Blitze haben solltet, dann her damit, auch mit den Verkehrsbehinderungen. Wir haben wie immer eine WhatsApp-Nummer, die 03 4135 88 30 95, und auch eine E-Mail-Adresse studio@secondradio.de. Dahin gerne eure Tipps. Ich sage jetzt schon mal Dankeschön und wünsche euch eine richtig entspannte Fahrt in diesen Mittwochnachmittag.

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1: Tja, hallo, hallo, Leute. Die letzte halbe Stunde ist schon angebrochen an diesem Sachsen Live Second Radio Nachmittag. 17:27 Uhr haben wir, 37 haben wir es schon. Und ich will nochmal darauf hinweisen, um 19 Uhr gibt es feinste Musik. Elektro Swing, nämlich so eine Mischung aus elektronischer Musik und Swing, eben wie der Name schon sagt. Und die Angie ist eine Stunde lang dabei, richtig coole Musik in der Richtung aufzulegen. Und die hat auch ein Motto, das heißt, Baby, gib Gas. Ich will Spaß für Risiken und Nebenwirkungen, wie zum Beispiel die E-Swing-Suchtgefahr, übernimmt sie keine Haftung. Ihr seid gewarnt, 19 Uhr geht's hier los mit Elektro-Swing und das klingt dann ungefähr so.

Da besteht wirklich Suchtgefahr. Elektro-Swing heute ab 19 Uhr mit Angie hier bei uns bei Second Radio. Auf eine Geschichte kann ich aber ganz gut verzichten und das ist die Nosferatu-Spinne. Die breitet sich nämlich immer weiter aus. In Sachsen wurde inzwischen auch in mehreren Orten gesichtet, hier bei uns in Sachsen. Und das bedeutet, dass ihr durchaus hier im Freien oder sogar in Häusern in Sachsen auf diese Spinne treffen könnt. Die ist zwar giftig, aber sie gilt nicht als aggressiv gegenüber Menschen. Das ist schon mal einigermaßen beruhigend. Wichtig ist, die Ruhe zu bewahren und die Spinne mal nicht anzufassen oder gar zu reizen. Am besten, ihr lasst die in Ruhe wegziehen, gebt ihr die Möglichkeit, sich zu verpissen wieder und zurückzuziehen oder wird alles gut. Und falls ihr euch unsicher seid oder die Spinne in eurer Wohnung auftaucht, könnt ihr natürlich auch professionelle Hilfe rufen. Schädlingsbekämpfer zum Beispiel, die wissen dann, was zu tun ist. Auf keinen Fall solltet ihr versuchen, die Spinne selber zu fangen oder zu töten, wenn ihr euch dabei nicht ganz sicher fühlt. Tja, und die Verbreitung dieser Nosferatu-Spinne in Sachsen, die zeigt übrigens, wie sich bestimmte Tierarten an veränderte Umweltbedingungen anpassen und dann auch neue Lebensräume erschließen. Für euch heißt das, Augen offen halten, aber bitte keine Panik. Die Spinne ist zwar giftig, aber bei normalem Verhalten besteht tatsächlich wirklich keine Gefahr.

0: 17.46 Uhr haben wir es. Zeit für die gute Nachrichten von heute.
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0: Ja, hast du schon gemerkt oder gehört oder gesehen, nach jahrelangen Protesten gegen die Rodung steht nun fest, der Hambacher Forst. Er soll dauerhaft unter Schutz gestellt werden. Außerdem wollen Landkommunen und Naturschutzverbände den Wald vergrößern, besser vernetzen und zu einem Wildnisgebiet entwickeln. Ein historischer Erfolg für den Natur- und den Klimaschutz. Es geht nach Österreich. Immer mehr junge Menschen in Österreich leisten ein freiwilliges soziales Jahr. 2025 waren es sage und schreibe 1.900. Zum Vergleich, vor gut 15 Jahren waren es nur bis 400 Teilnehmende pro Jahr. Bessere gesetzliche Regeln haben dazu geführt, dass sich mehr Junge engagieren. Und das ist gut so. Neue Therapien verändern das Leben von Menschen mit Mukoviszidose grundlegend. Laut einer Studie steigt die Lebenserwartung inzwischen auf bis zu 70 Jahre. Moderne Medikamente verbessern die Behandlung erheblich und ermöglichen vielen Betroffenen,

0: Weinschmuggel und Wilderei einzudämmen. Forschende haben etwa eine KI entwickelt, die handschriftliche Geheimcodes auf beschlagnahmten Stoßzähnen auswertet und so Schmugglernetzwerke sichtbar macht. Das ist auch eine tolle Geschichte. Die kann man da verfolgen und dann wird diesen Burschen endlich mal das Handwerk gelegt. Meine, geht ja gar nicht. Tiere abschießen, nur weil man ein bisschen Elfenbein braucht. Wo kommen wir denn dann hin? Das waren sie. Unsere guten Nachrichten vom 10. Juni 2026.
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ja, süße Träume kann man haben, wenn man dann heute Nacht ins Bett geht. Zumindest für diese Sendung soll es das gewesen sein, der Sachsen Live Second Radio Nachmittag vom Mittwoch. Der ist jetzt rum. Morgen an gleicher Stelle, auf gleicher Welle, auf 15 Uhr, ist der Erik am Start und ich bin dann erstmal weg und wir hören uns dann nächste Woche wieder. Aber bitte dranbleiben hier bei uns bei Second Radio. Ich habe es ja gerade schon mal gesagt, heute Abend ab 19 Uhr gibt es eine wunderbare Stunde mit Elektro, Swing von und mit Angie, die ich da einlädt zu einer wunderbaren Runde mit Musik, die ihr so richtig sehr am Herzen liegt. Kann man süchtig werden, hatten wir gerade schon besprochen. Ich wünsche euch einen schönen Mittwochabend und wenn der dann rum ist, dann kommt geruhsam ins Bett. Tschüss, bis zum nächsten Mal, sagt der Uwe. Das

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1: Ich bin Lea Matschulat. Ein Junge ist bei einem Busunfall in Oberbayern ums Leben gekommen. Zwei weitere Kinder und eine Lehrerin sind schwer verletzt. Mehrere Menschen mussten mit leichten Verletzungen behandelt werden. In Hebertshausen war ein Bus mit Grundschülern an Bord mit einem leeren Linienbus zusammengestoßen. Die Unfallursache ist noch unklar. Passend zur Gesundheitsministerkonferenz von Bund und Ländern in Hannover haben tausende Menschen gegen die Sparpläne von Gesundheitsministerin Warken protestiert. Mehr als 8000 Teilnehmer kamen den Veranstaltern zufolge zusammen. Die Demonstranten warnten vor Einschnitten in der Gesundheitsversorgung und höheren Belastungen für Versicherte.
2: Warken stoppen stand auf vielen Schildern. Dazu gab es laute Pfeifkonzerte. Kritisiert werden vor allem höhere Zuzahlungen für Medikamente und geplante Einschränkungen bei der kostenlosen Mitversicherung von Ehepartnern. Die Bundesregierung will damit ein Milliardenloch bei den gesetzlichen Krankenkassen schließen und weitere Beitragserhöhungen verhindern. Die AOK warnt davor, das Sparpaket unter dem Druck der Proteste aufzuweichen. Ohne wirksame Gegenmaßnahmen drohen den Kassen schon im kommenden Jahr neue Finanzprobleme. Zoe Tassovali, Nachrichtenredaktion.
1: Die Bundesregierung will die Luftfahrtindustrie in Deutschland stärken. Das Kabinett hat eine neue Strategie beschlossen. Ziel ist, dass Deutschland gemeinsam mit den europäischen Partnern auch in den kommenden 15 Jahren als führende Luftfahrtnation dauerhaft erfolgreich bleibt. Die Luftfahrt sei ein Wachstumsmarkt. Das Bundeskabinett hat außerdem eine Reform des Telekommunikationsgesetzes auf den Weg gebracht. Damit soll der Glasfaserausbau beschleunigt werden. Sprengstoffalarm auf einem Kreuzfahrtschiff. Die Polizei hat am Mittag in Kiel ein Kreuzfahrtschiff teilweise evakuiert. Bei einer Lieferung mit 4 Paletten Ladung hatten Sprengstoffdetektoren ausgelöst.
3: Der Bereich am Ostseekai wurde abgesperrt. Spezialisten des Kampfmittelräumdienstes untersuchten die auffällige Lieferung. Rund 2000 Passagiere waren bereits an Bord und mussten vorsorglich die Backbordseite des Schiffes räumen. Weitere etwa 2000 Reisende konnten zunächst nicht an Bord gehen. Gegen 15.15 Uhr gab die Polizei Entwarnung. Die Mein Schiff Relax soll planmäßig ablegen. Aus Kiel, Katrin Luxemburger.
1: Es laufen nun weitere Ermittlungen.
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1: Zum Wetter. Die aktuelle Vorhersage des Deutschen Wetterdienstes. Die Temperaturen klettern heute Nachmittag auf 13 bis 21 Grad maximal. Und dabei ist es wenig sommerlich mit Schauern, Gewittern und stürmischen Böen. Längere sonnige Abschnitte gibt es nur in der Nordhälfte. Am längsten scheint die Sonne an den Küsten. Ähnlich geht es auch morgen weiter. Es bleibt wechselhaft mit Schauern und Gewittern. Vor allem im Osten wird es immer wieder nass, bei nicht mehr als 20 Grad.
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1: Zum Wetter, die aktuelle Vorhersage des Deutschen Wetterdienstes. Die Temperaturen klettern heute Nachmittag auf 13 bis 21 Grad maximal. Und dabei ist es wenig sommerlich mit Schauern, Gewittern und stürmischen Böen. Längere sonnige Abschnitte gibt es nur in der Nordhälfte. Am längsten scheint die Sonne an den Küsten. Ähnlich geht es auch morgen weiter. Es bleibt wechselhaft mit Schauern und Gewittern. Vor allem im Osten wird es immer wieder nass, bei nicht mehr als 20 Grad.
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1: Ich bin Lea Matschulat. Mehrere tausend Menschen haben in Hannover gegen die Sparpläne von Bundesgesundheitsministerin Warken demonstriert. Zu der Kundgebung hatte unter anderem die Gewerkschaft Verdi aufgerufen. Bei der gesetzlichen Krankenversicherung und auch bei einer Pflegereform hätten die Entwürfe, Zitat, eine erhebliche soziale Schieflage. Das sagte Vorstandsmitglied Mühler. Der Vorsitzende der Ländergesundheitsminister, Niedersachsens Ressortchef Philippi, sagte, die Reform sei mit den Ländern nicht machbar. Die Bundesregierung will die Luftfahrtbranche in Deutschland stärken. Dazu wurde im Kabinett eine Strategie beschlossen. Die Luftfahrt sei global und langfristig ein Wachstumsmarkt, heißt es im Beschlusstext.
2: Wegen gestiegener Kerosinpreise, aber auch relativ hoher Kosten am Standort Deutschland, stehen viele Airlines und Flughäfen hierzulande unter Druck. Die Bundesregierung verspricht der Branche mehr Unterstützung. Neben bereits beschlossenen Maßnahmen wie der Senkung der Ticketsteuer werde sie sich auch weiterhin langfristig für international wettbewerbsfähige Standortkosten einsetzen, heißt es in der Strategie. Darin geht es aber auch um klimaschonenderes Fliegen und stabile Lieferketten, zum Beispiel beim Flugbenzin. Katrin Müller, Nachrichtenredaktion.
1: Außerdem durch das Kabinett auf den Weg gebracht, ein schnellerer Ausbau des Glasfasernetzes. Bei einem schweren Busunfall in Oberbayern ist ein Kind ums Leben gekommen. Ein Reisebus mit Schulkindern war am Mittag im Landkreis Dachau mit einem Linienbus zusammengestoßen.
3: Unterwegs waren Schülerinnen und Schüler einer zweiten Klasse. Ein Kind starb bei dem Unfall, wie die Polizei am späten Nachmittag bestätigt hat. Weitere Kinder und eine Lehrerin wurden teils schwer verletzt. Die beiden Busse sind bei Hebertshausen in einer Kurve zusammengestoßen. Im Linienbus waren keine Fahrgäste. Beide Busfahrer haben nach dem Unfall freiwillig einen Atemalkoholtest gemacht, der bestätigt hat, dass beide nüchtern waren. Was genau zu dem Unfall geführt hat, ist bislang unklar. Aus München, Oliver Urbanke.
1: US-Präsident Trump hat trotz Waffenruhe im Irankrieg einen weiteren Angriff gegen das Land angekündigt. Das US-Militär habe den Iran am Dienstag hart getroffen und, Zitat, wir werden sie heute wieder hart treffen. Das sagte Trump am Mittag US-Ortszeit im Weißen Haus vor Reportern. Gleichzeitig machte er Druck auf den Iran, einem Abkommen zuzustimmen.
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1: Zum Wetter, die aktuelle Vorhersage des Deutschen Wetterdienstes. Viele Wolken am Abend, in der Südosthälfte auch Regen und im Nordwesten und Norden Schauer und einzelne Gewitter. Im Rest des Landes regnet es nur ab und an. In der Nacht wird es auch immer mal wieder regnen, vor allem an den Küsten und im Mittelgebirgsraum 11 bis 4 Grad in der Nacht. Morgen wechselnd bewölkt mit Schauern und einzelnen Gewittern. Die Temperaturen werden sich zwischen 15 und 20 Grad bewegen.

Tja, hallo und einen wunderschönen guten Abend. Elektroswing. Ja, auf dem Wunsch vieler Hörerinnen und Hörer. Da habe ich gedacht, okay, dann geht jetzt nicht so heiß heute, dann kann ich doch mal eine Stunde hier für euch ein bisschen Elektroswing spielen. Und für diejenigen, die vielleicht das erste Mal mit dabei sind oder gerade einfach nur anhaben und denken, huch, was ist denn jetzt los? Ja, Elektroswing. Eine faszinierende Musik oder Musikstil, der Elemente aus dem Swing, Jazz, Elektro, House oder auch Hip-Hop kombiniert. Und er entstand in den 20er, in den späten 20er Jahren und hat seitdem ja, eine lebendige Szene hervorgebracht. Viele tolle Songs habe ich heute ausgesucht, weil es ist wirklich auch eine Mischung so aus klassischem Swing. Vielleicht kennt ihr noch den Swing von damals von Benny Goodman oder Duke Ellington. Ja, und die moderne elektronische Musik, House, Hip-Hop, Dubstep, wie man es nennt, Live-Instrumente, Klavier, Kontrabass, Schlagzeug, Bläser. Ach, elektronische Beats, es ist einfach großartig. Und natürlich habe ich einen der Pioniere dieses Genre hier wieder in meiner Playlist. Er ist aus Österreich natürlich, Paho Stella. Und mit dem beginne ich jetzt heute auch. Das ist wirklich der Song von 2007, glaube ich, war es, wo so richtig Elektroswing durchgestartet ist. Und Paho Stella veröffentlichte diesen Song. Was war sein Meilenstein, beziehungsweise er hat damit wirklich dieses Genre revolutioniert, sage ich Ihnen mal so, wenn er schon mal der Pionier ist des Elektroswing.

leider nicht pfeifen, sonst hätte ich jetzt ein bisschen mitgepfiffen. Aloy Flack, der US-amerikanische Sänger, Soul-Musiker, Rapper. Und hier haben wir mal das Beispiel, eigentlich auch Hip-Hop, Reggae, alles ist bei ihm mit dabei. Und das verschmilzt hier im Elektro-Swing. Einfach cool. Ich finde es jedenfalls klasse, denn es ist auch so ein tanzbarer Sound. Retro-Vibes, wie man auch sagt. Und Beispiele für die bekannten Künstler habe ich heute hier auch mitgebracht. Nämlich Paho Stella hatten wir schon, aber da habe ich noch was von ihm. Und dann auch Caravan Palace aus Frankreich. Klischee, die sind aus Deutschland. Und jetzt habe ich mal Electronics, die Swing Orchestra. Ja, und die haben sich mal mit ihm beschäftigt. Ja, mit Clint Eastwood.

finde es schweißtreibend, wenn man da mithalten will. Ja, hallo und einen wunderschönen guten Abend, falls ihr erst später zugeschaltet haben solltet. Hier ist die Angie und ich sage immer, ja, Baby, gib Gas, ich will Spaß. Elektroswing, dieser Musikstil, ja, der ist einfach dazu da, ja, gute Laune zu bekommen. Vielleicht habt ihr heute einen Shit-Tag gehabt, auf Deutsch gesagt. Vielleicht kann ich eure Laune ein bisschen aufpeppen mit Elektroswing. Und ja, das sind natürlich viele Remixe. Und übrigens, Marken wie Chanel, Nike oder Coca-Cola, die setzen auch auf Elektroswing für Jugendliche, nämlich energiegeladene Kampagnen untermalt mit Elektroswing. Ja, aber auch in vielen Werbespots, wie gesagt, Filmen oder auch Serien, wo ich das auch immer wieder, wenn ich sowas sehe im Film oder höre, dann im Soundtrack, dann habe ich sofort meinen Shazam und wer ist denn das? Wer hat da wieder seine Hände im Spiel? Und meistens ist es wirklich Paul Stella. Also da müsst ihr mal schauen. Das ist unglaublich, was er so an Filmmusik gestaltet oder komponiert hat. Nicht nur Elektroswing, auch im anderen Genre. So, jetzt habe ich hier Deladub und Deladub, das gehört einfach mit in eine Stunde Elektroswing. Ich kriege ja nicht so viel hier unter heute in einer Stunde. Ich habe eigentlich fast für 2 Stunden Musik hier. Und Deladub, das ist einfach auch, sie kommen aus Frankreich, ein Jazzprojekt. Da kommt immer mal eine andere Sängerin mit dazu, aber die Melinda Stoika, die ist schon ziemlich lange mit dabei. Aber ab und zu holen sich eben auch mal, wenn irgendwelche Songs gecovert werden, dann die Originalmusiker mit dazu. Aber ansonsten, ja, ich weiß es nicht. Vielleicht kann ich euch ein bisschen begeistern für diesen Musikstil. Einfach mal was anderes. Und wie gesagt, ich finde, es macht gute Laune.

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1: Ja, ein Sommerregen wird es nicht. Es soll 20.45 Uhr regnen, jedenfalls hier in Markkleeberg. Atlantische Tiefdruckgebiete, die sorgen nämlich mit feuchter und kühler Luft weiterhin für wechselhaftes Wetter. Ja, die Nacht, da ist es unterschiedlich bewölkt und es regnet gebietsweise und die Tiefstwerte liegen zwischen 11 und 7 Grad. In den Kammlagen des Erzgebirges sogar nur bei 3 Grad. Das ist ziemlich frisch und morgen, da bleibt es bei wechselhaft mit Schauern und im Verlauf auch mit Gewittern. Gelegentlich zeigt sich auch mal die Sonne und die Höchstwerte liegen zwischen 14 und 19 Grad. Aber dazu weht ein böiger Westwind in Gewittern und im oberen Erzgebirge. Da wird es wieder richtig stürmisch werden. So, stürmisch geht es hier auch weiter mit Elektroswing. Einen wunderschönen guten Abend. Hier ist die Angie und wir haben noch eine halbe Stunde gemeinsam. Baby, gib Gas. Ich will Spaß mit Elektroswing.

bezaubernde Texte, wo man einfach mitsingen kann. So, ich muss einfach nochmal zu ihm kommen, nämlich zu Paro Stella. Eigentlich heißt er ja Markus Führeder und er begann seine musikalische Laufbahn nicht direkt im Elektroswing, sondern entdeckte das Genre eher zufällig, nämlich ja um das Jahr so 2004 herum. Und ursprünglich, da arbeitete er auch als DJ, Produzent in den Bereichen House oder Elektro, zunächst ohne spezifische Richtung vor Augen zu haben. Und der Durchbruch kam, ja, der kam nämlich, denn bei ihm, ja, ist die Vinylscheibe einfach mal hängen geblieben. Da sind ja die meisten Menschen vermutlich genervt, wenn sowas passiert. Ja, ihr wisst schon. Aber Markus Führeder, aka Paro Stella, erkannte darin großes Hitpotenzial. Also beim Auflegen irgendwann in den 2000er Jahren, da war seine Billie Holiday-Platte hängen geblieben. Und der gebürtige Linzer, der hatte den Jazz-Loop direkt von der Vinylscheibe in seinem Studio aufgenommen und in einen Housebeat, ja, einfach umgewandelt, dazugespielt. Und nicht nur die Geburtsstunde seines Acts, Paro Stella, ist geboren, sondern auch ein wegweisender Moment für einen neuen Stil der Clubmusik, also Electro-Swing-Tracks mit kurzen Samples aus der Swingmusik der 20er Jahre. Und da war er dann wirklich, ja, up-to-date, wie man so schön sagt. Und er ist in Berlin über verschiedene Acts, auch in Music Hall und mit seiner Band aufgetreten. Und dann ging das so richtig los. Also Elektroswing von Paro Stella, einfach hüpfen statt pogen, so nennt man es ja dann auch immer. Also, coole Sache. Deswegen habe ich ihn hier im Doppelpack. Ich brauche einfach die zwei Songs, weil damit wisst ihr auch, wie vielseitig er ist.

My Man hieß diese Song, Lightning Hopkins. Ja, also ich kann mich erinnern, ich habe ja auch mal einen Konzertbericht geschrieben. Ich war ja bei so einem Paro-Stella-Konzert in Berlin mit seiner Band. Und ja, fast jeder Musiker hat dort auch einen Solo-Auftritt, hat eigene, ja, eine Sternstunde im Rampenlicht. Und ich kann mich erinnern, nachdem der Trompeter sozusagen sein Weinglas Hürmann zugeprostet hat und dann hat er es als Filter für seine Trompete gehalten und das veränderte dadurch auch den Klang. Ja, anschließend ging er auf der Bühne immer auf und ab, fiebt mal nach links, mal nach rechts ins Publikum und bei jedem Ton, ja, da jubelten die Fans auch immer wieder lauter und bis schließlich wieder die gesamte Band unter großen Jubel für eine Elektro-Ska-Nummer einsteigt und er lässt die Band im Rampenlicht stehen. Paro Stella steht vor zwei Laptops auf seinem Tisch und ganz im Hintergrund, ein bisschen weit oben. Er zieht dann meist an seiner E-Zigarette, gießt ein Bier nach, als ob er gerade E-Mails liest oder die Band mit einem Musikprogramm auf den Rechner mischt. Ja, das kann das Publikum ja nicht sehen, aber die meiste Zeit wirkt der Bandchef ja so ein bisschen introvertiert. Mal schaut er voll fokussiert auf die beiden Bildschirme. Dann blickt er kurz zu den anderen Bandmitgliedern, zeigt wie ein Dirigent nach einer Beatpause beim Einsatz der Bassdrum, ja, dass der Schlagzeuger ihn erzeugt. Also einfach cool. Während des Konzerts, da öffnet er immer mehr Shirtknöpfe. Schweißspuren schimmern auf seiner Haut. Ja, auch die Ansagen macht nicht er, sondern die Bandmitglieder. Ja, Saxophonist und viele Wegbegleiter, die schon, ja, wie gesagt, jahrelang mit in der Band dabei sind. Also es war großartig. Ich musste einfach nochmal das loswerden und ich schwärme auch immer noch davon. So, jetzt habe ich hier noch Bart and Baker. Ja, good evening, Bart and Baker. Die beiden, mit ihren Chabouclac und mit der Fliege, die beiden DJs aus Paris. Also, good evening.

sind so die typischen Elektro-Swing-Klänge, wo man auch Lindy Hop danach tanzen kann. Ja, dieses Genre bringt irgendwie zwei Welten zusammen, Retro-Charme und moderne Tanzbarkeit. Meine Stunde ist schon wieder um, das ist der Wahnsinn. Also diese Stunde, die verging wie im Flug, also mir jedenfalls. Ich bin eine begeisterte Elektro-Swingerin und wenn ihr Lust habt, wieder mit dabei zu sein, jetzt im Sommer machen viele Sommerpause. Ich mache jeden Monat eine Stunde Elektro-Swing, nämlich immer den zweiten Mittwoch im Monat. Könnt ihr mit dabei sein. Ich werde es dann auch immer wieder bekannt geben und würde mich auch über ein Feedback freuen, ob euch diese Musik gefällt, ob eine Stunde oder ob euch sogar zwei Stunden nicht auf die Nerven gehen. Ja, es ist ja immer so, wenn immer wieder die gleichen Rhythmen kommen, aber ich versuche natürlich zu mischen und gibt so viele Künstler, die sich wirklich damit beschäftigen. Ich habe heute nur mal wirklich die Hauptacts rausgeholt, wie Dela Dub, Klischee oder eben auch Bart and Baker und Paho Stella. Deswegen ende ich jetzt auch mit ihm, den Grand Master sozusagen, derjenige, der den Elektro-Swing ins Leben gerufen hat, der Pionier, wie man so schön sagt. Und ich wünsche euch noch einen ganz, ganz tollen Abend. Ich hoffe, ich konnte euch ein bisschen gute Laune rüberbringen. Wenn ihr Lust habt, morgen früh um 6, wenn ihr dann wieder schlechte Laune habt, weil ihr freizeitig aufstehen müsst, könnt ihr auch wieder Second Radio einschalten. Ich bin dann auch wieder hier, ganz pünktlich im Studio. Also, tschüss, die Angie.

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1: Ich bin Lea Matschulat. Protest gegen die Sparpläne von Bundesgesundheitsministerin Warken. In Hannover gingen mehrere tausend Menschen auf die Straße.
2: Warken stoppen stand auf vielen Schildern. Dazu gab es laute Pfeifkonzerte. Kritisiert werden vor allem höhere Zuzahlungen für Medikamente und geplante Einschränkungen bei der kostenlosen Mitversicherung von Ehepartnern. Die Bundesregierung will damit ein Milliardenloch bei den gesetzlichen Krankenkassen schließen und weitere Beitragserhöhungen verhindern. Die AOK warnt davor, das Sparpaket unter dem Druck der Proteste aufzuweichen. Ohne wirksame Gegenmaßnahmen drohen den Kassen schon im kommenden Jahr neue Finanzprobleme. Zoe Tassovali, Nachrichtenredaktion.
1: Der Tankrabatt fällt wie geplant Ende des Monats weg. Das haben die Fraktionen von Union und SPD entschieden. Die Koalition hatte die Spritsteuer im Mai und Juni um knapp 17 Cent pro Liter gesenkt.
3: Der Tankrabatt war von Beginn an für 2 Monate geplant. Zuletzt hatte es aber viele Debatten über eine mögliche Verlängerung gegeben. Jetzt ist das Ende amtlich. Der Rabatt habe gut gewirkt, heißt es aus den Regierungsfraktionen, aber er sei finanzpolitisch nicht sinnvoll. Man könne es sich in der aktuellen Lage nicht leisten, Schulden dafür aufzunehmen. Damit dürften die Preise an den Zapfsäulen ab Juli wieder nach oben gehen und das kurz vor den Sommerferien. Ursula Winkler, Nachrichtenredaktion.
1: Ein Junge ist bei einem Busunfall in Oberbayern umgekommen. 2 weitere Kinder und eine Lehrerin sind schwer verletzt. Mehrere Menschen mussten mit leichten Verletzungen behandelt werden. In Hebertshausen war ein Bus mit Grundschülern an Bord mit einem leeren Linienbus zusammengestoßen. Die Unfallursache ist noch unklar. Die Polizei hat auch einen Gutachter eingeschaltet. Die EU-Kommission hat ChatGPT, Claude und anderen Anbietern künstlicher Intelligenz einen Praxisleitfaden für die bald verpflichtende Kennzeichnung von KI-Inhalten gegeben. So sollen Videos und Fotos den Vorschlägen nach etwa durch Etiketten in einer Ecke des Bildausschnittes klar als KI-generiert oder KI-modifiziert markiert werden. In Videos sollten die Kennzeichnungen demnach direkt zu Beginn erscheinen, dort bleiben oder zumindest in regelmäßigen Abständen wieder eingeblendet werden.
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1: Zum Wetter, die aktuelle Vorhersage des Deutschen Wetterdienstes. Viele Wolken am Abend, in der Südosthälfte auch Regen und im Nordwesten und Norden Schauer und einzelne Gewitter. Im Rest des Landes regnet es nur ab und an. In der Nacht wird es auch immer mal wieder regnen, vor allem an den Küsten und im Mittelgebirgsraum 11 bis 4 Grad in der Nacht. Morgen wechselnd bewölkt mit Schauern und einzelnen Gewittern. Die Temperaturen werden sich zwischen 15 und 20 Grad bewegen.
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1: Zum Wetter, die aktuelle Vorhersage des Deutschen Wetterdienstes. Viele Wolken am Abend, in der Südosthälfte auch Regen und im Nordwesten und Norden Schauer und einzelne Gewitter. Im Rest des Landes regnet es nur ab und an. In der Nacht wird es auch immer mal wieder regnen, vor allem an den Küsten und im Mittelgebirgsraum 11 bis 4 Grad in der Nacht. Morgen wechselnd bewölkt mit Schauern und einzelnen Gewittern. Die Temperaturen werden sich zwischen 15 und 20 Grad bewegen.
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1: Ich bin Lea Matschulat. Die Bahnstrecke zwischen Lehrte bei Hannover und Berlin wird Medienberichten zufolge im kommenden Jahr 10 Monate lang vollgesperrt. Die Komplettsperrung sei vom 5. Februar bis 10. Dezember 2027 geplant, berichten T-Online und die Hannoversche Allgemeine Zeitung. Ausgetauscht werden sollen demnach unter anderem etliche Weichen sowie Gleise und Lärmschutzwände erneuert werden. Die Deutsche Bahn will nach Angaben einer Sprecherin bald informieren. Im Kanzleramt sprechen Gewerkschaften und die Spitzen von Schwarz-Rot über den Reformbedarf, etwa bei den Sozialversicherungen.
2: Schon vor dem Treffen wird deutlich, wie unterschiedlich die Vorstellungen sind. Die Linke fordert die Gewerkschaften auf, bei Sozialleistungen und Arbeitnehmerrechten klare rote Linien zu ziehen. Auf der anderen Seite werben Wirtschaftsvertreter für tiefgreifende Reformen. Die Wirtschaftsweise Grimm sagt, Deutschland brauche neue Impulse für Wachstum. Dabei geht es unter anderem um Steuern, den Arbeitsmarkt und die Frage, wie mehr Menschen arbeiten können oder länger im Job bleiben. Zoe Tassovali, Nachrichtenredaktion.
1: Mehrere tausend Menschen haben in Hannover gegen die Sparpläne von Bundesgesundheitsministerin Warken demonstriert. Zu der Kundgebung hatte unter anderem die Gewerkschaft Verdi aufgerufen. Bei der gesetzlichen Krankenversicherung und auch bei einer Pflegereform hätten die Entwürfe, Zitat, eine erhebliche soziale Schieflage, sagte Vorstandsmitglied Silvia Bühler. Der Vorsitzende der Ländergesundheitsminister, Niedersachsens Ressortchef Philippi, sagte, die Reform sei mit den Ländern nicht machbar. Bei einem schweren Busunfall in Oberbayern ist ein Kind umgekommen. Ein Reisebus mit Schulkindern war am Mittag im Landkreis Dachau mit einem Linienbus zusammengestoßen.
3: Unterwegs waren Schülerinnen und Schüler einer zweiten Klasse. Ein Kind starb bei dem Unfall, wie die Polizei am späten Nachmittag bestätigt hat. Weitere Kinder und eine Lehrerin wurden teils schwer verletzt. Die beiden Busse sind bei Hebertshausen in einer Kurve zusammengestoßen. Im Linienbus waren keine Fahrgäste. Beide Busfahrer haben nach dem Unfall freiwillig einen Atemalkoholtest gemacht, der bestätigt hat, dass beide nüchtern waren. Was genau zu dem Unfall geführt hat, ist bislang unklar. Aus München, Oliver Urbanke.
1: Die Polizei hat für die Ermittlungen auch einen Gutachter eingeschaltet.
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1: Zum Wetter, die aktuelle Vorhersage des Deutschen Wetterdienstes. Viele Wolken am Abend, in der Südosthälfte auch Regen und im Nordwesten und Norden Schauer und einzelne Gewitter. Im Rest des Landes regnet es nur ab und an. In der Nacht wird es auch immer mal wieder regnen, vor allem an den Küsten und im Mittelgebirgsraum 11 bis 4 Grad in der Nacht. Morgen wechselnd bewölkt mit Schauern und einzelnen Gewittern. Die Temperaturen werden sich zwischen 15 und 20 Grad bewegen.
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1: Zum Wetter, die aktuelle Vorhersage des Deutschen Wetterdienstes. Viele Wolken am Abend, in der Südosthälfte auch Regen und im Nordwesten und Norden Schauer und einzelne Gewitter. Im Rest des Landes regnet es nur ab und an. In der Nacht wird es auch immer mal wieder regnen, vor allem an den Küsten und im Mittelgebirgsraum 11 bis 4 Grad in der Nacht. Morgen wechselnd bewölkt mit Schauern und einzelnen Gewittern. Die Temperaturen werden sich zwischen 15 und 20 Grad bewegen.
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1: Ich bin Thomas Brockt. Der sogenannte Tankrabatt fällt wie geplant Ende Juni weg. Das haben nach Informationen der Bild die Fraktionen von Union und SPD entschieden. Die Koalition hatte die Spritsteuer im Mai und Juni um knapp 17 Cent pro Liter gesenkt.
2: Der Tankrabatt war von Beginn an für 2 Monate geplant. Zuletzt hatte es aber viele Debatten über eine mögliche Verlängerung gegeben. Jetzt ist das Ende amtlich. Der Rabatt habe gut gewirkt, heißt es aus den Regierungsfraktionen, aber er sei finanzpolitisch nicht sinnvoll. Man könne es sich in der aktuellen Lage nicht leisten, Schulden dafür aufzunehmen. Damit dürften die Preise an den Zapfsäulen ab Juli wieder nach oben gehen und das kurz vor den Sommerferien. Ursula Winkler, Nachrichtenredaktion.
1: Im Kanzleramt sind die Spitzen der schwarz-roten Koalition mit Vertretern von Wirtschaftsverbänden und Gewerkschaften zusammengekommen. Die Themen: der Reformbedarf bei den Sozialversicherungen, am Arbeitsmarkt, bei Steuern und Bürokratieabbau. Entscheidungen sind nicht zu erwarten. Diese sollen erst in einer Sitzung des Koalitionsausschusses fallen, die für den 1. Juli geplant ist. Passend zur Gesundheitsministerkonferenz von Bund und Ländern in Hannover haben tausende Menschen gegen die Sparpläne von Gesundheitsministerin Wagen protestiert. Mehr als 8000 Teilnehmer kamen laut den Veranstaltern zusammen. Die Demonstranten warnten vor Einschnitten in der Gesundheitsversorgung und höheren Belastungen für Versicherte.
3: Wagen stoppen stand auf vielen Schildern. Dazu gab es laute Pfeifkonzerte. Kritisiert werden vor allem höhere Zuzahlungen für Medikamente und geplante Einschränkungen bei der kostenlosen Mitversicherung von Ehepartnern. Die Bundesregierung will damit ein Milliardenloch bei den gesetzlichen Krankenkassen schließen und weitere Beitragserhöhungen verhindern. Die AOK warnt davor, das Sparpaket unter dem Druck der Proteste aufzuweichen. Ohne wirksame Gegenmaßnahmen drohen den Kassen schon im kommenden Jahr neue Finanzprobleme. Zoe Tassovali, Redaktion.
1: US-Präsident Trump hat trotz Waffenruhe im Irankrieg einen weiteren Angriff gegen das Land angekündigt. Das US-Militär habe den Iran gestern hart getroffen und werde es auch heute wieder tun, sagte Trump im Weißen Haus vor Reportern. Gleichzeitig machte er Druck auf den Iran, einem Abkommen zuzustimmen.
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1: Zum Wetter die aktuelle Vorhersage des Deutschen Wetterdienstes. In der Nacht wird es gebietsweise immer mal wieder regnen, vor allem an den Küsten und im Mittelgebirgsraum. Am Alpenrand lässt der Niederschlag allmählich nach. Die Temperaturen bewegen sich zwischen 11 und 4 Grad. Am Tag werden sie dann auf 15 bis 20 Grad klettern und verändert Schauerwetter, örtlich auch Gewitter. Und das eher kühle und regnerische Wetter wird sich bis zum Wochenende halten.
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1: Zum Wetter die aktuelle Vorhersage des Deutschen Wetterdienstes. In der Nacht wird es gebietsweise immer mal wieder regnen, vor allem an den Küsten und im Mittelgebirgsraum. Am Alpenrand lässt der Niederschlag allmählich nach. Die Temperaturen bewegen sich zwischen 11 und 4 Grad. Am Tag werden sie dann auf 15 bis 20 Grad klettern und verändert Schauerwetter, örtlich auch Gewitter. Und das eher kühle und regnerische Wetter wird sich bis zum Wochenende halten.
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1: Zum Wetter die aktuelle Vorhersage des Deutschen Wetterdienstes. In der Nacht wird es gebietsweise immer mal wieder regnen, vor allem an den Küsten und im Mittelgebirgsraum. Am Alpenrand lässt der Niederschlag allmählich nach. Die Temperaturen bewegen sich zwischen 11 und 4 Grad. Am Tag werden sie dann auf 15 bis 20 Grad klettern, und verändert Schauerwetter, örtlich auch Gewitter. Und das eher kühle und regnerische Wetter wird sich bis zum Wochenende halten.
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